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1: Einen wunderschönen guten Morgen wünsche ich dir. Das ist Mittwoch, der 12. August. Bereits heute Abend erwartet uns ein fast Jahrhundertereignis, nämlich ein teilweises Sonnenfinsternis von bis zu 90%. Das heisst, jetzt einmal, wenn du noch wach bist, komm gut ins Bett. Wenn du schon wach bist, heute vielleicht ein bisschen länger wach bleiben. Und schön, dass du bei Energy Zürich. Mein Name ist Yannick Ngarambe.

0: hat einfach irgendetwas in seiner Stimme, irgendeine Magie bei jedem Lied Dermot Kennedy. Ist das gewesen mit Outnumbered Energy Zürich, 12. August. Schön bist du. Wach mit uns.
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0: Heute für dich von der Elif Erischik.
2: Stell dir vor, du fliegst über 28 Meter in die Luft und landest dann mit Garacho im See. Genau das hat der 21-jährige Berner Robin Steiner am Wochenende in Brunnen geschafft. Er hat den Weltrekord im Blobbing gebrochen. Und falls du jetzt denkst, was bitte ist Blobbing? Ganz einfach. Da liegt ein riesiger, halb aufgepumpter Gummischlauch auf dem Wasser. Auf der einen Seite sitzt jemand und auf der anderen Seite springen mehrere Leute drauf. Und dann wird die Person wie aus einem Wasserkatapult in die Luft geschossen. Der Robin Steiner ist so 28,2 Meter hoch geflogen. Der alte Rekord ist bei 22 Meter gelegen.
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0: Ja, wenn du es gerne kühl hättest, musst du auch in die Höhe rauf. Aktuell bleibt es bei einer Hitzewelle, wo wir ja schon länger jetzt drin stecken. Wir sind bei 32 Grad am heutigen Tag. Spitzentemperatur. Es geht auf am Donnerstag, also morgen auf 33. Und am Freitag, Samstag dann die Höchstwerte von dieser Woche mit jeweils 35 Grad. Bis dorthin alles Sonne. Der erste Regen etwa in Sicht am Sonntag. Und wenn du heute irgendeinen Platz oder so suchst, musst du Glück haben, aber dann eher in den Bergen als im Flachland.
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0: Ja, so früh ist noch nichts los. Nämlich nur wundern, wo du unterwegs bist. Kannst dich gerne also mal melden. 079 655 0886. Wer lust Energy um die Zeit und wohin bist du unterwegs? Es würde mich wundern. Und ich lade dich weiterfahren mit American Girls vom Harry Styles. Guten Morgen.
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0: Tiesto mit The Business. Einen wunderschönen guten Morgen wünsche ich dir auf Energy. Energy Zürich zum Gnausi. Die Stadt wird langsam, aber sicher wach. Und du darfst dir jetzt schon vorstellen, vielleicht bist du noch in dem halb verträumten Zustand. Stell dir vor, du beendest deinen Sommer am perfekten Ort, auf der Almend in Luzern. Und das nicht allein, sondern mit 40'000 Menschen, die alles Gleiche machen wollen. Fein essen, beste Musik und einfach Party die ganze Abend und die ganze Nacht. Das Ganze nennen wir bei Energy unser Energy Air, unser Sommerhöhepunkt. Noch einmal den Sommer komplett zelebrieren. Und wir haben, wie gesagt, 40'000 Plätze. Und das Wichtige bei diesen Plätzen ist, die kann man nicht kaufen, die kann man nur gönnen. Das heisst, es gibt mehrere Möglichkeiten, um daran herzukommen. Auf energy.ch findest du mal alles Wichtige als Übersicht von Postkarten, die du kannst schicken. Über Telefonmöglichkeiten natürlich heute auch wieder die Möglichkeit. Wenn du nach dem Punkt gut aufpasst, gibt es wieder 2 Tickets zum Gönnen. Wir haben insgesamt noch...
1: Multiple 100.
0: Ganz genau. Ich muss den immer wieder bringen, der ist zu lustig. Wir haben mehrere hundert, logischerweise noch mehrere tausend nach vorig und wir freuen uns in dem Fall auf den 5. September. Einfach, dass du ready bist. Der nächste Act, den wir verkünden nach dem 6. und dort gibt es dann auch Tickets zum Gönnen. Und bis dann wünsche ich dir einen wunderbaren Start in den Tag. Und ich würde sagen, wir widmen uns wieder den Klassiker. Da haben wir zum Beispiel im Angebot unsere Queen Bee, Beyoncé, mit ihrem Hit Halo. Guten Morgen.

0: Sean Mendes, It'll Be Okay. Energy Zürich, Mittwoch, 12. August. Und gerade nach dem Punkt gibt es einen neuen Energy Act. Einen davon haben wir sogar schon in der Playlist am 6, nämlich Tiffany Aris. Ja, wir schauen schon, dass du da richtig in den Tag kommst. Los ist Energy Zürich, schön bist du wach mit uns.
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2: Im Kanton Bern hat es in der letzten Nacht gerade 2 grössere Brände gegeben. Am Dienstagabend ist in Wiedlisbach eine Coop-Filiale in Flammen gestanden. Kurz vor der 10 hat es dort auch einen Knall gegeben. Nach der 4 hat in Bützberg ein Haus mit einer Scheune gebrannt. Dort waren immer wieder Explosionen zu hören gewesen. Wegen dem starken Rauch hat Alert Swiss bei beiden Bränden die Leute aufgefordert, Fenster und Türen zu schliessen. Ob bei den beiden Bränden jemand verletzt worden ist, ist noch unklar. Ein 19-jähriger Mann hat im Herbst 2024 einen Messeranschlag im Namen des IS geplant. Jetzt hat ihn das Bundesstrafgericht in Bellinzona verurteilt. Der schweizerisch-türkische Doppelbürger hat ein Messer bestellt, Anleitungen für die Tat gesucht und den IS mit Geld unterstützt. Die Strafe 2,5 Jahre Haft, davon 6 Monate unbedingt. Die hat er mit der Untersuchungshaft bereits verbüßt. Zudem muss er ein Deradikalisierungsprogramm machen und seine Psychotherapie weiterführen. Die Schweiz gewinnt an der Leichtathletik-EM in Birmingham endlich ihre erste Medaille. Der Simon Ehammer holt Silber im Weitsprung. Der Appenzauer springt zwischenzeitlich sogar auf Goldkurs. Am Schluss zieht aber der Griech Miltiadis Tentoglou mit 15 cm noch an ihm vorbei. Ganz knapp das Podest verpasst hat die Tashi Kambunji über 100 Meter Hürde. Die Weltmeisterin landet auf dem undankbaren 4. Platz. Zu Bronze haben gerade mal 200 Stück gefehlt.
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4: Sonnig und heiß steht heute auf dem Programm mit Temperaturen um die 32 Grad am Nachmittag. Morgen legen wir dann gerade noch mal einen drauf und es sind um die 34 Grad angesagt. Regen weit und breit immer noch keine Sicht die Woche. Aller frühestens könnte es am Sonntagabend ein bisschen nass werden.
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0: Ja, wenn ein Stau früh wach ist, dann ist es jeweils der Gubrisch und so ist es auch am heutigen Morgen. Wir haben auf zwei Seiten, respektive nein, von zwei richtigen her Stau. Einmal vom Limmatalen Kreuz bis zum Gubrisch-Tunnel. Das betrifft dich auch, wenn du aus dem Aargau herkommst. Und das andere ist von der Westumfahrung A3 her, ab Urdorf Nord der Mittelstreifen bis zum Limmatalen Kreuz und vor das Tunnelportal her. Aller Rest ist frei, dir eine gute Fahrt an dein Ziel.
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0: Einen wunderschönen guten Morgen.
4: Grüezi, guten Morgen miteinander.
0: Ich bin schon wieder hyped, weil es gibt das mal Tickets fürs Energy Air zum Gewinnen in der 6. Stunde, ja, also nach zwei Songs. Und Monique hat jetzt vorher gerade geschrieben, sie freut sich, jetzt kann man endlich mal am 6. Tickets gewinnen. Du darfst dich auf jeden Fall freuen. 40'000 Menschen erwarten wir und vielleicht auch dich
4: heute
0: nach zwei Songs.
4: September in Luzern sind wir ready für dich.
0: Ja, und 39'999 andere. Guten Morgen.
4: Grüezi.
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0: James Arthur mit Emily Liebeserklärung an seine Tochter, die er geschrieben hat, bevor die Emily geboren worden ist. So, und jetzt kommen wir zum Energy Air, zum nächsten Act, den wir ankündigen dürfen. Ein Garant für grosse Emotionen. Always.
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0: Der Gavin James also reiht sich ein in Namen wie Nico Santos, Take That, Tiffany Aris, Blick Offenbach, Mimics, Glasperlenspiel und noch weitere Acts, die dazukommen werden. Das Energy Air mit 40'000 Gästen am Fuß von Pilatus bis und mit Sonnenuntergang.
1: Jawohl, wir freuen uns, aber ich bin ein bisschen nervös. Er ist sicher sehr sympathisch, aber ich hoffe ein bisschen, dass ich nicht das Interview mit ihm habe, weil er ist ja von Irland, also von Dublin. Und ja, die hat ja einen extrem krassen Akzent und so, die versteht man
0: nicht.
1: Oh mein Gott.
0: Duolingo Spezial abladen. Ja, aber komm, wir schauen uns mal den Gavin James genauer an mit Infos von unserer Expertin Bente Pohlmann.
2: Ein schöner Sommerabend am See, gute Leute um dich herum, die Sonne geht langsam unter und dann diese Stimme von Gavin James. Gavin James bringt genau dieses Gefühl mit ans Energy Air. Der 35-jährige Ire sorgt mit seiner Stimme für die großen Emotionen und das Publikum ist sofort hin und weg. Ja, und für seine Fans ist sowieso klar,
3: eine saugeile Stimme, vor allem die hohen Töne.
2: Er ist seit über 10 Jahren auf den internationalen Bühnen unterwegs, war unter anderem Support für Ed Sheeran und ist längst selbst ein gefeierter Act. Über 45 Gold- und Platin-Auszeichnungen sprechen da wohl für sich, genau wie sein Hit Tired mit Alan Walker, der in Norwegen dreifach Platin geholt hat. Aber trotz großer Bühnen und großer Erfolge ist Gavin vor allem eins geblieben, ein unglaublich sympathischer und bodenständiger Typ.
4: Hey, Energy Air, I can't wait to play. It's gonna be awesome. I'm very excited to pop over to Switzerland and play for all 40,000 of you guys. It's gonna be sweet.
2: Gavin James. Er bringt seine unverwechselbare Stimme und den Soundtrack für den Moment, in dem du deine Friends und deine Liebsten in den Arm nimmst und einfach diesen Augenblick genießt. In Luzern, 5. September am Energy Air.
0: 5. September ist es soweit. Wir freuen uns. Jetzt haben wir es aber gewonnen.
1: Janik, du hast ja schon ein Ticket, oder? Nehme ich an, du kommst auch.
0: Ich hoffe, ich komme ein Ticket über. Ich komme schon irgendwie nicht rein. Kein Problem.
1: Falls du jetzt kein Ticket hast, 0848 001 003, kannst du jetzt uns anrufen, direkt ins Studio. Und mit ein bisschen Glück bist du auch mit dabei am 5. September in Luzern.
0: Yes, wir kommen gerade ins Wartezimmer. Bis gleich.

0: Immer noch harte Bachelor-Vibes. Mir ist es immer das Gleiche, wenn ich das Lied höre. Das war irgendwo mal so eine Dream-Date-Musik beim Bachelor. Und seitdem höre ich das immer und denke, das kennen wir doch von irgendwo her.
1: Könnte man dich eigentlich auch mal anmelden?
0: Nein,
1: das
0: bitte
1: auch mal
0: nicht.
1: Nur ein Projekt.
0: Nein. Ich will ganz viele andere Sachen lieber machen, als da beim Bachelor mit dabei sein. Darum tut mir leid, liebe Junggesellinnen und Junggesellen, müsst auf mich verzichten, zumindest im Fernsehen. Aber wir sind ja mit dabei, zumindest beim Energy Air. Kann man uns auf der Bühne hoffentlich dann auch sehen. Auf jeden Fall gibt es tolle Acts zum Bestaunen. Und wir haben vorhin aufgerufen, zum Mitmachen, respektive zum Anrufen und Tickets zu gewinnen. Die Leitungen sind weiterhin offen. Und jetzt schauen wir mal, wer da alles im Wartezimmer ist und wer wir könnte glücklich machen. Wunderschönen guten Morgen, das sind Janik und Anja. Mit wem sind wir am Telefon?
1: Hallo.
2: Hallo, das ist Sandra.
1: Hoi Sandra, wie geht's, wie steht's und was willst du von uns?
2: Ich würde sehr gerne sehen hier.
1: Drei gute Gründe, wieso du sehr fest solltest dabei sein.
2: Also der erste Grund ist, mein Mann hat gerade eine Operation gehabt, hat müssen die Schulter operieren. Und so einen kleinen Untermacher, mit dem dürfen die Teams gehen. Auf Luzern wäre mega.
1: Und der zweite Grund?
2: Es ist immer geil bei uns.
1: Und noch der dritte Grund?
2: Es hat geile Ecke.
1: Also mich hat es überzogen, Janik, wie sieht es bei dir aus?
0: Fix, ich gebe dir sogar zwei Tickets. Nein, es gibt immer zwei Tickets. Herzlich willkommen dem Fall am NGR. Wir sehen uns am 5. September.
2: Hey, so cool, mega. Danke vielmals.
1: Das heißt, du magst gute Besserung und er soll dann fit werden bis am 5. September. Hey, wir freuen uns auf euch.
2: Na, super. Danke vielmals.
1: Danke sehr dir. Gern. Alles Gute. Bis dann.
0: Bis dann.
2: Tschüss.
0: Ciao, ciao.
2: Danke. Schönen Tag.
0: Gleichfalls.
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0: David Guetta, One Republic mit I Don't Wanna Wait. Und wir versuchen wieder unser Wissen unter Beweis zu stellen, das mal gegen den René.
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0: Der René aus Dornach ist uns zugeschaltet. Wunderschönen guten Morgen.
2: Hallo.
3: Morgen zusammen.
2: René, du bist Gärtner, oder?
3: Richtig, ja.
2: Ist eine schwierige Zeit jetzt gerade nicht? Es ist ultimativ trocken, ultimativ heiß. Wie geht es deinen Blümchen?
3: Ja, denen geht es gut. Ich bekomme immer gut Wasser von uns über.
2: Hast du noch irgendwie Tipps für Leute wie mich, die für 200 Franken Blumen gekauft haben für auf den Balkon und nach 3 Tagen sind alle wieder tot gewesen?
3: Ja, eben gut Wasser geben, am Morgen früh wäre das Ideale.
2: Okay, was ist die ideale Blume für jemanden, der nicht gut ist im Wasser geben?
3: ich sage es nicht so gerne, aber sonst wären noch Kunstpflanzen da.
2: Oh nein, das ist so traurig.
4: So weit gehen wir nicht.
3: Ja, das ist für die ganze, für alle Leute, die wirklich absolut keinen grünen Daumen haben.
2: Okay, ist gut.
3: Last change.
2: Ah, das tut mir gerade im Herzen weh. Aber in dem Fall Kunstpflanzen nicht ist, vom René seiner Empfehlung, danke.
0: Gut, jetzt hast du noch die Wahl. Willst du gegen mich spielen oder gegen die Anja?
3: Gegen die Anja.
0: Gegen die Anja. Gut, dann habe ich eine Kategorie für euch. Sonnenschein.
3: Ui.
0: Da müsste ja für jemanden mit einem grünen Daumen, so, wie heisst das, Photosynthesen und so, das müsste eigentlich dein sein.
3: Ja, es kommt jetzt ganz auf an, was du willst wissen, dass also, du auf dem Sonnenschein.
0: Sag ich dir gerade, ich spiele zuerst mit der Anja und hole dich dann dazu.
3: Okay,
0: gell? Also, bis gerade.
3: Bis tschüss.
0: Liebe Anja, heute Abend ist Sonnenfinsternis direkt vor dem Sonnenuntergang und ich will von dir möglichst viele schöne Orte, wo man einen Sonnenuntergang kann geniessen kann. Ab jetzt.
2: Im Bözberg, im Aargau, bei den Vier Linden, beim Zürichsee, keine Ahnung, auf dem Uetliberg. Sicher auch hübsch. Auf dem Schiff. Auf dem Dach vom Hallenstadion. Keine Ahnung.
0: Oh mein Gott. Sensationelle Antworten. Mega kreativ. Ich würde einfach können Berg, Restaurant und so sagen. Aber es sind 5. Es sind 5 gute. Mal schauen, ob das der René kann überbieten kann. Wir holen dann wieder dazu.
3: Jawohl, bin da, ja.
0: Also, lieber René, es ist machbar. Du darfst aber nicht zu weit denken. So viel kann ich dir schon mal helfen. Mehr darf ich nicht. Ich will von dir in den nächsten 15 Sekunden so viele schöne Orte wie möglich, wo man einen Sonnenuntergang kann geniessen kann.
3: Balkon, Strand, Berge, Auto, beim Kaffee, im Garten, was haben wir noch im Flugzeug?
0: Im Flugzeug ist underrated, wenn die Sonne untergeht und du fliegst über den Horizont, plus der Kicker natürlich als Gärtner den Garten. Sensationell, 7-5 für dich.
2: Was hat mir ins Hirn geschissen, dass ich aufs Dach vom Hallenstadion komme, aber nicht auf den Strand. Oh mein Gott.
0: Tanja war mega kreativ, ja, aber es hat nicht lange gesehen.
2: Ich kann nicht. Cool.
0: Der Sieg ist dein. Ich wünsche dir eine wunderschöne Sonnenfinsternis morgen in deinem Garten und dann einen schönen Sonnenuntergang.
2: Ja. Tschüss.
3: Danke, wünsche ich euch auch.
0: Tschüss. Ciao, René.
3: Tschüss. Zusammen. Ciao.
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Also wenn noch kein Song hast, um bei einem Sonnenuntergang inklusive Sonnenfinsternis zu hören, dann würde ich dir den empfehlen für heute Abend. Nicholas, As I Am, Musik aus Zürich für die ganze Welt.

0: endlich ist es soweit. 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Ein persönliches Werk über Herkunft, Familie, Freundschaften und neue Lebensabschnitte. Jetzt reinhören.
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2: Mittwoch, 12. August, halbi gsi und halbi heisst gute Neuigkeiten.
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4: Heute oben liefert uns der Himmel nicht nur eins, sondern gerade zwei Spektakel. Die Teilsonnenfinsternis und das Perseiden-Highlight. Los geht's kurz nach der 7, wenn sich dann der Mond zwischen der Erde und Sonne schiebt. Am besten siehst du die Sonnenfinsternis dort, wo du freien Blick gegen Westen hast. Der Höhepunkt wird am 4. ab 8 erwartet. Und ganz wichtig, bitte nur mit einer Spezialbrille anschauen. Eine normale Sonnenbrille bringt nämlich nichts und schadet den Augen. Und wer keine Brille mehr hat können ergattern, kein Stress. Nach der Sonnenfinsternis wartet nämlich schon das zweite Naturhighlight auf uns. In der Nacht auf den Donnerstag wird es nämlich Sternschnuppen an Gogo vom Himmel abregnen. Unser Tipp hier, ab Mitternacht aus dem Stadtlicht rausgehen, ins Gras hineinlegen und sich bei den ersten Sternschnuppen etwas wünschen.
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6: Das finde ich ja schon schwierig jetzt heute Abend mit dieser Sonnenfinsternis. Also weißt du, wo gehst du an, wo nicht 100... Also ich habe jetzt ein Date heute Abend. Ich wollte natürlich die Sonnenfinsternis schauen.
2: Ist aber sein Job wissen wo, gell?
6: Ja, nicht nein, also das kann ich auch. Wir sind 2026. Also aber ich weiss nicht, wo an, weil eben, du willst nicht an einen Hotspot, wo noch 200 andere Leute sind. Das ist schon schwierig. Also wenn ihr Tipps habt, 0796550886. Die Sonne ist jetzt aber heute Morgen schon wieder früh am Büzen. Sie ist schon wieder raus und liefert für den ganzen Tag schön viel Sonnenstrahlen. Dazu gibt es heisse 32 Grad am Nachmittag. Morgen und auch die nächsten paar Tage wird es aber noch mal einiges heißer mit bis zu 34 Grad. Und eben dann heute Abend wird sie kurz verdeckt.
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2: So, das Einzige, was verdeckt ist, ist die eine Spur beim Gubristunnel, und zwar mit einem Stau. Wir haben am Limmataler Kreuz wie immer früh am Morgen den Stau bis zum Gubristunnel her. Das betrifft dich, wenn du von Bern-Basel durch den Aargau unterwegs bist und dort durch möchtest. Das Gleiche gilt, wenn du von der Westumfahrung A3 kommst, Urdorf Nord bis Limmataler Kreuz ebenfalls und dann logischerweise auch noch weiter bis vor den Gubristunnel her. Setz dich aber im Rahmen halten. Urdorf Nord heisst normalerweise den Mittelstreifen in Richtung Limmataler Kreuz. Und dann haben wir noch von Osten her in Richtung Westen, wo heute Abend zu einer Finsternis dann zu sehen ist, ab dem Rastplatz Balterschwil bis und mit Höchiglattzentrum, also Walliselle. Aller Rest ist frei. Gute Fahrt!
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Hits, Food Festival und Endless Summer. Das ist das Energy Air mit Nico Santos.

0: Nico Santos, das Jahr dabei am 5. September bei uns am Energy Air. Wir freuen uns auf ihn und parallel haben wir diese Woche, ich finde, die spannendste darf man das Rechtsfrage zu klären, die wir vielleicht je gehabt haben. Und zwar geht es um den aktuellsten Fall, den es überhaupt gibt. Es geht um das neue Meme, das ganz Zürich und das ganze Internet eigentlich übernimmt.
1: Der Roman, der neue Finanzbro oder einfach der bekannteste Finanzbro von der ganzen Schweiz, der eben im Interview vom Donat Hofer vom SRF extrem viral gegangen ist, im Internet zu und abgespielt wird. Wir kennen ihn.
2: Sales Guy. Was? Sales.
0: Irgendwo zwischen sehr bescheiden und sehr, sehr zufrieden mit seinem Leben.
2: Markets ist einfach ein evolving story, oder? Immer irgendetwas Neues etc. Du hast den Pitch ändern, hast mit Kunden zu etc.
1: Und vor allem könnt viel mit ihm relaten, natürlich wegen dem Lohn, den er verdient.
2: Multiple 100.
0: Multiple 100 Franken, aber immer sind es multiple 100'000. Und eben, wir wollen da nicht zu viel verraten über ihn, weil er hat ja Privatsphäre, wir müssen jetzt eben regeln, respektive uns fragen, dürfen wir jetzt, was alles mit ihm passiert, dürfen wir das überhaupt, dürfen wir Memes machen etc. Und für das brauchen wir unsere Expertin, unsere Energy-Hausanwältin Sarah Schlappi.
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0: Also, liebe Sarah Schlappi, jetzt hat das Internet quasi den Roman adoptiert, macht mit ihm, was es will. Darf man aus dem Roman jetzt einfach so ein Meme machen, wie wir es alle irgendwie schon machen?
4: Nein, du darfst das Video nicht einfach weiter verbreiten, neu posten oder in veränderter Form beispielsweise als Meme verwenden, nur weil es öffentlich zugänglich ist. Der Roman hat das Recht am eigenen Bild und er kann darüber entscheiden, ob und in welchem Zusammenhang Aufnahmen von seiner Person veröffentlicht und verwendet werden. Dass er im SRF die Aufnahme und Veröffentlichung des Videos erlaubt, bedeutet nicht automatisch, dass damit auch Dritte zur Weiterverarbeitung oder Bearbeitung berechtigt sind.
1: Aber ich finde das jetzt irgendwie schon noch spannend. Also Energy hat ja auch ein Meme gemacht, beziehungsweise ein Video. Und ich habe das Gefühl, das ist alles so ein bisschen grau zu. Also so funktionieren die Memes einfach. Weißt du, so gehen sie wie viral. Also ich habe das Gefühl, wenn uns jetzt der Roman Mohn anruft, hey, nehmen das wieder weg, dann nehmen wir es einfach wieder weg und gegessen ist, oder?
0: Ja, und in der Zwischenzeit hoffen wir eigentlich, dass er es einfach auch lustig findet.
1: Ja, ist voll, ja auch, weil er wird ja vor allem auch gefeiert. Also er wird am Anfang ist ein bisschen gehatet worden, aber mittlerweile wird einfach gefeiert, weil es einfach mega legendär ist. Was mich aber wirklich nervt, sind die KI-Werbungen, die jetzt durch ihn generiert werden, wo irgendwelche Brands sagen, ah ja, schau, der Roman kauft auch bei uns ein und so, das sind irgendwie...
0: Ja, und so Luxushotel mit seinem Gesicht daten und so, das ist ein bisschen too much, oder?
1: Das ist wirklich too much und die Frage ist, ist das überhaupt legal?
4: Nein, du darfst das Gesicht vom Roman nicht ohne weiteres verwenden und mit KI bearbeiten, für damit Werbung zu machen. Die Verwendung vom identifizierbaren Gesicht für KI-generierte Inhalte und insbesondere für Werbung ist ein Eingriff ins Recht am eigenen Bild. Leider Umstand, dass das Gesicht vom Roman bereits im Internet verfügbar ist, bedeutet nicht, dass es für beliebige Neuzwecke, insbesondere eben Werbung, darf verwendet werden. Für eine kommerzielle Nutzung ist entsprechende Einwilligung vom Roman erforderlich.
0: Also dort hast du wirklich eine rechtliche Basis, weil eben er verdient ja nichts an dem. Also ganz viele Leute machen jetzt bessere Werbung, weil es ihn gibt, aber er hat nichts davon. Ja. Das ist halt nicht fair.
1: Das
0: respektive gesetzlos.
1: Er wird nur multiple 100 mit dem verdienen. Ja, fix. Das würde ich ihm auch so gönnen.
0: Was er auf jeden Fall ist, ist Kult und ich hoffe, unser Meme hat ihn bestens unterhalten.
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0: Kids, Tyo Cruz und der Luda. Luda Chris auf Energy Zürich, Mittwoch, 12. August. Schön, bist du mit uns dabei.
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2: Ja, den Tag durch sind wir eigentlich wieder ganz nur nach 15 unterwegs, mit heißen Temperaturen um die 32 Grad und dazu schön viel Sonnenschein, weit und breit kein Regen, aber gegen da oben gibt es dann die grosse Action. Das grosse Highlight von heute, die Sonnenfinsternis am Viertel ab 8, wo die Sonne in der Schweiz bis zu 93% vom Mond verdeckt wird, also zu relativ viel Prozent. Das ist eben die partielle Sonnenfinsternis. Und das Wichtige ist ja eben, dass man so eine spezielle Brille hat, dass man das auch richtig kann begutachten und mitverfolgen. Ist aber nicht ganz so einfach, jetzt noch so eine Spezialbrille zu organisieren, sagt auf jeden Fall der Severin Bassin von der Zumstein AG, also dem Fotogeschäft in Bern.
3: Wir können es aktuell noch nicht einschätzen. Also grundsätzlich wahrscheinlich werden nicht mehr Brillen kommen. Wir schauen jetzt mal, wie es reicht. Ich kann aber absolut nichts versprechen.
2: Also der Ansturm ist wirklich extrem gross. Aber wir wären ja natürlich nicht Energy, wenn wir nicht noch ein Ass im Ärmel hätten. Vielleicht haben wir noch ein paar Brillen gefunden. In der 7 Stunden mehr dazu.

0: Ed Sheeran mit Martin Garrix Repeated. Wunderschönen guten Morgen hier auf Energy Zürich. Wir kommen zu unserem Bärchen, respektive Bärli-Spiel, Bärchen und Hasi, allerdings in einer Best Friend Edition. Wir fühlen nicht einmal ein Bärli auf den Puls, sondern beste Freundinnen.
1: 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Top of the Ring.
2: Elisabeth und meine höchstpersönliche Kassenbedienung, Kathi. Hoi zusammen.
0: Guten Morgen.
3: Hallo.
2: Hey, sorry, die Welt ist so klein. Also Kathi, du musst mir selber erzählen. Wo schaffst du?
3: Ich schaffe im Denner in Brugg beim Neumarkt.
2: Ja, dann gehe ich denke immer posten. Ich kann nämlich nicht so viel Geld zu meinem Guck und so. Darum gibt es einen Abstecher in Denner. Aber Kathi, du machst das sicher super.
3: Ja, sowieso.
0: Also jetzt musst du noch Trinkgeld geben im Denner. Siehst du jetzt? So schnell geht's.
2: Oh mein Gott.
3: Oder sind wir Rabatt? Das
0: wir sind 7 Jahre lang zusammen in der Schule und wir haben 3 Fragen an euch. Ich würde sagen, wir spielen zuerst mit der Elisabeth.
3: Okay.
0: Kathi, bis grad.
2: Kathi kann ja nicht nur besonders gut verkaufen im Denner, sondern irgend auch sehr, sehr viel zusammen Google Shoppen steht bei mir in den Notizen. Darum die erste Frage: Was ist der Kathi ihre allergrößte Shopping-Sünde?
3: Also, ich glaube, das Grusigste, was sie je gekauft hat, ist ein BFF-Bändeli damals mit 12 und zwar für andere Kollegin. Ich glaube, das ist wirklich, ja.
0: Ist sie beste fremd gegangen, hä?
3: Oh, ja. Yep.
0: Okay. Sehr spannend, gut. Und dann ist noch die Frage nach dem Kaffee. Ihr liebt beide Kaffee. Wie viel Kaffee brauchst du Minimum pro Tag?
3: Boah, als Studie braucht man sehr, sehr viel Kaffee. Also ich glaube, ich trinke wirklich am Tag 5 bis 6.
2: Nein, ihr Studenten geben mir nämlich wirklich den Rest. Ich falle immer so vom einen Extrem ins andere. Oh mein Gott.
0: Also Hyperfocus in dem Fall. Jetzt bin ich gespannt. Ihr seid zusammen in der Klasse während 7 Jahren. Und da habt ihr sicher irgendwann einmal jemanden gemeinsam toll gefunden. Wenn ihr jetzt könntet einen Dreier haben mit einem Ex-Klassenkamerad oder jemand aus eurer Schule, wer wäre das?
3: Also wir haben beide unseren damaligen Chemielehrer sehr, sehr toll gefunden. Das ist eigentlich unser kleines Geheimnis gewesen und ich glaube, wir wären dort beide völlig überzeugt. Das ist der Herr Stieger gewesen.
0: Oh, okay. Also, wir sagen jetzt niemandem, ist gut.
3: Dankeschön.
0: Sehr gut. Dann nehmen wir doch die Kathi wieder dazu.
2: Kathi, was war deine grösste Shopping-Sünde bis jetzt?
3: Ah, ich habe eine Idee, glaube ich. Wir haben mal einen echten Streit gehabt. Ich habe irgendwie Partner Sachen gekauft für mich und eine andere Kollegin von mir. Und ich habe das für ihr geschenkt. Und ich weiß nicht, was es war. Irgendwie ein Kettchen, Armbänder, ich weiß es gar nicht. Das war so richtig, richtig hässlich. Ich weiß es noch ganz genau. Ja, ich glaube, das würde ich sagen. Also, ja, Karin, das war mega pissed auf mich.
2: Das stimmt schon lange. Richtige Antwort, erster Punkt für euch. Und wir sind froh, haben euch wieder vertreibt seid.
0: Und dann ist die Frage nach dem Kaffeekonsum von der Elisabeth. Wie viel Kaffees braucht sie Minimum, um in den Tag oder durch den Tag zu kommen?
3: Also ich trinke immer 3. Sie trinkt immer irgendwie 5.
0: Auch richtig.
2: Ja, können wir geben.
0: Ja. Haben wir natürlich auch. Schon mal 2 von 3 richtig. Und jetzt kommt die spannendste Frage. Jemand auswählen aus eurer Schulzeit, um heutzutage einen 3er haben damit. Wer wär's? Du weißt es schon.
2: Ja, sie weiß schon genau, wer.
3: Hat sie einen Namen gesagt?
0: Ja.
3: Es ist, ich weiß, Lehrer.
0: Ja.
3: Steger. Ach, scheiße, ich habe den Namen vergessen.
2: Doch, das hat sie aber gesagt, oder?
0: Ja. Die Chemie hat auf jeden Fall gestimmt dort von Anfang an. Ja. Mittlerweile wäre es möglich. Also sensationell. 3 von 3.
3: Ja, mega.
2: Gratuliere, ihr habt gewonnen.
0: Herzliche Gratulation.
3: Also cool.
0: Also identische Antworten. Siamesische Besties, wirklich.
2: Danke euch vielmals fürs Mitspielen. Katie, sag noch schnell, was gibt es noch im Angebot heute im Denner? Mach vielleicht nachher noch einen Abstecher.
3: Ich glaube, Bier ist schon Rabatt und sonst WC-Papier und Wasser. He?
2: Perfekt. Fürs Bier entscheide ich mich, glaube ich. Danke vielmals. Ich komme später noch vorbei.
0: Tschüss zusammen.
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0: 21 Pilots Stressed Out, Energy City. Guten Morgen.
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0: Mittwoch, 12. August, hallo.
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2: Die Sonne rettet die Schweiz gerade vor einer Stromlücke. Wegen der Trockenheit führen die Flüsse wenig Wasser. Darum produzieren die Wasserkraftwerke weniger Strom. Laut dem SRF hilft jetzt der Solarboom. Weil die Sonne täglich von früh bis spät scheint, produzieren Solaranlagen besonders viel Strom. Trotz weniger Wasserkraft und der stillstehenden AKWs Beznau 1 und 2 gibt es so keinen Engpass. Ohne den Solarstrom müsste die Schweiz mehr Strom importieren oder Wasser aus den Speicherseen brauchen. Ein 19-jähriger Mann hat im Herbst 2024 einen Messeranschlag im Namen des IS geplant. Jetzt hat ihn das Bundesstrafgericht in Bellinzona verurteilt. Der schweizerisch-türkische Doppelbürger hat ein Messer bestellt, Anleitungen für die Tat gesucht und den IS mit Geld unterstützt. Die Strafe 2,5 Jahre Haft, davon 6 Monate unbedingt. Die hat er mit der Untersuchungshaft bereits verbüßt. Zudem muss er ein Deradikalisierungsprogramm machen und seine Psychotherapie weiterführen. Die Schweiz gewinnt an der Leichtathletik-EM in Birmingham endlich ihre erste Medaille. Der Simon Ehammer holt Silber im Weitsprung. Der Appenzeller springt zwischenzeitlich sogar auf Goldkurs. Am Schluss zieht aber der Griech Miltiadis Tentoglou mit 15 cm noch an ihm vorbei. Ganz knapp das Podest verpasst hat die Tashi Kambunji über 100 Meter Hürde. Die Weltmeisterin landet auf dem undankbaren 4. Platz. Zu Bronze haben gerade mal 200 Stück gefehlt.
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4: Bevor die Sonne heute zu 93%, weil es ja noch ein partielle Sonnenfinsternis ist, vom Mond verdeckt wird. Das wird heute so, dass Montag bei der Kaffeepause ist einfach nur eine partielle Sonnenfinsternis. Keine ganze. Bevor sie verdeckt wird, tut sie aber den ganzen Tag noch schön brav scheinen. Das Ganze bis zu 32 Grad. Und auch die nächsten paar Tage geht es dann genau gleich. Copy-paste so weiter, also weiterhin. Schön sommerliche Temperaturen und viel Sonnenschein.
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0: Wieder ein bisschen etwas los, trotz dass wir nach Sommerferien haben die letzte Woche. Wir haben auch S-Bahn Richtung Zürich ab Aarau Osterstau bis und mit Verzweigung Bierfeld, das immer wieder stockend. Dann staut es ab Wittigen bereits in Richtung Gubristunnel, also eigentlich die ganze von Würlos, Detendura etc. Heisst Wittigen bis Gubristunnel Zeitverlust etwa 10 Minuten zusätzlich zum normalen Morgen, würde ich jetzt mal sagen. Dann Westumfahrung A3 ab Urdorf Nord in Richtung Limmataler Kreuz. Das staut dann natürlich ebenfalls bis zum Gubristunnel her. Dann von Osten her Rastplatz Balderswil kurz vor dem Brütisellen Kreuz bis und mit Wallisellen Höhe Glattzentrum und dann nach Zürich Südstadt einwärts bis und mit Wiedecke. Ein bisschen Geduld mitnehmen, dir eine gute Fahrt an dein Ziel.
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0: Wunderschönen guten Morgen.
4: Guten Morgen, Zürich.
0: Wir lernen Fremdwörter, he? Multiple 100, also mehrere. Und jetzt also die partielle, die teilweise Sonnenfinsternis heute Abend.
4: Das absolute Highlight von heute Abend. Die einen sind gestresst, wie ich zum Beispiel, wo nicht anweiss, wo soll ich mit meinem Date die Sonnenfinsternis überhaupt schauen. Und die anderen sind gestresst, weil sie haben noch keine Brille, um die Sonnenfinsternis überhaupt anzuschauen. Es ist ja extrem schädlich für die Augen, wenn man die Brille nicht anhat, etc. Es ist ein grosser Run auf die Brille, sagt auf jeden Fall auch an Samuel Krucker. Er ist Astrophysiker. Wo könnte man vielleicht noch so Last Minute Sonnenbrille organisieren?
5: Ja, das ist natürlich jetzt ein kleiner Run auf die Sonnenbrille. Mal schauen, wo es die noch gibt. Das Optikgeschäft hat dann. Und natürlich jeder, der ein Business machen will, hat vielleicht irgendwo noch eine Kiste von diesen Brillen in seinem Lädchen. Ich habe auch schon gehört, dass es

0: Oh, David Next Summer hier auf Energy Zürich. Wunderschönen guten Morgen. Der Morgen vor der Sonne. Finsternis heute Abend. Und ich muss dir sagen, es ist eine Odyssee gewesen, die wir da beschritten haben, wo wir versucht haben, irgendwie nach an Schutzbrillen zu kommen, die richtig zertifiziert sind.
1: Ja, definitiv. Weil es ist ein riesen Happening heute Abend. Also gross. Alle reden darüber. Es ist das Thema bei der Kaffeepause. Ja. Und vor allem speziell ist ja, die nächste totale Sonnenfinsternis wird dann erst wieder am 3. September 2081 stattfinden.
0: Nein, das wird also knapp für mich, muss ich ehrlich sein.
1: Ja, für mich hat es eigentlich gerade noch lange gesagt, wie es war. Aber es ist ein riesen Ding heute Abend und darum ist es auch so ein Ding, dass jetzt alle noch so eine Schutzbrille wollen, um die Sonnenfinsternis dann auch richtig begutachten.
0: Ja, weil sonst ist es quasi zu gefährlich. Ist, als würde das früher mit der Lupe, also wo das Sonnenlicht in einer Lupe gesammelt hast, dann ist es mega stark geworden und das Gleiche passiert eigentlich mit dem Auge. Darum brauchen wir die Brille. Aber es gibt sie ja nie nicht mehr. Ausser man hat Anja Schäublin im Team, die sich dann einfach das zu Herzen nimmt und sagt, sie läutet jetzt so lange überall an, bis sie eine findet. Und plötzlich sind wir fündig geworden.
1: Ja, weil ich habe gestern noch im Blick gelesen, dass eben bei allen Optikergeschäften und so ist das ausverkauft, das Brülleli. Mhm. Und dann haben sie aber noch geschrieben, ja, es gäbe irgendwie so ein Astrologiebuch, wo so eine Brille aber automatisch gratis drin ist. Und dann habe ich gedacht, ja gut, Ex Libris, ja, Bücher, reiten wir mal an.
2: Grüezi, das ist Anja Schäublin.
3: Guten Tag, das ist Conforto vom Ex Libris Kundendienst.
2: Ich brauche ganz, ganz, ganz dringend express Brille für die Sonnenfinsternis. Haben Sie da noch irgendetwas an Lager?
3: Ja, Sie sind nicht die Erste. wir haben eine sehr starke Nachfrage. Wir haben jetzt aber gute Nachrichten. In unserer lokalen Express-Filiale beim Ex Libris in Dietikon haben wir wirklich noch einen kleinen Restbestand. Können wir kurz schauen, ja?
2: Wie viel haben Sie denn noch etwa?
3: Laut Website sind es um die 10 bis 20 Stück, aber ja, ich tue mich jetzt noch vorsichtig ausdrücken.
2: Okay.
3: Mal nachschauen in dem Fall und fragen nach, ja.
0: Ja, und bange 20 bis 30 Minuten später dann die Erlösung.
3: Super, vielen Dank fürs Warten. Also, wir haben es geschafft, die sind reserviert. Ist abholbereit.
1: Ja, yes. Wir sind bei uns im Studio, die Brüllen für heute Abend. Also wer unbedingt noch Last Minute eine Brille braucht, 079-655-0886, schick uns eine Sprachnachricht, wieso du eine Sonnenbrille für die Sonnenfinsternis brauchst. Und mit ein bisschen Glück kannst du sie heute bei uns in Zürich auch abholen.
0: Ja, wir wünschen viel Glück und warten auf dich. Und während wir schon überdimensional und Dimensionen überschreitend unterwegs sind, passt doch gerade gut unser nächster Song, Calvin Harris, Rag & Bone Man, Lovers in a Past Life, im Vergangenen. Yeah.

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7: Also wenn du uns nicht glaubt hast, dass es einen Run gibt auf die Sonnenbrille oder die Sonnenfinsternisbrille, dann bist du definitiv auf dem Holzweg gewesen. Es leuchtet auf in unserem Chat. Also jetzt sind wir, warte, sind wir schon bei...
8: Ganz viele Nachrichten.
7: Über 10 Nachrichten schon.
8: Alle wollen wirklich die Sonnenfinsternis, die heute Abend auf die Viertel ab 8 stattfindet, mitverfolgen. Eben die Sonne wird zu 93% vom Mond verdeckt sein. Damit man das Ganze aber richtig kann beobachten, braucht man eben so eine Spezialsonnenbrille. Und die ist sehr beliebt. Wir haben ganz viele Sprachnachrichten bekommen, unter anderem von Paddy, er will auch eine von uns.
9: Salut miteinander, hört, gestern haben wir ein Firmen-Event gehabt, da sind wir draussen grillieren auf unserem wunderschönen Balkon hier im Kanton Schweiz oben. Und dann hat mein Mitarbeiter, der Samuel, hat schön die Sonne verdickt. Und dann habe ich durch das schön Schatten gehabt. Nicht nur partiell, sondern sogar zu 100%. Und jetzt nimmt es mich Wunder, wie das aussieht, wenn die Sonne nur zu 93% verdickt ist. Und für das brauche ich die Brille. Wenn wir die Brille natürlich heute zum Manesseplatz durchtatschen könnten, dann wäre das natürlich diejenige, die könnte sogar noch ein Bierchen trinken.
8: Das ist also sehr verlockend. Aber Achtung, es hat einen Haken. Leute, ihr müsst die Brille natürlich abholen. Tifostrasse 23 in Zürich. Wir können nicht heute noch auf Schweiz kursieren.
7: Richtig.
8: Aber die Brillen sind immer noch bei uns im Studio. 079-655-0886. Schick uns eine Sprachnachricht, wieso du unbedingt so eine Brille brauchst, um die Sonnenfinsternis heute Abend noch beobachten.

0: Der frisch gehörte Sommersong 2026, Shakira Burna Boy mit Die Die. Wunderschönen guten Morgen hier auf Energy Zürich. Es ist wieder Zeit, um auf die Jagd zu gehen.
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0: Und zwar versteckt Energy zusammen mit Carvolution am 27. August irgendwo in der Stadt Zürich ein Auto. Und das gehört dir dann, also du lachst immer, weil
2: ja, das
0: hat ja natürlich ein paar
2: so
0: Autos.
2: Wie kann man eigentlich ein Auto verstecken? Aber das ist tatsächlich möglich und man kann es natürlich auch finden mit Hilfe einer Schnitzeljagd.
0: Richtig, also ganz wichtig, wir stellen das nicht in ein Parkhaus oder so etwas, sondern es wird dann schon irgendwo im öffentlichen Raum sein und der es zuerst findet, der gewinnt und kann das für 2 Jahre haben. Das hat einen Gegenwert von etwa 18'000 Franken. 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
0: 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Was ist bei euren Kunden so das, was sie am meisten überrascht?
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2: Also lohnt sich definitiv, und damit man bei dieser Schnitzeljagd überhaupt irgendwie eine Chance hat, tun wir natürlich im Radio immer wieder so ein bisschen Hinweis streuen, wo könnte das Auto versteckt sein. 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

0: Tom Gregory mit seiner Lieblings- oder Liebeserklärung an seine erste geklaute Gitarre mit 15.
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2: Stell dir vor, du fliegst über 28 Meter in die Luft und landest dann mit Garacho im See. Genau das hat der 21-jährige Berner Robin Steiner am Wochenende in Brunnen geschafft. Er hat den Weltrekord im Blobbing gebrochen. Und falls du jetzt denkst, was bitte ist Blobbing? Ganz einfach. Da liegt ein riesiger, halb aufgepumpter Gummischlauch auf dem Wasser. Auf der einen Seite sitzt jemand und auf der anderen Seite springen mehrere Leute drauf. Und dann wird die Person wie aus einem Wasserkatapult in die Luft geschossen. Der Robin Steiner ist ja so 28,2 Meter hoch geflogen. Der alte Rekord ist bei 22 Meter gelegen.
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4: Der Tag tut noch alles sehr unspektakulär, weil wir es uns schon so fest gewöhnt sind. Mit heissen 32 Grad am Nachmittag und schön viel Sonnenschein. Erst am Abend dann das grosse Highlight mit der Sonnenfinsternis. Wir haben immer noch Spezialbrillen, die man braucht, um die Sonnenfinsternis überhaupt zu beobachten. 079-655-0886. Kannst du eine Sprachnachricht schicken und dann kannst du vielleicht eine abstauben mit ein bisschen Glück.
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0: So, kurzer Blick auf die Straße. Liebe Grüße in dein Auto. Wenn du von Bern her unterwegs bist und durch den Aargau tuckerst, dann stockt es ab Aarau-Ost bis und mit Verzweigung Bierfeld. Dann läuft es relativ gut, aber ab Spreitenbach hast du wieder einen Zeitverlust von etwa 10 Minuten mehr, weil es steht von Spreitenbach bis zum Gubrist-Tunnel her. Ebenso von der Westumfahrung A3 her ab Urdorf Nord bis zum Limmataler Kreuz und dann bis zum Tunnelportal dazu her. Und dann auch von Osten her, Rastplatz Balterswil kurz vor dem Brütiseller Kreuz bis etwa Höhe Glattzentrum Höhe Walliselle und last but not least Zürich Südstadt einwärts bis und mit Wiedeke. Viel Geduld und eine gute Fahrt an dein Ziel.
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0: Und wir starten in die Halbstunde mit der Olivia Dinn, Janik Ngarambe am Mikrofon, zusammen mit der Anja Schäublin.

0: Maroon 5 mit Memories hier auf Energy Zürich. Und jetzt musst du ganz schnell an deinen Kalender denken. Und zwar das Jahr 2081. Falls du dort noch nichts vorhast, kannst du die nächste partielle Sonnenfinsternis schauen. Sonst müsstest du heute Abend ready sein dafür, weil heute Abend ist es soweit. Bis zu 91% verdeckter Mond unsere Sonne. Und das etwa am Viertel ab 8 schön vor dem Sonnenuntergang. Es wird tatsächlich historisch.
1: Ja, definitiv. Und es ist wirklich das Happening. Aber es ist ja genau wichtig, dass man seine Augen auch entsprechend schützt, dass man die Sonnenfinsternis richtig gut beobachten kann. Und für das braucht man so eine Schutzbrille, eine sogenannte. Und die Schutzbrillen sind mittlerweile überall wirklich ausverkauft. Kein Optikergeschäft hat mir etwas Führung. Und in den Bücherläden und so, wo man das Astrologiebuch mit der Gratisbrille drin, ist auch alles ausverkauft. Es ist einfach mega schwierig, um so eine anzukommen. Aber wir haben noch auf Lager bei uns im Studio. Sie liegen gerade hier neben mir. Ja. Man hört so ein bisschen. Und ich könnte jetzt auch so eine gewinnen, 079-655-0886. Wieso brauchst du unbedingt noch so eine Brille für die Sonnenfinsternis heute Abend? Cecilia zum Beispiel braucht eine. Sie kann 2081 dann leider nicht mehr mit dabei sein.
2: Guten Morgen, liebes Energy-Team. Ich wollte kurz fragen, ob ihr echt so eine Brille für mich hättet. Ich würde mega gerne die Sonnenfinsternis anschauen, da ich im 2081 nicht mehr dazu komme, um die anzuschauen. Dann müsste ich glatt 100 werden, um die anzuschauen. Ja, also, das wäre mega lieb. Ich würde mich mega darauf freuen.
0: Ja, ich habe glaube auch schon etwas vor. Wenn ich dann 100 werde, mache ich dann glaube ich keine Sonnenfinsternis mehr mit. Aber es sind noch mehr Nachrichten reingekommen, unter anderem der Markus. Dort ist eine Familiengeschichte.
3: Hallo zusammen, da ist der Markus. Ich hocke gerade mit meiner Tochter im Auto. Wir gehen arbeiten. Wir haben gerade die Nachricht gehört im Radio. Wir wollen unbedingt heute Abend Sonnenfinsternis schauen und haben leider keine Brille gefunden. Darum würden wir es mit der ganzen Familie gerne schauen. Wir sind das Vierte und würden uns die Brille teilen. Danke vielmals, schönen Tag.
1: Und auch die Energy-Hörerin Sabine wird extra noch auf Zürich fahren, um so eine Brille abholen.
4: Ja, hallo, du bist Sabine. Ich war gestern in gefühlt etwa 10 Geschäften, um so eine Brille zu kaufen. Und wie ihr schon selber herausgefunden habt, ist eigentlich überall ausverkauft. Ich habe meine beste Freundin, Martina, die ist total Fan von alles, was mit dem Himmel und Sternen und Sternwarte zu tun hat. Und ja, wäre mega cool, wenn wir zwei von diesen Brillen gewinnen könnten. Danke.
1: Also 079-655-0886. Eine Sprachnachricht schicken direkt zu uns im Studio. Wieso brauchst du unbedingt noch eine Brille? Musst du irgendwie noch ein Date retten heute Abend? Oder willst du jemanden überraschen? Oder eben einen Familienausflug oder so? Der beste Grund gewinnt, würde ich sagen.
0: Ja, unbedingt. Ja, ich bin froh, ich freue mich gefühlt multiple 100 Nachrichten. Es werden noch mehr werden. Guten Morgen auf Energy Zürich.

0: Gaga, The Edge of Glory. Die Sonne ist noch nicht mal richtig aufgegangen, aber wir denken schon an Sonnenuntergang respektive an die Sonnenfinsternis heute Abend.
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2: Ja, bevor wir ein paar Sonnenstrahlen geniessen, es gibt heute mehr als genug. Am Nachmittag dann mit bis zu 32 Grad und auch die nächsten paar Tage sieht es wirklich schön sommerlich aus. Und dann eben heute Abend das grosse Highlight. Sonnenfinsternis, wo man aber am besten nur schaut, wenn man eben so eine spezielle Brille hat, um die Sonnenfinsternis überhaupt beobachten. Wir haben da noch ein paar bei uns auf Lager im Studio. Ganz einfach gesprochen. Nachricht schicken 0796 55 0886. Wieso brauchst du ganz dringend so eine Spezialbrille? Es gibt viele gute Gründe. Er zum Beispiel will seine Freundin überraschen.
3: Guten Morgen, liebes Energy-Team. Ah, ihr könntet meine Rettung sein. Meine Freundin ist auf Besuch genau diese Woche aus Südfrankreich. Und sie schwärmt seit 2 Tagen von dieser Sonnenfinsternis. Und ihr könntet mir helfen, der beste Freund sein, wenn ich jetzt noch könnte ein paar Brille organisieren für uns für heute Abend. Das wäre echt sensationell und Ihre Woche da in Zürich wird noch viel besser werden. Das wäre mega. Ich danke euch schon vielmals und hoffe, dass es klappt und wünsche euch einen wunderschönen Tag.
2: Ja, wir haben noch ein paar andere Mitbewerber und Bewerberinnen. 0796 55 0886 mit ein bisschen Glück gewünscht.

0: Leonie zusammen mit dem Callum Scott mit Stay Down auf Energy Zürich. Es ist wieder Zeit zum Liederrat und für das gehen wir in den Kanton Thurgau.
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0: Der Robin ist uns zugeschaltet aus dem schönen Frauenfeld. Guten Morgen.
2: Grüezi.
3: Guten Morgen.
2: Robin, was gibt es sonst noch außer einer Zuckerfabrik in Frauenfeld?
0: Und einem Blitzkasten.
3: Ein Body hat es.
0: Mhm, ein Frauenbody nehme ich an, wegen Frauenfeld. Wow.
3: Nein, und das Open Air natürlich.
0: Ja, okay.
2: Ja, ja, gut, klar, das klar. Ist einmal im Jahr. Also sonst noch etwas.
0: Wir nennen es kleine Energy Air. Hm?
3: Genau, kann man so sagen. Ja.
2: Also gut, ein Abstecher auf Frauenfeld lohnt sich definitiv nicht nur wegen einer hübschen Body, Blitzkästen und der Zuckerfabrik, sondern auch wegen Robin. Schön, bist du zu uns zugeschaltet.
3: Hallo miteinander.
0: Junger Mann, jetzt wird Musik los. Du hast 1,6 Sekunden Zeit, um den Smash-Hit da rauszufinden. Bist du ready?
3: Jawohl.
2: Hey, was ist das für ein Mais dort hinten dran?
3: Alle am Schaffen.
2: Alle am Schaffen. Wo schaffst du?
3: Als Stierverwaltung.
2: Oh. Jetzt so viel zu diskutieren dort.
3: Ja.
2: Okay, aber sie helfen nicht mit beim Liederraten, oder?
3: Nein, nein. Okay. Ich weiss es nicht, nein.
0: Keine Ahnung.
3: Nein.
2: Wolltest du doch noch eine runde Frage im Büro?
3: Nein, ich glaube niemand mitbekommen.
2: Okay.
0: Schade, dann steigt der Jackpot auf nicht Multiple, aber 100 Franken. Und ich danke dir aber ganz herzlich fürs Mitspielen, gell?
3: Tipptopp, danke.
2: Danke, tschüss.
0: Grüße nach Frauenfeld. Ciao, ciao.
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0: Hey Garvey, Take This Heart auf Energy Zürich, Mittwoch, 12. August. Einen wunderschönen guten Morgen wünsche ich dir, ein kleines Preview auf die nächste halbe Stunde. Kamerad mit Hug Yourself. 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Dasha mit Austin und vieles mehr. Und wenn du noch auf der Suche bist nach einer Sonnenfinsternisbrille, die quasi überall ausverkauft ist, wir haben nach paar 079-655-0886 gerne Sprachnachricht, wieso du eine brauchst heute Abend. Und dann viel Glück!
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0: Mittwoch, 12. August. Guten Morgen.
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10: Wer richtig viel Geld hat, kann seine Schätze bald 100 Meter tief im Brünig verstecken. Bei Lungen entstehen 20 bis 25 Luxustresorhöhlen für Superreiche. Für 500'000 bis 775'000 Franken pro Stück und 99 Jahre. Platz hat es für Gold, Kunst, Wein oder sogar Oldtimer. Die Bauarbeiten laufen seit Anfang Jahr und die ersten Verträge sind bereits unterschrieben. 2027 sollen dann die ersten Tresor fertig sein. Die Sonne rettet die Schweiz gerade vor einer Stromlücke. Wegen der Trockenheit führen die Flüsse wenig Wasser. Darum produzieren die Wasserkraftwerke weniger Strom. Laut dem SRF hilft jetzt der Solarboom. Weil die Sonne täglich von früh bis spät scheint, produzieren die Solaranlagen besonders viel Strom. Trotz weniger Wasserkraft und der stillstehenden AKWs Betznau 1 und 2 gibt es so keinen Engpass. Ohne den Solarstrom müsste die Schweiz mehr Strom importieren oder Wasser aus den Speicherseen brauchen. Jetzt hat Cristiano Ronaldo tatsächlich «Siu» gesagt. Der 41-jährige Fußball-Superstar und Georgina Rodriguez haben geheiratet. Bekannt gegeben hat er es mit einem schlichten Bild auf Instagram von ihren Hängen mit dem Ehering. Laut der britischen Daily Mail hat die Hochzeit im privaten Rahmen mit ihren 5 Kindern stattgefunden. Und zwar nicht auf dem Ronaldo seiner Heimatinsel Madeira, sondern im portugiesischen Küstenort Cascais.
0: So, wir sind in Richtung Wetter unterwegs und es geht in Richtung Sonnenfinsternis.
11: Ich bin hyped. Aber zuerst freuen wir uns auf ein paar Sonnenstrahlen. Jetzt den Tag durchverteilt mit angenehmen 32 Grad. Also es lohnt sich definitiv noch ein Abstechen. Vielleicht noch schnell in Zürichsee oder in die Limmat. Ab dem Abend dann etwa um die Viertel ab 8 Uhr die grosse Sonnenfinsternis, wo der Mond, Sonne verdeckt.
0: Der Mond, so, Sonne ja. Zu 91%. 93%. Ja. So, jetzt siehst du jetzt. Also, wir bringen das schon her mit dieser Sonnenfinsternisse.
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0: Stauwahrscheinlichkeit am Gubrisch-Tunnel ebenfalls bei etwa...
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0: Ja, guten Morgen, so oder so.
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0: So, kleines technisches Spängschli wieder mal unterwegs, ganz schnell nach. Es stockt von Aarau-Ost bis Baden-West und dann von Spreitenbach bis zum Gubristunnel her, ebenso Urdorf-Nord bis zum Limmataler Kreuz, Raschplatz Balderschwil bis Höhe Walliselle und Zürich-Süd bis Wiedig. Einfach, dass du da durchkommst. Und jetzt gehen wir wieder zu der Sonnenfinsternis und zu den Leuten, die eine Sonnenfinsternis brüllen gönnen.
11: Ja, ich glaube, darum sind Janik und ich gerade so ein bisschen durcheinander. Ey, wir werden wirklich überhäuft an Nachrichten. Alle wollen so eine Spezialbrüllen. Wir haben wirklich tatsächlich gestern noch irgendwie können auftreiben mit unseren Connections, gell? Mm-hmm. Und jetzt würden wir die verlosen, 079650886. Kannst du unsere Sprachnachricht schicken. Wieso brauchst du unbedingt heute noch eine? Der beste Grund zählt wirklich die Person mit der coolsten Idee oder mit dem coolsten Grund. Dürft ihr heute noch in Zürich selber abholen an der Tiefenstrasse 23. Salome möchte zum Beispiel heute ein Special Date Night.
14: Hi miteinander, das ist Salome vom Aargau. Und ich hätte mega gerne so eine Brille. Wir haben heute Date Night, wir haben Jahrestag und es wäre mega cool, wenn wir das heute noch anschauen.
0: Ja, so viele herzige Gründe, multiple 100 Nachrichten erreichen uns. Es ist Zeit, um sich auch noch bewerben. 079 655 0886. Wir sind am Schauen. Viel, viel Glück wünschen wir dir.

0: Show mit Austin, Energy Zürich, Mittwoch, 12. August. Und bei jedem von diesen Liedern sehe ich mich jetzt irgendwie bei dieser Sonnenfinsternis heute Abend. Bis 2081 wird der Mond die Sonne nicht mehr so fest verdecken in unseren Breitengrad wie heute Abend. Heute Abend etwa am 7:45 ist es so weit.
1: Aber es ist ja nur eine partielle Sonnenfinsternis. Ja, also zu 93% wird eben die Sonne vom Mond verdeckt. Ein mega Spektakel, ein riesen Happening. Und um das auch richtig beobachten, braucht man eben so eine Spezialbrille, Sonnenfinsternisbrille, eine sogenannte, überall ausverkauft, kaum noch irgendwie Chancen, um an so eine zu kommen. Ausser, wenn man natürlich schön brav Radio Energy Zürich lässt. Oh ja. Und dann kann man doch noch abstauben. 079-655-0886. Kannst eine Sprachnachricht schicken und denen gewünscht vielleicht so eine Sonnenfinsternisbrille. Vanessa, unsere Energy-Hörerin, hat sich zum Beispiel auch bei uns gemeldet.
2: Hallo, liebes Energy-Team. Jetzt habe ich gerade gehört, dass ihr noch Brillen habt zum Verlosen, zum Verschenken. Und ich bin gerade ganz nervös geworden und dachte, ich muss mich sofort melden. Ich gehe heute mit einer Freundin auf den Uetliberg schauen. Und ich weiss noch, 1999 habe ich das als Kind mit meiner Familie erlebt. Ich habe das damals auf dem Gorbatsch im Engadin schauen. Und das ist für mich so eine Core-Memory geworden. Ich denke heute noch mega gerne an den Moment, an das Gefühl, das ich damals noch als Kind eigentlich. Und ich glaube, es wäre auch wieder so eine schöne

0: Moment, um eine neue Core-Memory zu machen. Und für das würde es mir so fest helfen, um so eine Brille zu haben. Also vielleicht schaffen wir es. You make my day. Danke vielmals und einen schönen Tag.
1: Ja, also ich kenne das mit dieser Core-Memory. Ich war 10, als das letzte Mal der Fall war. Und ich weiss auch noch, wie der Balkon ausgesehen hat bei uns in Albisried. Und zwar, weil ich von dem Balkon aus eben die Sonne gesehen habe mit dieser Sichel. Aber wenn wir vom Janik schon reden, also von mir, dann reden wir noch mit einem anderen Janik, respektive er, der sich auch gemeldet hat.
2: Guten Morgen, liebes Energy-Team. Da ist der Janik. Meine Tochter Carlotta wird heute 5 und ist heute vor 5 Jahren ziemlich genau am 7:45 am Abend per Kaiserschnitt auf die Welt gekommen. Und sie hat unbedingt die Sonnenfinsternis gesehen, haben leider bis jetzt keine Brille mehr gefunden oder irgendwo bekommen. Und wir würden uns in der Familie natürlich alle teilen, würden uns extrem freuen, wenn wir noch eine könntet bei euch abgrasen. Danke vielmals schon im Voraus. Hoffentlich klappt es. Und noch einen schönen Tag. Und ein schönes Spektakel-Tag.
1: Also, ihr beide sind schon mal im Topf. Wir müssen das wahrscheinlich auslosen, so viele Nachrichten, wie da reinkommen. Aber dann machen wir sicher mehrere Leute glücklich am heutigen Tag.
3: Also 079-655-0886, deine Sprachnachricht an uns. Und Achtung, man muss sie dann selber abholen an der Teufelstrasse 23 bei uns in Zürich. Wir können sie heute leider nicht vorbeibringen, aber es ist ja nicht so ein weiter Weg auf Zürich, gell? Viel Glück!

wunderschönen guten Morgen, liebes Energy Team. Mein Name ist Tanja und ich habe gedacht, ich werde mich jetzt auch noch schnell heute Blumenfinster mit. Das war ich so. Ich habe erst

0: Tonight it's time to shine. Das perfekte Motto, die perfekte Überleitung für die Sonnenfinsternis. Heute Abend für unsere Sonne, die partiell wird verdeckt sein mit 91%. Also du siehst fast nichts mehr von der Sonne, wenn du dann die richtige Brille hast.
1: Ja, hoffentlich. Und die richtige Brille ist gar nicht mal so einfach zum Ergattern. Wirklich überall ausverkauft. Kein Optikergeschäft mehr, wo irgendwie noch so eine Brille auf Lager hat. Oder fast keine mehr auf jeden Fall. Aber wir haben irgendwie noch einen ergattern. Ich weiß wirklich nicht, wie wir das anbringen.
0: Ja, wir haben Detective Anja Schäublin, die da Wege und Mittel kennt, respektive nie aufgibt, bis sie eine gefunden haben. Und wir haben noch ein paar. Also, und genau. Tanja hat sich gemeldet und auch sie hat einen besonderen Grund.
2: Hallo und einen wunderschönen guten Morgen, liebes Energy-Team. Mein Name ist Tanja und ich habe gedacht, ich melde mich jetzt auch noch schnell wegen dieser Sonnenfinsternis. Und zwar ist es so, ich habe erst gestern Abend erfahren, dass die Sonnenfinsternis heute stattfindet. Ich habe am Wochenende geheiratet und habe den Kopf ganz an einem anderen Ort gehabt. Und als ich das gestern gehört habe, dachte ich, oh, das wäre mega schön, wenn ich das mit meinem Mann heute Abend in unserem Garten erleben dürfte. Das würde mich unglaublich fest freuen, wenn ich meinen Mann heute Abend kann überraschen kann mit der Sonnenfinsternisbrille. Und wünsche euch noch ein wunderschönes Tag.
0: Würde ja super passen zu dieser Tanja, wenn sie nicht gewusst hat, dass die Sonnenfinsternis heute ist. Wo lebt sie denn bitte schön? Hinter dem Mond oder was?

0: Billie Eilish, What Was I Made For? Wunderschönen guten Morgen hier auf Energy Zürich Quiz Time.
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0: Der René aus Dornach ist uns zugeschaltet. Wunderschönen guten Morgen.
2: Hallo.
3: Morgen zusammen.
2: René, du bist Gärtner, oder?
3: Richtig, ja.
2: Ist eine schwierige Zeit jetzt gerade nicht? Es ist ultimativ trocken, ultimativ heiß. Wie geht es deinen Blümchen?
3: Ja, denen geht es gut. Ich bekomme immer gut Wasser von uns über.
2: Hast du noch irgendwie Tipps für Leute wie mich, die für 200 Franken die Blumen gekauft haben für auf den Balkon und nach 3 Tagen sind alle wieder tot gewesen?
3: Ja, eben gut Wasser geben, am Morgen früh wäre das Ideale.
2: Okay, was ist die ideale Blume für jemanden, der nicht gut ist im Wasser geben?
3: ich sage es nicht so gerne, aber sonst wären noch Kunstpflanzen da.
2: Oh nein, das ist so traurig.
4: So weit gehen wir nicht.
3: Ja, aber das ist für die ganze für alle Leute, die wirklich absolut keinen grünen Daumen haben.
2: Okay, ist gut.
3: Last change.
2: Ah, das tut mir gerade im Herzen weh. Aber in dem Fall Kunstpflanzen in das vom René seiner Empfehlung. Danke.
0: Gut, jetzt hast du noch die Wahl. Willst du gegen mich spielen oder gegen die Anja?
3: Gegen die Anja.
0: Gegen die Anja. Gut, dann habe ich eine Kategorie für euch. Sonnenschein.
3: Ui.
0: Da müsste ja für jemanden mit einem grünen Daumen, so, wie heisst das, Photosynthesen und so, das müsste eigentlich dies sein.
3: Ja, es kommt jetzt ganz auf an, was du willst wissen, dass also, du aus dem Sonnenschein.
0: Sag ich dir gerade, ich spiele zuerst mit der Anja und hole dich dann dazu.
3: Okay,
0: gell? Also, bis gerade.
3: Bis tschüss.
0: Liebe Anja, heute Abend ist Sonnenfinsternis direkt vor dem Sonnenuntergang und ich will von dir möglichst viele schöne Orte, wo man einen Sonnenuntergang kann geniessen kann, ab jetzt.
2: Im Bözberg, im Aargau, bei den Vierlinden, beim Zürichsee, keine Ahnung, auf dem Uetli. Berg sicher auch hübsch. Auf dem Schiff. Auf dem Dach vom Hallenstadion. Keine Ahnung. Oh mein Gott.
0: Sensationelle Antworten. Mega kreativ. Ich würde einfach können Berg, Restaurant und so sagen. Aber es sind 5. Es sind 5 gute. Mal schauen, ob das der René kann überbieten kann. Wir holen dann wieder dazu.
3: Jawohl, bin da, ja.
0: Also, lieber René, es ist machbar. Du darfst aber nicht zu weit denken. So viel kann ich dir schon mal helfen. Mehr darf ich nicht. Ich will von dir in den nächsten 15 Sekunden so viele schöne Orte wie möglich, wo man einen Sonnenuntergang kann geniessen kann.
3: Balkon, Strand, Berge, Auto, beim Kaffee, im Garten, was haben wir noch im Flugzeug?
0: Im Flugzeug ist underrated, wenn die Sonne untergeht und du fliegst über den Horizont, plus der Kicker natürlich als Gärtner den Garten. Sensationell, 7-5 für
2: Sorry,
0: dich.
2: Was hat mir ins Hirn geschissen, dass ich aufs Dach vom Hallenstadion komme, aber nicht auf den Strand? Oh mein Gott.
0: Tanja war mega kreativ, ja, aber es hat nicht lange gewesen.
2: Ich kann nicht. Cool.
0: Der Sieg ist dein. Ich wünsche dir eine wunderschöne Sonnenfinsternis morgen in deinem Garten und dann einen schönen Sonnenuntergang.
2: Yeah. Tschüss.
3: Danke, wünsche ich euch auch.
0: Tschüss. Ciao, René.
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0: Alle Farben, René Miller mit Body Talk auf Energy Zürich, Mittwoch, 12. August. Wunderschönen guten Morgen.
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0: Schön, bist du wach mit uns. Zeit für gute Neuigkeiten.
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3: Heute oben liefert uns der Himmel nicht nur eins, sondern gerade zwei Spektakel. Die Teilsonnenfinsternis und das Perseiden-Highlight. Los geht's kurz nach der 7, wenn sich dann der Mond zwischen der Erde und Sonne schiebt. Am besten siehst du die Sonnenfinsternis dort, wo du freien Blick gegen Westen hast. Der Höhepunkt wird am 4. ab 8. erwartet. Und ganz wichtig, bitte nur mit einer Spezialbrille anschauen. Eine normale Sonnenbrille bringt nämlich nichts und schadet den Augen. Und wer keine Brille mehr hat können ergattern konnte, kein Stress. Nach der Sonnenfinsternis wartet nämlich schon das zweite Naturhighlight auf uns. In der Nacht auf den Donnerstag wird es nämlich Sternschnuppen an Gogo vom Himmel abregnen. Unser Tipp hier, ab Mitternacht aus dem Stadtlicht rausgehen, ins Gras hineinlegen und sich bei den ersten Sternschnuppen etwas wünschen.
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3: Oder wer immer noch auf der Suche nach so einer Brille ist, kein Stress. Wir haben noch auf Lager bei uns im Studio 079-655-0886. Schick uns eine Sprachnachricht, wieso du unbedingt noch so eine Brille brauchst für die Sonnenfinsternis heute Abend. Dann, bis dahin geniessen wir aber noch die letzten paar Sonnenstrahlen, wo es sicher genug hat heute im Verlauf des Tages und dazu angenehme 32 Grad.
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0: Es sind nur wenige Nachrichten dafür wichtige. Einmal A1-Bahn Richtung Zürich zwischen Oftringen und Aarau West haben wir aktuell einen Fahrzeugbrand. Dort verändert die Verkehrsführung. Die Fahrbahn ist auf einen Fahrstreifen verengt. Ich wiederhole, zwischen Oftringen und Aarau West bitte aufpassen, dort ein Fahrzeugbrand. Dann gehen wir in die Region Zürich. Dort haben wir ab Dietike bis zum Gublistunnel ein Stocken, das aber bis zu 15 Minuten Zeitverlust jetzt das mal wird auslösen. Ebenso noch von der Westumfahrung A3 her, mittlerweile nur noch ab Urdorf Nord bis zum Limmatalenkreuz und vor das Tunnelportal her. Dann Osten von Zürich ab Brüttisellenkreuz bis und mit Zürich Ost und dann nach Zürich Süd ab Zürich Süd bis und mit Wiedike inklusive Sihl Hochstrasse. Allerrest ist frei, dir eine gute Fahrt mit dem Bruno Mars und I Just Might.
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0: Ava Max mit Salt. Und wir haben eine rechtliche Frage zu klären am heutigen Tag, weil es ist nicht nur Sonnenfinsternis, sondern es ist auch ein neuer Stern aufgegangen und das Ganze im Internet.
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0: Jawohl, jawohl. Wir nennen den, also der Name ist noch nicht ganz klar. Er hat natürlich einen normalen Namen, aber er ist irgendwo zwischen Finanzbro und so ein bisschen...
2: Sales Guy. Was? Sales.
0: Sales. Also der Typ ist angesprochen worden von Donald Hofer in einer Radio, in einer Fernsehsendung vom SRF, wo er einfach die Leute fragt nach dem Leben. Und dann ist er wirklich gut aufgelegt gewesen.
2: Ich habe momentan gesehen, ich bin relativ chatty. Ich tue gerne mit Leuten reden.
0: War eine gute Seele. Und dann hat er so Sachen gesagt wie, was verdienst du denn? Und die Antwort war...
2: Multiple 100.
1: ähnlich wie mir.
0: Ja, richtig. Und seither ist er ein Meme. Also er ist überall Gesprächsthema. Es werden Sachen gemacht mit seinen Inhalten, respektive mit dem Interview. Und jetzt wollen wir heute klären mit unserer Sarah Schleppi, ob man das überhaupt darf, obwohl wir es alle schon machen.
3: Liebe Frau Anwältin, darf man das? 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
0: Also liebe Sarah Schleppi, erste Frage. Darf ich aus dem Roman, so heisst er, mit Vornamen überhaupt einfach so ein Meme machen oder nicht?
4: Nein, du darfst das Video nicht einfach weiter verbreiten, neu posten oder in veränderter Form beispielsweise als Meme verwenden, nur weil es öffentlich zugänglich ist. Der Roman hat das Recht am eigenen Bild und er kann darüber entscheiden, ob und in welchem Zusammenhang Aufnahmen von seiner Person veröffentlicht und verwendet werden. Dass er im SRF die Aufnahmen und die Veröffentlichung des Videos erlaubt, bedeutet nicht automatisch, dass damit auch Dritte zur Weiterverarbeitung oder Bearbeitung berechtigt.
1: Ja, jetzt sind wahrscheinlich ganz viele gerade schon zusammengezuckt, die eben so ein Meme aus dem Roman gemacht haben oder irgendwie PR-Agenturen, die mit ihm Werbung machen etc. Also wir als Energy haben ja auch Videos gemacht und so.
0: Ja.
1: Was könnten jetzt da die rechtlichen Konsequenzen sein?
4: Der Roman kann zuerst mal die betreffenden Personen zur Löschung von dem Inhalt und zur Unterlassung von weiterer Verwendung auffordern. Gegenüber Plattformen kann er zudem die Entfernung von dem entsprechenden Inhalt verlangen und eben die Unterlassung von weiteren Verletzungen verlangen. Und je nach Umständen kommen zusätzlich noch Schadenersatz- und Genugtuungsforderungen in Betracht. Und datenschutzrechtlich könnte er sicher Ansprüche geltend machen.
0: Ja, spannend, oder? Die ganzen Memes, die sind ja eigentlich im guten Geist. Da führt man ihn ja eigentlich
1: ja,
0: ab.
1: Mega.
0: Was ich schwierig finde, ist, wenn du dann anfängst, Werbung machen, ohne dass du ihn jemals gefragt hast und KI und all diese Sachen.
1: Ja, also,
0: ja, wir werden schauen, wie er sich verhält. Bis jetzt ist es ruhig um den Roman, aber ich finde immer noch, er ist absolut Kult und für mich ist er ein King.
3: Liebe Frau Anwältin, darf man das? 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

0: Mr. Worldwide, a.k.a. Pitbull mit dem Neo Afrojack und Nayer. Das ist «Give Me Everything». Ich wünsche dir einen wunderschönen guten Morgen da an dem Mittwoch, 12. August, Tag von der historischen Sonnenfinsternis. Die nächste Sonntag gibt es erst 2081 wieder.
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2: Bevor wir die Sonnenfinsternis gehen, geniessen wir aber zuerst noch Sonnenstrahlen den Tag durch. Gibt nämlich ganz, ganz viel heute im Verlauf des Tages dazu. Angenehme 32 Grad und dann eben etwa am Viertelbachtig, haben wir gesagt, wird die Sonne vom Mond verdeckt und dann findet die offizielle Sonnenfinsternis statt. Für das braucht man aber eine Spezialbrille, dass die Augen nicht kaputt gehen. Die haben wir hier im Studio noch auf Lager. Ganz einfach Sprachnachricht schicken. 079 655 0886. Mit ein bisschen Glück kannst du eine gewinnen. Der Michael, unser Energy-Hörer, will auch unbedingt eine.
3: Hoi, liebes Energy-Team, das ist der Michael. Ich habe es einfach verpasst, eine zu organisieren. Und ich würde mich mega freuen, wenn wir eine bekommen könnten für unseren Sohn. Er ist 9 und ich will ihm das Spektakel wirklich gerne zeigen. Und vielleicht haben wir ja Glück und bekommen da eine. Das wäre super. Merci vielmals und einen schönen Tag zusammen.
0: Das ist so herzlich mit all diesen Kids. Ich muss immer zurückdenken, als ich irgendwie 10 war und meine erste Sonnenfinsternis gesehen habe. Es ist schon magisch. Also, wir haben ja mehrere da auf Lager und jetzt haben wir auch jemanden in der Leitung. Und jetzt wollen wir mal jemanden glücklich machen da.
4: Patrick Schreiner.
2: Ja, grüezi Patrick, das sind Anja und Janik von Energy. Hoi!
0: Guten Morgen.
4: Guten Morgen.
2: Du hast dich heute Morgen gemeldet bei uns, weil du unbedingt so eine Brille brauchst, um die Sonnenfinsternis heute Abend beobachten. Wieso? Was ist dein guter Grund?
4: Ja, meine Frau wird bald 70 und ich denke, dass sie da wahrscheinlich nicht noch eine zweite Möglichkeit hat, das zu erleben. Und sie schaut immer in die Sterne rauf und kommt von Brasilien und hat sehr Freude, wenn ich da ihre Freunde eine Überraschung mache.
2: Ich finde es so herzlich.
4: Wir wollen da in unseren Hausberg rauflaufen da, und hat meine Frau auch schon studiert und gesagt, Trockwell heisst sie, ja, wie machen wir das und so. Ich gesagt, ja, mal schauen.
2: Sag schnell, Patrick, aber wie lange sind wir schon zusammen?
4: Schön. 25 Jahre.
2: Jö, weißt du, das finde ich so schön, dass du nach 25 Jahren immer noch so Date-Nights hast und für das braucht es auch einfach eine Sonnenfinsternis.
4: Genau, das machen wir gerne.
2: Hey, Patrick, in dem Fall schenken wir dir gerne so eine Brille im Fall.
4: Ja, super, vielen herzlichen Dank. Da habe ich sehr Freude.
2: Bitte, bitte. Du musst überraschen, oder wie machst du jetzt das auch nach 25 Jahren?
4: Ja, mache ich jawohl. Ja, auf jeden Fall. Sagen, komm, jetzt laufen wir rauf. Und dann oben packe ich dann die Brille auf dem Rosinli oben.
0: Jö, das ist ja fast wie so ein Ring für eine. Und dann kannst du ja auf die Knie gehen, wenn sie
4: ja, das ja,
2: so
4: schön.
2: Mal hier
4: ja, ich muss nur Prosecco mitnehmen, genau.
0: Yes.
2: Das ist nicht nach der perfekten Date-Night für euch zwei. Hey, in dem Fall, Patrick, wünschen wir euch ganz, ganz viel Spass. Geniesst es dann.
4: Danke vielmals.
2: Bitte, tschüss.
0: Tschüss, gute Nacht.
4: Ciao.
2: Also die erste Brille ist weg, aber Achtung, wir haben noch eine einzige hier bei uns im Studio, um die Sonnenfinsternis heute Abend beobachten zu können. 079 655 0886, schickt uns eine Sprachnachricht und mit ein bisschen Glück gewünscht die letzte Brille.
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0: Ed Sheeran, Martin Garrix, der perfekte Song für deine Core Memories. Und wir spielen den Bärchen und Hasi, allerdings mit besten Freundinnen, Bestie Edition.
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2: Elisabeth und meine höchstpersönliche Kassenbedienung, Kathi. Hoi zusammen.
0: Guten Morgen.
3: Hallo.
2: Hey, sorry, die Welt ist so klein. Also Kathi, du musst es selber erzählen. Wo schaffst du?
3: Ich schaffe im Denner in Brugg beim Neumarkt.
2: Ja, dann gehe ich denke immer posten. Ich habe nämlich nicht so viel Geld zu meinem Kopf und so. Darum gibt es einen Abstecher in Denner. Aber Kathi, du machst das sicher super.
3: Ja, sowieso.
0: Also jetzt musst du noch Trinkgeld geben im Denner. Siehst du jetzt? So schnell geht's.
2: Oh mein Gott. Oder sind wir
3: Rabatt?
0: Wir sind 7 Jahre lang zusammen in der Schule und wir haben 3 Fragen an euch. Ich würde sagen, wir spielen zuerst mit der Elisabeth.
3: Okay.
0: Kathi, bis gerade.
2: Kathi kann ja nicht nur besonders gut verkaufen im Denner, sondern irgendwie auch sehr, sehr viel zusammen Google Shoppen steht bei mir in den Notizen. Darum die erste Frage. Was ist der Kathi ihre allergrößte Shopping-Sünde?
3: Also, ich glaube, das Grusigste, was sie je gekauft hat, ist ein BFF-Bändeli damals mit 12 gewesen, und zwar für andere Kollegin. Ich glaube, das ist wirklich, ja.
0: Ist sie beste fremd gegangen, hä?
3: Oh, ja. Yep.
0: Okay. Sehr spannend, gut. Und dann ist noch die Frage nach dem Kaffee. Ihr liebt beide Kaffee. Wie viel Kaffee brauchst du Minimum pro Tag?
3: Boah, als Studi braucht man sehr, sehr viel Kaffee. Also ich glaube, ich trinke wirklich am Tag 5 bis 6.
2: Nein, ihr Studenten geben mir nämlich wirklich den Rest. Ich falle immer so vom einen Extrem ins andere. Oh mein Gott.
0: Also Hyperfocus in dem Fall. Jetzt bin ich gespannt. Ihr seid zusammen in der Klasse während 7 Jahren. Und da habt ihr sicher irgendwann einmal jemanden gemeinsam toll gefunden. Wenn ihr jetzt könntet einen Dreier haben mit einem Ex-Klassenkamerad oder jemand aus eurer Schule, wer wäre das?
3: Also wir haben beide unseren damaligen Chemielehrer sehr, sehr toll gefunden. Das ist eigentlich unser kleines Geheimnis gewesen und ich glaube, wir wären dort beide völlig überzeugt, dass ich der Herr Steiger gewesen.
0: Oh, okay. Also, wir sagen jetzt niemandem, ist gut.
3: Dankeschön.
0: Sehr gut. Dann nehmen wir doch die Kathi wieder dazu.
2: Kathi, was war deine grösste Shopping-Sünde bis jetzt?
3: Ah, oh, ich habe eine Idee, glaube ich.
0: Oh, oh.
3: Wir haben mal einen echten Streit gehabt. Ich habe irgendwie Partner Sachen gekauft für mich und eine andere Kollegin von mir. Und ich habe das für ihr geschenkt. Und ich weiß nicht, was es war. Es war eine Kette, Armbänder, ich weiß es gar nicht. Das war so richtig, richtig hässlich. Ich weiß es noch ganz genau. Ja, ich glaube, das würde ich sagen. Also ja, ich habe irgendwie mega piss auf mich gesehen.
2: Das stimmt schon lange. Richtige Antwort, erster Punkt für euch. Und wir sind froh, haben euch wieder vertreibt seid.
0: Und dann war die Frage nach dem Kaffeekonsum von der Elisabeth. Wie viele Kaffees braucht sie Minimum, um in den Tag oder durch den Tag zu kommen?
3: Also ich trinke immer 3. Sie trinkt immer irgendwie 5.
0: Auch richtig.
2: Ja,
0: haben wir natürlich auch. Schon mal 2 von 3 richtig. Und jetzt kommt die spannendste Frage. Jemanden auswählen aus eurer Schulzeit, um heutzutage einen 3er zu haben damit. Wer wär's? Du weißt es schon.
2: Ja, sie weiß schon genau wer.
3: Hat sie einen Namen gesagt?
0: Ja.
3: Es ist, ich glaube, Lehrer.
0: Ja.
3: Steiger. Ach, oh, ich habe den Namen vergessen.
2: Das hat sie aber gesagt, oder?
0: Ja. Die Chemie hat auf jeden Fall gestimmt dort von Anfang an.
3: Ja.
0: Mittlerweile wäre es möglich. Also sensationell. 3 von 3.
3: Ja, es wäre möglich.
2: Gratuliere, ihr habt gewonnen!
0: Herzliche Gratulation!
3: Also cool.
0: Also identische Antworten. Siamesische Besties, wirklich.
2: Danke euch vielmals fürs Mitspielen. Kathi, sag noch schnell, was gibt es noch im Angebot heute im Denner? Mach vielleicht nachher noch einen Abstecher.
3: Ich glaube, Bier ist schon und sonst WC-Papier und Wasser. He?
2: Perfekt. Fürs Bier entscheide ich mich, glaube ich. Danke vielmals. Ich komme später noch vorbei.
0: Tschüss zusammen.
3: Tschüss.
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0: Rihanna mit Diamonds hier auf Energy Zürich, Mittwoch, 12. August. Wunderschönen guten Morgen.
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0: Mitte von der Woche, hoi.
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7: Flammen auf einer beliebten Touristenroute zu Indonesien. Zwischen Bali und Lombok ist heute am frühen Morgen eine Fähre mit 131 Menschen an Bord in Brand geraten. Mehrere Schiffe und ein Helikopter sind zurzeit für die Rettung im Einsatz. Wind, Rauch und der hohe Wellengang erschweren die Evakuierung. Bis jetzt gibt es keine bestätigten Todesopfer oder Verletzte. Die Brandursache ist noch unklar. Möglicherweise hat aber das Feuer bei einem Lastwagen an Bord angefangen. Wer richtig viel Geld hat, kann seine Schätze bald 100 Meter tief im Brünig verstecken. Bei Lungen entstehen 20 bis 25 Luxustresorhöhlen für Superreiche. Für 500'000 bis 775'000 Franken pro Stück und 99 Jahre. Platz hat es für Gold, Kunst, Wein oder sogar Oldtimer. Die Bauarbeiten laufen seit Anfang Jahr und die ersten Verträge sind bereits unterschrieben. 2027 sollen dann die ersten Tresor fertig sein. Jetzt hat Cristiano Ronaldo tatsächlich «Siu» gesagt. Der 41-jährige Fußball-Superstar und Georgina Rodriguez haben geheiratet. Bekannt gegeben hat er es mit einem schlichten Bild auf Instagram von ihren Hängen mit dem Ehering. Laut der britischen Daily Mail hat die Hochzeit im privaten Rahmen mit ihren 5 Kindern stattgefunden. Und zwar nicht auf dem Ronaldo seiner Heimatinsel Madeira, sondern im portugiesischen Küstenort Cascais.
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9: Heisse Temperaturen heute am Nachmittag einmal mehr mit um die 32 Grad. Morgen wird es dann gerade noch mal ein bisschen heißer mit bis zu 34 Grad und dazu immer schön viel Sonne. Vorher geniessen wir aber noch die Sonnenfinsternis heute Abend.
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0: Liebe Grüße, dein Auto, kurze Übersicht für dich. Nach der 9 auf der A1 Bern Richtung Zürich haben wir zwischen der Rotrist und Aarau West einen Fahrzeugbrand gehabt. Dort hat es eine veränderte Verkehrsführung. Deswegen, die Fahrbahn ist auf ein Fahrstreifen verengt. Zeitverlust steht etwa 15 Minuten. Ich wiederhole zwischen der Rotrist und Aarau West in Richtung Zürich auf der A1. Dann gehen wir in die Region Zürich. Dort haben wir Dietikon bis zum Gurlstunnel, wo es staut, wenn du vom Aargau herkommst. Dann eben so Westumfahrung A3 Urdorf Nord bis zum Limmataler Kreuz her und dann auch bis vor der Gubrist. Von Osten her von Zürich haben wir ab dem Brütisellen Kreuz bis und mit Zürich Ostenstau. Statt einwärts sollte es eigentlich einigermaßen flüssen. Und dann haben wir noch Zürich Süd, ab der Verzweigung dort bis und mit Wiedeke, wo es stockt. Dir eine gute Fahrt und einen guten Morgen.
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0: Wunderschönen guten Morgen.
9: Guten Morgen, Zürich.
0: Wir ergänzen unser Vokabular mit dem Wort partiell, also ja, teilweise.
9: Oh mein Gott, das werden heute alle bei der Kaffeemaschine sagen, du, die Sonnenfinsternis heute Abend. Geld ist denn nur partiell, ist kein total, ist
0: nur partiell. 91%, nicht 100%. Aber wir haben dafür noch Brüllen, Finsternisbrüllen, sagt man, glaube ich. Weiss
9: Sonnenfinsternisbrüllen,
0: gar nicht. Irgend sowas. So, ja. Die haben wir noch, also eine zum genau sein, die überhaupt noch verbleibt. Das gibt sie eh nie nicht mehr wirklich, aber wir haben noch eine und die wollen wir natürlich auch loswerden. Und ihr bewerbt euch fleissig, wie zum Beispiel der Fabian.
10: Guten Morgen, das ist der Fabian. Ich habe gedacht, probiere es mal. Vielen habe ich ja Glück. Und ihr habt noch eine Brille für mich für heute Abend zu einer Finsternis. Würde mich mega freuen. Ciao zusammen.
9: Ja, das ist eigentlich schon mal sympathisch. Mhm. Die Iris würde aber sogar extra von Schweiz bis auf Zürich fahren, um die Brille abzuholen.
11: Guten Morgen, liebes Energy Team. Wie jeden Morgen höre ich euren Sender und habe darum natürlich gehört, dass ihr noch so eine Brille habt. Ich würde natürlich den Weg auf mich nehmen, vom schönen Kanton Schweiz in den schönen Kanton Zürich zu fahren und die Brille bei euch abholen. Wir sind heute zum vierten unterwegs, wir Frauen, und teilen uns die Brille teilen. Ich hoffe, ich habe Glück. Es würde mich riesig, riesig freuen, weil für mich heute allgemein ganz ein spezieller Tag ist. Dankeschön.
12: Tschüss.
0: Also, Bewerbungen werden weiterhin entgegengenommen. 079-655-0886. Und dann wünschen wir dir viel Glück beim Gewinnen von der letzten Sonnenbrille oder Sonnenfinsternisbrille, die es vielleicht überhaupt gibt.

0: Ray Dalton, Blood Running da auf Energy Zürich am Mittwoch, 12. August, der Tag von der historischen Sonnenfinsternis, partielle Sonnenfinsternis, wie wir gelernt haben aus unserem Duden, also eine teilweise 91% circa wird die Sonne verdeckt sein vom Mond heute Abend und man braucht aber das richtige Werkzeug, respektive die richtige Kopf, sagt man, keine Bedeckung, die richtige Brille, komm, wir können sie auch direkt sagen.
1: Genau, man braucht eine Brille, um die Sonnenfinsternis richtig können beobachten, damit die Augen nicht kaputt gehen und es hat wirklich fast keine Brillen mehr in der Schweiz, um das irgendwie beobachten zu können. Außer bei uns im Studio, da liegt noch eine. Also ich habe sie vorher angehabt, man sieht wirklich praktisch nichts, wenn sie einfach so im normalen Tageslicht anhast, durch die Brille durch. Aber es lohnt sich definitiv, um da noch sein Glück zu probieren. Ganz einfach eine Sprachnachricht an 079 655 0886 schicken. Wieso brauchst du unbedingt dringend heute noch so eine Brille? Wir haben heute Morgen schon mal eine verlost an Patrick.
2: Ja, super. Vielen herzlichen Dank. Da habe ich sehr Freude.
1: Bitte, bitte. Du bist überraschen, oder wie machst du jetzt das auch nach 25 Jahren?
2: Ja, mache ich ja wohl. Ja, jeden Fall. Sag ich, komm, jetzt laufen wir rauf. Und dann oben packe ich dann die Brille auf dem Rosinchen oben.
1: So herzig, wie man seine Frau überraschen will. Es wird wirklich ultimativ cute. Aber wir haben natürlich noch mal eine Auflage, die wirklich allerletzte. Du kannst die eben gewinnen mit einer Sprachnachricht.
0: Wie es zum Beispiel Andrea im Moment versucht.
3: Hallo, liebes Energy Team. Ich verfolge lose euch seit gefühlter Ewigkeit im Auto jeden Morgen. Und es würde mich außerordentlich freuen, so eine Brille zu bekommen, weil auch ich bin die, die das nicht ganz rechtzeitig organisiert hat und ich würde euch so gerne auch heute mit der Brille können das Ereignis anschauen. Es würde mich außerordentlich freuen. Ich bin auf dem Weg, immer mit euch im Ohr, seit vielen Jahren. Danke vielmals für eure Antwort. Ganz lieben Gruß, Andrea aus dem Thurgau.
0: Danke, Andrea, fürs fleissige Zuhören. Du kommst natürlich in unseren Lostopf. Wir wiederholen, wir haben noch genau eine einzige von diesen, wie nennen wir sie jetzt, Finsternisbrillen.
1: Sonnenfinsternisbrillen.
0: Sehr gut. Also, wir machen weiter mit der Katy Perry und Roar und wünsche dir ganz, ganz viel Glück heute Abend.

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1: Unser nächster Künstler hat seine Residency gerade beendet in Mexico City. Mehrere Konzerte hintereinander und er hat sich auf einen ganz süßen Weg begeben, um neue Fans zu holen. Und zwar hat er allen in Mexico City, die ein Ticket gekauft haben, jeweils gratis Churros ausgegeben. Da kommen noch ein Haufen Mexican Girls dazu, zu seinen American Girls.

0: The Weeknd, Blinding Lights. Guten Morgen, Zeit zum Liederraten.
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0: Robin ist uns zugeschaltet aus dem schönen Frauenfeld. Guten Morgen.
2: Grüezi.
3: Guten Morgen.
2: Robin, was gibt es sonst noch außer einer Zuckerfabrik in Frauenfeld?
0: Und einem Blitzkasten.
3: Ein Body hat.
0: Ein Frauenbody nehme ich an, wegen Frauenfeld. Wow.
3: Nein, und Open
0: Air
3: natürlich.
0: Ja, okay.
2: Ja gut, klar, das klar. Ist einmal im Jahr. Also sonst noch
0: etwas. Wir nennen es kleine Energy Air. Hm?
3: Genau, kann man so sagen.
2: Ja. Also gut, ein Abstecher auf Frauenfeld lohnt sich definitiv nicht nur wegen einer hübschen Body, Blitzkästen und der Zuckerfabrik, sondern auch wegen Robin. Schön, bist du zu uns zugeschaltet.
3: Hallo miteinander.
0: Junger Mann, jetzt wird Musik los. Du hast 1,6 Sekunden Zeit, um den Smash-Hit da rauszufinden. Bist du ready?
3: Jawohl.
2: Hey, was ist das für ein Meister hinten dran?
3: Alle am Schaffen.
2: Wo schaffst du?
3: Jetzt Stierverwaltung.
2: Oh. Jetzt so viel zu diskutieren dort.
3: Ja.
2: Okay, aber sie helfen nicht mit beim Liederraten, oder?
3: Nein. Okay. Ich weiss es nicht, nein.
0: Keine Ahnung?
3: Nein.
2: Wolltest du doch noch in die Runde fragen im Büro?
3: Nein, ich glaube niemand mitbekommen.
2: Okay.
0: Schade, dann steigt der Jackpot auf nicht Multiple, aber 100 Franken. Und ich danke dir aber ganz herzlich fürs Mitspielen, gell?
3: Tipptopp, danke.
2: Danke, tschüss.
0: Grüße nach Frauenfeld. Ciao, ciao.
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0: Das ist dein Mittwochvormittag mit Energy von dem 12. August.
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0: Aus dem Nachrichtenstudio Elif Erişik.
2: Historischer Entscheid im Libanon. Als erstes arabisches Land schafft er die Todesstrafe offiziell ab. Wie es SRF berichtet, hat eine Mehrheit im Parlament der Gesetzesänderung zugestimmt. Statt der Todesstrafe gibt es neu eine verschärfte lebenslange Haft mit Zwangsarbeit. Tatsächlich ist im Libanon seit 2004 niemand mehr hingerichtet worden. Jetzt ist die Todesstrafe aber auch gesetzlich Geschichte. Flammen auf einer beliebten Touristenroute in Indonesien. Zwischen Bali und Lombok ist heute am frühen Morgen eine Fähre mit 131 Menschen an Bord in Brand geraten. Mehrere Schiffe und ein Helikopter sind zurzeit für die Rettung im Einsatz. Wind, Rauch und der hohe Wellengang erschweren die Evakuierung. Bis jetzt gibt es keine bestätigten Todesopfer oder Verletzte. Die Brandursache ist noch unklar, möglicherweise hat aber das Feuer bei einem Lastwagen an Bord angefangen. Die Wimbledon-Revanche von der Belinda Bencic platzt noch vor dem ersten Ballwechsel. Die 29-Jährige muss das Viertelfinale zu Toronto wegen Hüftproblemen absagen und sagt, ich habe alles versucht und parat sein. Wegen ihren Schmerzen kommt es jetzt aber nicht zum Duell mit der Coco Gauff, wo die Bencic im Juli im Achtelfinale auf dem heiligen grünen Rasen geschlagen hat. So steht jetzt die Weltrangliste vierte kampflos im Halbfinale.
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0: Schon um die 23 Grad messen wir jetzt am Vormittag, kurz nach der 10. Der Mittwoch, wo wunderschön daherkommt, strahlender Sonnenschein. Wir haben nur ein paar Quellwölkchen in den Bergen. Dort oben können es zum Teil auch noch ein bisschen regnen und Gewitter kommen. Temperaturen im Flachland bei 31 bis 35 Grad. Und morgen am Donnerstag machen wir ähnlich weiter. Es ist sonnig, es wird wieder richtig heiß. Wahrscheinlich der heißeste Tag der Woche mit 32 bis 36 Grad.
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0: Wir haben es 2 Minuten nach der 10. Schicken liebe Grüße dir ins Auto und sag dir, wo musst du anstehen in der Region Zürich-Aargau auf der A1 Richtung St. Gallen ab dem Limmataler Kreuz bis an den Gubristunnel. Auch auf der A1 Richtung Zürich ab der Verzweigung Brütisellen bis Zürich-Ost. Dann haben wir Stop and Go auf der A3 Richtung Basel ab Burdorf Nord bis ans Limmataler Kreuz. In der Region Basel stehst du an auf der A2 Richtung Basel ab der Verzweigung Hagnau bis Basel-Badischer Bahnhof. Dann in der Gegenrichtung ab der Verzweigung Wiese bis Basel-Breite. Auch noch stocken tut es auf der A2 Richtung Luzern, ab der Verzweigung Augst bis Arisdorf und auf der A3 Richtung Zürich ab Basel-St. Johann bis zu der Verzweigung Wiese. In der Region Zentralschweiz haben wir Stau auf der A2 Richtung Gotthard, ab Quinto bis Airolo 1 Kilometer, heisst für dich 10 Minuten, was länger dauert. Und auch noch auf der A8 Loppertunnel, Sarne Richtung Hergiswil, ab Hergiswil bis zu der Verzweigung Lopperweg. Verkehrsüberlastung. Wünscht dir viel Geduld, eine gute und sichere Fahrt als Ziel.
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0: Herzlich willkommen hier in der Show an diesem Mittwoch, 12. August auf Energy. 3 Minuten nach den 10, wo dich kannst freuen auf richtig guten Sound. I just wanna be part of your symphony. Wo Stimmung macht an diesem Mittwochvormittag Clean Bandit und Sarah Larsson mit Symphony. Und ein bisschen Liebe ist mit dabei von One Republic. Need Your Love. Das und vieles mehr auf Energy.
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0: Der Start macht Jennifer Lopez und David Guetta mit Save Me Tonight. Mein Name ist Laura Kürbisch. Ich bin hier für dich bis um 3 Uhr.

0: Kelly, Rakim, Wonders.
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0: One Republic mit Need Your Love. Das ist dein Vormittag mit Energy.
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0: Herzlich willkommen bei uns, 20.10 Uhr haben wir es. 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
0: Heute in der gemütlichen Runde nach ein paar technischen Problemen, die wir hatten, Luana und Sven, hoi zusammen.
2: Hallo. Hallo.
0: Also normalerweise habe ich in meinem Leben nicht so Chaos, wie jetzt gerade vorher mit euch. Aber Luana, wie sieht es bei dir daheim aus? Bist du chaotisch unterwegs? Hast du ein bisschen Unordnung oder bist du eher eine aufgeräumte Person?
2: Absoluter Chaos, geht es doch für die besten Überraschungen.
0: Wo hast du das grösste Chaos daheim?
2: In meinem Schlafzimmer.
0: Sven, wie sieht es bei dir aus?
3: Nein, absolut Gegenteil. Ich würde sagen, eher enorm ordentlich und auch sonst alles geplant. Ich lege sonst einfach enormen Wert darauf, dass einfach alles ordentlich ist und dass alles sauber aussieht. Und, ja,
0: sehr gut.
3: Aber nichts spezifisch.
0: Okay, genau. Also ihr zwei passen überhaupt nicht zusammen. Alles klar. Das hätten wir geklärt. In Mission Mundart könnt ihr einen 50-Franken-Gutschein gewinnen vom Denner. Die Person, die ein hochdeutsches Wort schneller in Mundart auf Schweizerdeutsch schafft zu übersetzen. Ich gebe euch ein Wort, ihr habt 5 Sekunden Zeit. Wenn ihr es wisst, einfach schnell euren eigenen Namen reinrufen. Ist das gut?
2: Mhm.
0: Also, wir bleiben monothematisch, gell? Es geht ums Chaos, es geht ums Durcheinander. Was heisst das auf Schweizerdeutsch?
2: Luana.
0: Schnell komm, Luana, erzähl.
2: Puff oder Chaos.
0: Aha, und jetzt noch ein bisschen so übertrieben, bünzlihaft. Wie würdest du es sagen?
2: Säulenstall. Oder
0: Bünzlihof. Wie Säulenstall, oder?
2: Bünzlihof.
0: Nein, auch nicht. Das ist nicht das Wort, das wir suchen. Musst sagen, einen gibt er noch und sonst dürfte Sven röteln.
2: Mhm.
0: Was meinst du? Hast du noch eine Idee? So ein richtiges Chaos, ein Durcheinander. Wie sagt man das so im gut Altschweizerischen so? Es gibt so wie, weißt du, wie bei Küchenkästchen. Es gibt so ein typisches Wort.
2: Unordnung, ich
0: weiß
2: es wirklich nicht.
0: Ich weiss nicht. Du, Sven, was meinst du, wenn wir es ihr geben oder nicht?
3: Ja, ich würde sagen, Ladies first, das ist doch okay.
0: Sind wir nett. Also, sag noch einmal, wie hast du es genannt? Säuli was?
2: Säulenstall.
0: Säulenstall, also komm, ich gänze dir. Gratuliere. Also Luana, 50 Franken vom Denner gehen an dich.
2: Yeah,
0: merci,
2: aber sicher.
0: Der Sven ist so ein Gentleman. Aber Sven, hättest du eine Ahnung gehabt, welches Wort ich gemeint habe?
3: Direkt nicht. Ich habe gesagt, vielleicht hättest du gemeint, das Freusimüsi.
0: Richtig, so. Richtig. Ja. Oh, das tut weh. Sven, du bist ein richtiger Gentleman und das ist doch gut für dein Karma heute, oder?
3: Genau, hätte ich auch gesagt.
0: Sehr gut. Luana, gratuliere von Herzen. Ciao miteinander, schönen Tag.
3: Tschüss.
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0: Vormittag mit Energy und dem Dermot Kennedy Funeral. 7 Minuten über den 10:30 haben wir es. Mittwoch, der 12. August. Und gestern bin ich richtig nostalgisch geworden. Bin ich irgendwie noch etwas zu essen geholt, in den Laden reingelaufen. Und nachher laufe ich an eine Ecke an, wo ich mich zurückkatapultiert habe in meine Kindheit. Wirklich, ich habe fast Tränen in den Augen gehabt. Ich habe so Freude gehabt.
1: Ich mag mich noch daran erinnern, dass alle Kinder früher die Titelblätter gesammelt haben. Und ich habe dort dann auch mitgemacht.
0: Ich habe dort auch mitgemacht. Titelblätter mit Düften. Ich habe einen ganzen Ordner voll gehabt. Das ist einfach eine Nostalgie pur.
2: Mein Lieblingsheftli war Titels Käseblatt, weil man es auch früher gesammelt hat. Das Papier und alles und Kleberli und alles Mögliche.
0: Hey, und jetzt habe ich gelesen, Titel 4 tatsächlich hat seit dem Juli ein Comeback in Europa. Herrlich! Es hat einfach dort Titel Tassli gehabt, Titel Blüstierli, Titel Stift und eben so ein Notizblöckli mit Duft. Natürlich musste ich so ein Notizblöckli kaufen mit Duft. Das war wirklich herrlich. Als ich das vorher so hier bei Energy im Büro erzählt habe, kommt einfach die Lisa und sagt:
3: Ich weiss nicht, was Titel ist. Was ist das?
0: Also, ich habe gemeint, ich spinne. Sie hat auch keine Blasse, was Titel ist. Sie ist Jahrgang 2003. Okay, ich musste ihr nicht zeigen. Und sie so: Hä? Also, wie ist das? So wie Panini-Blätter. Hat man das täuscht? Was hat man gemacht mit dem? Habe ich dieser jungen Lisa erklären, was Titel ist und was man damit gemacht hat. Einfach ein kurzer Moment von Glücksgefühl. Ich habe einfach so ein herrliches Nostalgiegefühl gehabt. Genau um so Gefühle, so Moment geht es auch im nächsten Song von Black Eyed Peas. I got a feeling. Und vielleicht magst du dich ja auch noch an die

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1: Mit dem Update von der Elif Erişik.
2: Historischer Entscheid im Libanon. Als erstes arabisches Land schafft er die Todesstrafe offiziell ab. Wie es SRF berichtet, hat eine Mehrheit im Parlament der Gesetzesänderung zugestimmt. Statt der Todesstrafe gibt es neu eine verschärfte lebenslange Haft mit Zwangsarbeit. Tatsächlich ist im Libanon seit 2004 niemand mehr hingerichtet worden. Jetzt ist die Todesstrafe aber auch gesetzlich Geschichte. 3 Jahre nach der tödlichen Lawine am Wellhorn startet heute in Thun der Prozess gegen 2 Tourleiter. Im März 2023 sind eine 18-jährige Amerikanerin und ein 18-jähriger Schüler aus England auf einer Skitour von einer Lawine mitgerissen worden und gestorben. Die Staatsanwaltschaft wirft dem Bergführer und dem Tourguide fahrlässige Tötung vor. Sie sollen trotz erhöhtem Lawinenrisiko eine gefährliche Route gewählt haben. Bei einer Verurteilung droht der BD bis zu 3 Jahre Haft. Die Wimbledon-Revanche von der Belinda Bencic platzt noch vor dem ersten Ballwechsel. Die 29-Jährige muss den Viertelfinal zu Toronto wegen Hüftproblemen absagen und sagt, ich habe alles versucht und parat sein. Wegen ihren Schmerzen kommt es jetzt aber nicht zum Duell mit der Coco Gauff, wo die Bencic im Juli im Achtelfinal auf dem heiligen grünen Rasen geschlagen hat. So steht jetzt die Weltrangliste 4. kampflos im Halbfinal.
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3: Wunderbares Wetter gibt es heute am Mittwoch, wo wir jetzt schon um die 25 Grad messen. Bis zu 35 Grad wird es heute am Nachmittag. Strahlender Sonnenschein in den Bergen. Hat es ein paar Wölkchen, die Kasse am Nachmittag auch noch Gewitter kommen. Das ist nicht ganz ausgeschlossen. Denn nicht vergessen, heute am Abend dann Sonnenfinsternis. Und morgen am Donnerstag ist es sonnig, auch in den Bergen wieder gewitterfrei. Das heisst 32 bis 36 Grad.
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3: 2 Minuten nach der 11 haben wir es und Stau geht's in der Region Basel auf der A2 Richtung Basel, ab Pratteln bis Basel, Badischer Bahnhof, verlierst eine Viertelstunde. Dann ist die Strasse A2 Richtung Basel, ab Gellert bis Basel-Breite wegen technischen Problemen gesperrt. In der Region Zentralschweiz haben wir 3 Kilometer Stau auf der A2 Chiasso Richtung Gotthard, ab Quinto bis Airolo, heisst für dich eine halbe Stunde, wo du mehr musst rechnen. Die Einfahrt in Airolo ist zu. Eine gute Fahrt wünsche ich.
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3: Herzlich willkommen in der Sendung von dem Mittwoch, 12. August. 3 Minuten nach der 11 haben wir es. Und vielleicht bist ja du jemand, der zu den coolen Kindern gezählt hat. Früher. Oder? Man will dazugehören. Zu den coolen. Und können mitreden. Hey, ein cool Kid bist in meinen Augen sicher gewesen, wenn du Titel gehabt hast, Titelblätter gesammelt hast, Düschlet hast. Feiert ein Comeback seit dem Juli dieses Jahr. Herrlich! Gehst mal ein bisschen in den Laden, rumstöbern, gib dir den Bleistiftli. Notizblöcke, die schmecken. Titelplüschtierli. Und was haben wir noch? Titelstift. Ja, und das liegt genau. Also wirklich herrlich. Ein bisschen Nostalgie am heutigen Mittwoch.
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3: Bevor Cool Kids kommen von Ecosmith, gibt's zuerst noch Tiffany Harris mit Vertigo. Mein Name ist Laura Kürbisch. Wünscht dir einen schönen Vormittag.

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0: Wir haben jetzt gerade 20.11 Uhr und falls du jemand bist, der sagt, ich will nicht immer nur die schlechten News hören. Ja, zum Glück haben wir die Rubrik immer um die Zeit.
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0: Du los, heute brauchen wir kein Netflix. Der Himmel übernimmt das Abendprogramm gerade selber. Zuerst die Sonnenfinsternis und später noch die Sternschnuppe Regen. Elif Elisik von der Nachrichtenredaktion. Weisst du mehr? Fangen wir mal mit der Sonnenfinsternis an. Wann muss man parat sein?
4: Also, los geht's kurz vor der 7:30 und am stärksten wird die Sonnenfinsternis so am 7:45 sein. Also muss dann wirklich parat sein. Und dann steht die Sonne so tief, das könnte fast wirken, ob sie zweimal untergehen würde. Und es ist auch spannend zu beobachten, was die denn so machen. Die reagieren nämlich auch noch ganz speziell. Die Vögel, die werden zum Beispiel ruhiger und suchen sich ein Schlafplätzchen, währenddem als andere Tiere, also so nachtaktive, richtig zack, da sind. Oder? Und finden, hey, ich will jetzt fressen, jetzt geht es
0: los. Wo sehe ich jetzt das am besten und was muss ich da beachten?
4: Also, du musst immer so ein bisschen Richtung West-Nordwest schauen, oder? Dort siehst du es am besten. Und weil wir ja keine Wolken haben heute, ist das eigentlich perfektes Wetter. Also, aber sicher irgendwo auf einer Höhe, kein Haus, kein Baum, kein Hügel vorne dran, sonst siehst du sie aber auch nicht, oder? Und ja, unbedingt. Also wirklich, ich kann es nicht deutlich genug sagen, nur mit einer Spezialbrille schauen. Weil sonst tust du deinen Augen keinen Gefallen und du kannst sie wirklich verletzen. Und auch wenn du zum Beispiel so eine CD oder eine Alufolie hertust, nein, nein, nein. Und auch Handy. Ich muss dich enttäuschen. Du hast es vorhin noch angetönt, kurz vorher, gell?
0: Ja, das geht auch nicht. Ich kann nicht einfach wenn ich mein Handy anhebe, ein Video mache und nachher reingehe in die Wohnung und es dann anschaue.
4: Nein, weil es ist einfach so, wenn du das Handy direkt so auf die Sonne richtest, dann kannst du wirklich aus Versehen wirklich deine Augen verletzen und dort reinschauen. Und auch die Kamera vom Handy, die könnte dir Schaden nehmen.
0: Lohnt sich.
4: I know.
0: Okay, gut. Ja, dann muss ich halt heute meinen Balkon meiden, heute Abend, gell? Da kann ich jetzt den Sonnenuntergang nicht anschauen.
4: Es gibt ein Trösterli für heute Abend.
0: Okay, erzähl.
4: Ja, also wenn jetzt das nichts geworden ist mit der Sonnenfinsternis, dann kannst du dir wenigstens den Sternschnuppenregen um Mitternacht gönnen, oder?
0: Ja, aber lass jetzt Eli, von Mitternacht bin ich nicht mehr wach, dann bin ich schon tief und fest im Pause.
4: Ich weiss nicht, wie es dir geht, aber... aber für alle die, die dann noch wach sind, hey, heute wird es wirklich so einen ganz starken Perseiden-Regen geben, wie man das nennt. Und dann musst du einfach nur mal rausgehen, ins Gras liegen und dir dann einen Wunsch vor Augen führen, wenn du so einen Sternschnuppe siehst.
0: Ach, herrlich, da muss man sich gleich noch überlegen, ob man dann noch wach bleibt oder wieder aufsteht früh, gell?
4: Unbedingt!
0: Danke vielmals, Eli.
4: Bitte.
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0: Malone mit Chemical. Das ist dein Start in die Mittagspause mit Energy am 11:30.
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0: Also wie sage ich so gerne? Perlenwetter. Nein, wirklich wunderbar heute. Wirklich schön und heiß haben wir es bis zu 35 Grad am Mittwoch. Es kann sein, dass es kommt regnen und gewittern, aber das nur in den Bergen. Im Flachland haben wir schönes Wetter. Dann heute am Abend noch die partielle Sonnenfinsternis. Morgen am Donnerstag dann ist es sonnig. In den Bergen bleibt es eigentlich auch gewitterfrei. Das bei heissen 32 bis 36 Grad.
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0: 2 Minuten über den 11:30 haben wir es. Schicken liebe Grüße zu dir ins Auto, wo du im Stau stehst in der Region Basel, auf der A2 Richtung Basel, ab Pratteln bis Basel-Badischer Bahnhof. Dann auch auf der A2 Richtung Luzern, ab der Verzweigung Augst bis auf Arisdorf. In Region Zentralschweiz haben wir 3 Kilometer Stau auf der A2 Richtung Gotthard, ab Quinto bis Airolo, heisst für dich eine halbe Stunde Zeitverlust und die Einfahrt in Airolo ist zu. Wünscht dir ein gutes und sicheres Ankommen an deinem Ziel.
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0: Zum Start in die Mittagspause lohnt es sich einfach noch ein bisschen dran zu bleiben, weil wir haben noch Tickets parat. 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September auf den Luzerner Anwend. Das ist Olivia Rodrigo mit Drop Dead auf Energy.

Kings and Queens. Dein Vormittag mit Energy. Noch 18 Minuten, dann haben wir es 12 Uhr. Und gleich gibt es das grosse Sommerfinale mit uns. Ich wünsche dir noch ein geiles Leben.

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0: Yeah. So, und du kannst mit dabei sein, und zwar mit deiner besten Kollegin oder deinem besten Kollegen Sommer wieder gesehen eigentlich. Falls ihr euch auch schon länger nicht mehr gesehen habt oder nie einen Termin findet. Man kennt das doch, oder? Mit Freunden, dass Mama sagt, man ist ein bisschen im Schuss, im Seich und so. Und wenn sieht man sich wieder? Wenn macht man wieder etwas? Wenn geht man wieder fein essen, da oben geniessen, gute Musik hören? Hey, du kannst dich bei uns melden via WhatsApp, wie das sie zum Beispiel gemacht hat.
3: Hallo, ich bin Vivian und ich möchte unbedingt teilnehmen. 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Merci.
0: Du kannst deine beste Kollegin, deinen besten Kollegen jetzt nominieren und uns erzählen, warum du mit dieser Person unbedingt mit der Weise am 5. 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

0: Ging startet die Mittagspause mit Coldplay. Feels like I'm falling in love. Das ist Energy, dein Mittwoch, der 12. August mit uns.
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0: Aus dem Nachrichtenstudio die Elif Erischik.
2: 3 Jahre nach der tödlichen Lawine am Wellhorn startet heute in Thun der Prozess gegen 2 Tourleiter. Im März 2023 sind eine 18-jährige Amerikanerin und ein 18-jähriger Schüler aus England auf einer Skitour von einer Lawine mitgerissen worden und gestorben. Die Staatsanwaltschaft wirft dem Bergführer und dem Tourguide fahrlässige Tötung vor. Sie sollen trotz erhöhtem Lawinenrisiko eine zu gefährliche Route gewählt haben. Bei einer Verurteilung droht der BD bis zu 3 Jahre Haft. Und wir bleiben gerade beim Gericht. Im Vinzenz-Prozess müssen heute die nächsten Anklagten Rede und Antwort stehen. Vor dem Zürcher Obergericht wird unter anderem der Unternehmer Andreas Etter verhört. Im Prozess geht es um Millionendeals und den Verdacht auf versteckte Eigengeschäfte. Der Andreas Etter weist diese Vorwürfe zurück und sagt, Raiffeisen schuldet mir Geld und nicht umgekehrt. Gestern ist der Pierin Vinzenz befragt worden und das mit einigen Erinnerungslücken. Der Roger Federer ist seit gestern kein Milliardär mehr. Schuld daran ist der Absturz der On-Aktie. Die ist gestern zeitweise über 20% abgesackt und hat den Maestro rund 52 Millionen Dollar gekostet. Der Tennisstar hat 2019 für 50 Millionen 2,5% der Sportmarke On gekauft und ist dank der Beteiligung letztes Jahr das erste Mal auf der Forbes Milliardärsliste gelandet. Allzu gross dürfte der Schock aber nicht sein, sein Vermögen wird immer noch auf 952 Millionen Dollar geschätzt.
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0: Gerade vorhin mit den Arbeitskollegen geredet, die gesagt haben, du sagst immer noch, es ist Perlenwetter und wunderschön. Dabei ist es heiß und es könnte mal aufhören. Ja, das stimmt. Also meiner Meinung nach dürfte es schon mal ein bisschen abkühlen. Ich habe einen Hund daheim und alle Hündler wissen Bescheid. Oder es ist nicht so einfach. Also mein Hund ist total überhitzt und ja, immer ein bisschen müde und kaputt und sonst ein bisschen schwierig. Von dem her, ja, müssen wir jetzt halt da Augen zu und durch. 31 bis 35 Grad messen wir auch heute am Mittwoch. Strahlender Sonnenschein. In den Bergen können es zum Teil ein bisschen gewitterig sein. Es ist aber wunderbares Wetter für den Sonnenfinsternis heute am Abend. Wolkenfrei praktisch. Morgen am Donnerstag dann auch sonnig in den Bergen. Da hat es kein Gewitter mehr. Es wird nochmal richtig heiß mit bis zu 36 Grad.
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0: Wir haben es 3 Minuten nach der 12. Schicken liebe Grüße dein Auto und sagt, ihr wollt im Stau stehst auf der A2 in der Region Basel, Richtung Basel ab Pratteln bis Basel-Badischer Bahnhof, dann auch auf der A2 Richtung Luzern ab der Verzweigung August bis Aristorf. In der Region Zentralschweiz haben wir 4 Kilometer Stau Richtung Gotthard ab Quinto bis Airolo, heisst für dich 40 Minuten, wo das Ganze länger dauert und die Einfahrt in Airolo ist zu. Wünsche dir viel Nerven und Geduld, wenn du hier noch einmal unterwegs bist. Eine gute und sichere Fahrt.
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0: Herzlich willkommen in der Mittagspause von dem Mittwoch und man darf wirklich nicht verpassen, jetzt kurz Handy in die Hand nehmen, oder? Ich wollte dich eigentlich nicht weglocken vom Radio, aber schnell Instagram einschalten, weil wir verlosen, sprich Vivi und Studi von Energy Basel verlosen Energy Air Tickets mit einem Livestream auf Instagram, also falls du deine Chance noch möchtest haben, die wäre jetzt ab 12 Uhr, also seit 4 Minuten ist der gestartet, kannst du dich einloggen und dein Glück versuchen und wenn du sagst, ich habe schon Tickets oder nein, das ist nichts für mich, dann los. Willst du vielleicht eine Sonnenfinsternis brüllen für heute am Abend, oder? Weil das ist ganz wichtig, mit dem bloßen Auge darfst du leider nicht anschauen. Darum, wenn du diese Chance auch noch möchtest, halt, um so eine Brüllen zu gewinnen, ich habe noch eine einzige im Studio, dann kannst du dich jetzt melden.
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0: Zum Start im Mittag gibt es Jennifer Lopez und David Guetta mit Save Me Tonight. Mein Name ist Laura Kürbis. Wünscht dir einen guten

0: Oder guten Tag. Vielleicht ist ja heute oder morgen schon ein perfekter Tag oder dein bester Tag überhaupt. Chris, das ist Randy.
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0: Mittwoch, der 12. August, dein Mittag mit Energy und wir haben es 20 ab 12. Also wenn ich ganz ehrlich bin, dann nervt es mich schon ein bisschen, dass ich jetzt so eine Sonnenfinsternis brüllen eben nicht habe für heute Abend. Ich muss dem Ganzen halt aus dem Weg gehen. Also bist nicht traurig, wenn du auch keine hast. Ja, nur. Du, dann müssen wir halt einfach warten, irgendwie die nächsten 55 Jahre, bis sie wieder kommt. Aber wir haben einen glücklichen Gewinner ausgewählt und dem läuten wir jetzt kurz an.
2: Ja, hallo.
0: Ciao, Yannick, da ist Lara von Energy.
2: Hoi, Lara. Ciao.
0: Hoi. Hey, du hast dich heute bei uns gemeldet mit einer Sprachnachricht, weil du gerne so eine Sonnenfinsternisbrille hättest, gell?
2: Absolut, sehr, sehr gerne.
0: Warum? Erzähl.
2: Also, es ist so, meine Tochter, Carlotta, sie wird heute 5. Und sie hat schon vor ein paar Tagen gesagt, dass sie das gerne würde sehen. Und wir haben leider nirgends mehr Brille können auftreiben. Und ja, sie ist genau heute vor 5 Jahren geboren, am 8. am Abend, am 4.
0: Wow, okay.
2: Und darum wäre es ja echt cool, ja, wenn wir so eine Brille könnten haben.
0: Dann wäre das ultimative Geburtstagsgeschenk für Carlotta in dem Fall, meinst
2: du? Ja, kann man schon sagen, ja.
0: Okay, hast du noch ein anderes cooles Geburtstagsgeschenk für sie, wenn sie heute 5 wird, Yannick?
2: Ja, es stehen noch ein paar drin, sie ist sogar noch nicht ausgepackt.
0: Okay, sehr gut.
2: Sie tut sich noch ein bisschen gedulden.
0: Und dann meinst du, hast du noch Zeit, schnell ins Studio vorbeizukommen, um die Sonnenfinsternisbrille abzuholen?
2: Ja, auf jeden Fall. Ich habe den Kalender geblockt, es gibt kein Meeting zum Namen.
0: Hey Yannick, lass gratulieren, du gewünschst die Brille.
2: Hey, so gut, danke viel, viel mal.
0: Sehr, sehr gern.
2: Perfekt.
0: Und wo schauen Sie denn überhaupt schauen, heute Abend?
2: Die Kanone auf dem Feld oben.
0: Alles klar, sehr gut. Ja, dann hat sie sich gefreut.
2: Dann sieht man das gut.
0: Perfekt, super. Dann freue ich mich, dich nachher zu sehen. Kannst du die Brille gerne abholen bei uns im Studio?
2: Alles klar, perfekt. Danke für mal, Laura. Bis später.

0: Macchia, Alvaro Soler, deinen Mittag mit Energy um 1 Minute über den halben 1.
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0: Ich bin immer unsicher, was ich sagen soll. Ob ich es jetzt wunderbar und schön finde, dass es Sommer ist und heiß ist, oder ob wir sagen, das nervt langsam die Hitze. Schwierig. Auf jeden Fall wird es heute 31 bis 35 Grad am Mittwoch. Strahlender Sonnenschein. Wenn es kommt, gewittern, dann am Nachmittag nur in den Bergen. Und heute am Abend ist noch die partielle Sonnenfinsternis. Morgen am Donnerstag dann, ist es auch sonnig. Dann haben wir nicht einmal mehr Gewitter in den Bergen. Und wahrscheinlich ist es etwa der schönste Tag der Woche. Mit heissen bis zu 36 Grad.
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0: 2 Minuten über den halben 1 haben wir es. Schicke liebe Grüße zu deinem Auto und sag dir, wo du im Stau stehst, auf der A2 Richtung Luzern, ab der Verzweigung Augst bis auf Alisdorf in der Region Basel. Dann in der Region Zentralschweiz hast du 4 Kilometer Stau am Gotthard, ab Quinto bis Airolo brauchst du 40 Minuten länger. Eine gute Fahrt.
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0: Mein Name ist Laura Kürbisch und ich wünsche dir weiterhin einen guten Mittag.

von der Hochzeitshymne von Bruno Mars, Marry You, gehen wir rüber zum nächsten Song, 20 vor 1 auf Energy. Und in diesem Song geht es um die Angst vor Kontrollverlust vom eigenen Körper. Vielleicht hast du auch schon erlebt, oder, dass du irgendwie eine schwere Phase gehabt hast in deinem Leben. Oder vielleicht jemand anders. Und du hast für die müssen da sein, dieser Person müssen Halt geben. Genau um das geht es im nächsten Song von der Zoe Weiss. Sie verarbeitet mit dem ihre schwere Kindheit, mit dem Rolando-Epilepsie, mit der Krankheit, die sie hatte, wo sie zum Teil ihren Körper nicht mehr selber kontrollieren konnte. Und gleichzeitig bedankt sie sich bei ihrer Grundschullehrerin, die ihr in dieser schweren Zeit Halt gegeben hat. Wunderschön, wenn du mich fragst, und sehr, sehr emotional. Zoe Weiss mit Control, also falls es dir auch nicht gut geht oder jemand, der dir nahe

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0: Das ist der Harry Styles, dein Start in Nachmittag mit uns.
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0: Mit einem Update von der Elif Erischik.
2: Qualle hat Frankreich gerade mehrere Atomreaktoren lahmgelegt. Im grössten AKW vom Land, das Gravelines, haben mehrere Tonnen Qualle die Filter von den Meerwasserpumpen verstopft. Wie es SRF berichtet, sind 3 von 6 Reaktoren komplett abgestellt worden. Ein vierter läuft nur noch teilweise. Für die Sicherheit von Mensch und Umwelt besteht laut dem Betreiber aber keine Gefahr. Kurios am Ganzen, vor genau einem Jahr hat es in diesem AKW schon mal das gleiche Qualle-Problem gegeben. Im Vinzenz-Prozess müssen heute die nächsten Anklagten Rede und Antwort stehen. Vor dem Zürcher Obergericht wird unter anderem der Unternehmer Andreas Etter verhört. Im Prozess geht es um Millionendeals und den Verdacht auf versteckte Eigengeschäfte. Der Andreas Etter weist diese Vorwürfe zurück und sagt, Raiffeisen schuldet mir Geld und nicht umgekehrt. Gestern ist der Pierin Vinzenz befragt worden und das mit einigen Erinnerungslücken. Der Roger Federer ist seit gestern kein Milliardär mehr. Schuld daran ist der Absturz der On-Aktie. Die ist gestern zeitweise über 20% abgesackt und hat den Maestro rund 52 Millionen Dollar gekostet. Der Tennisstar hat 2019 für 50 Millionen 2,5% der Sportmarke On gekauft und ist dank der Beteiligung letztes Jahr das erste Mal auf der Forbes Milliardärsliste gelandet. Allzu gross dürfte der Schock aber nicht sein. Sein Vermögen wird immer noch auf 952 Millionen Dollar geschätzt.
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0: Ein richtig heißer schwitziger Tag heute am Mittwoch. 31 bis 34 Grad messen wir heute Nachmittag. Strahlender Sonnenschein. Wenn es kommt, kann gewittern, dann eigentlich nur in den Bergen im späteren Nachmittag. Heute Abend dann die partielle Sonnenfinsternis. Und morgen am Donnerstag haben wir es auch sonnig. Dort kommt es wahrscheinlich nicht mal in den Bergen gewittern. Und es wird richtig, richtig heiß mit bis zu 36 Grad.
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0: Wir haben es 2 Minuten nach der 1 und im Stau stehen in der Region Basel auf der A2 Richtung Basel ab der Verzweigung Hagnau bis Basel-Badischer Bahnhof. Dann in der Region Zentralschweiz auf der A2 Richtung Gotthard ab Quinto bis Airolo. 4 Kilometer Stau heisst für dich 40 Minuten, die du verlierst. In der Gegenrichtung 1 Kilometer ab Wasser bis Göschene heisst 10 Minuten Zeitverlust. Eine gute Fahrt dir.
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0: Was hast du zum Mittagessen? Ich hoffe nicht allzu viel, sodass du jetzt noch Energie hast für die zweite Tageshälfte.
3: Hallo miteinander. Bruschette ist doch einfach das Ideale, wenn es so heiß ist, oder?
4: Ein geiler Melona-Feta-Salat.
0: Nein, ich hatte eine geile Pokeball, auch fein. Mit so ein bisschen Mango drin, ein bisschen Gurken, Tofu, Edamame-Bohnen. Lecker. Ich hoffe, du hast auch etwas Gutes dir gegönnt. Und zusammen starten wir jetzt, du und ich, miteinander in den Nachmittag.
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0: Mein Name ist Laura Kürbis. Ich habe Freude, dass du eingeschaltet hast auf Energy. Das ist Ed Sheeran mit Martin Garrix. Repeat it auf Energy.

0: Das ist dein Mittwoch, der 12. August mit Energy.
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0: Willkommen im Nachmittag, es ist 20:01 und immer am Mittwoch spielen wir Mission Mundart. Da gibt es einen 50-Franken-Gutschein vom Denner zum Gewinnen. Wenn du auch Lust hast zu mitmachen, dann melde dich doch an auf energy.ch.
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0: Heute in der gemütlichen Runde nach ein paar technischen Problemen, die wir hatten, Luana und Sven. Hallo zusammen.
2: Hallo.
3: Hallo.
0: Also normalerweise habe ich in meinem Leben nicht so Chaos, wie jetzt gerade vorher mit euch. Aber Luana, wie sieht es bei dir daheim aus? Bist du chaotisch unterwegs? Hast du ein bisschen Unordnung oder bist du eher eine aufgeräumte Person?
2: Absoluter Chaos, Geistessatz für die besten Überraschungen.
0: Wo hast du das grösste Chaos daheim?
2: In meinem Schlafzimmer.
0: Sven, wie sieht es bei dir aus?
3: Nein, absolut Gegenteil. Ich würde sagen, eher enorm ordentlich und auch sonst alles geplant. Ich lege sonst einfach enormen Wert darauf, dass einfach alles ordentlich ist und dass alles sauber aussieht und ja,
0: sehr gut.
3: Nichts spezifisch.
0: Okay, ja. Also ihr zwei passen überhaupt nicht zusammen. Alles klar. Das hätten wir geklärt. In Mission Mundart könnt ihr einen 50-Franken-Gutschein gewinnen vom Denner. Die Person, die ein hochdeutsches Wort schneller in Mundart auf Schweizerdeutsch schafft, zu übersetzen. Ich gebe euch ein Wort, ihr habt 5 Sekunden Zeit. Wenn ihr es wisst, einfach schnell euren eigenen Namen reinrufen. Ist das gut?
2: Mhm.
0: Also, wir bleiben monothematisch, gell? Es geht ums Chaos, es geht ums Durcheinander. Was heisst das auf Schweizerdeutsch?
2: Luana.
0: Schnell komm, Luana, erzähl.
2: Puff oder Chaos.
0: Aha, und jetzt noch ein bisschen so übertrieben, bünzlihaft. Wie würdest du es sagen?
2: Säulestau. Oder
0: Bünzlihof. Wie Säulestall, oder?
2: Bünzlihof.
0: Nein, auch nicht. Das ist nicht das Wort, das wir suchen. Hm. Musst sagen, einen gibt er noch und sonst dürfte es Sven rötteln.
2: Mhm.
0: Was meinst du? Hast du noch eine Idee? So ein richtiges Chaos, ein Durcheinander. Wie sagt man das so im gut Altschweizerischen so? Es gibt so wie, weißt du, wie bei Küchenkästli. Es gibt so ein typisches Wort.
2: Unordnung. Ich weiß es wirklich nicht.
0: Ich weiß nicht. Du, Sven, was meinst du, wenn wir es ihr geben oder nicht?
3: Ja, ich würde sagen, Ladies first, das ist doch okay.
0: Sind wir nett. Also, sag noch einmal, wie hast du es genannt? Säuli was?
2: Säulestau.
0: Säulestau, also komm, ich gänze dir. Gratuliere. Also Luana, 50 Franken vom Denner gehen an dich.
2: Yeah, aber sicher.
0: Sven ist so ein Gentleman. Aber Sven, hättest du eine Ahnung gehabt, welches Wort ich gemeint habe?
3: Direkt nicht. Ich habe gesagt, vielleicht hättest du gemeint, das Frusimüsi.
0: Richtig, so. Richtig. Ja. Oh, das tut weh, das tut weh. Sven, du bist ein richtiger Gentleman und das ist doch gut für dein Karma heute, oder?
3: Genau, hätte ich auch gesagt.
0: Sehr gut. Luana, gratuliere von Herzen. He? Ciao miteinander, schönen Tag.
3: Tschüss,
0: tschüss.
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0: mit Happy, deinen Nachmittag mit Energy. Noch 20 Minuten, dann haben wir es 2.
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0: Yeah. Nochmal ein bisschen Sommer geniessen, alle miteinander, 40'000 Menschen in der Luzerner Almend mit x verschiedenen Foodständen. Gutem Sau!

0: 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Und du kannst vielleicht mit dabei sein, eine Person von diesen 40'000 Menschen, die dort sind. 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

0: Rihanna mit Don't Stop the Music. 10 für 2 haben wir. Das ist Energy, wo das Telefon schallt und schallt.
1: Alles klar, schauen wir, wer wir abnehmen. Hey, das sind viele Nummern, die anrufen. Wir gehen mal hier. Da ist Laura von Energy. Hallo.
2: Cool.
0: Hoi, hoi. Bei dir ist auch laut. Du bist ganz schlecht im
2: Ton. Ja, hoi, ja. Hörst du mich?
0: Oh mein Gott, jetzt ist gut. Hallo.
2: Ja, hoi.
0: Wer bist du? Ich erzähl. Auch.
2: Der Alain, ja.
0: Der Alain von wo?
2: Winterthur.
0: Von Vinti, alles klar. Alain, du würdest gerne als Energy Air, warum?
2: Ja, weil ich da schon x-mal, 100-mal habe willen haben und noch nie geklappt hat.
0: Noch nie?
2: Noch nie.
0: Das wäre das erste Mal.
2: Ich das versucht habe.
0: Hey, nein. Das
2: ist super. Das ist mega geil, ja.
0: Und wer würdest du mitnehmen?
2: Ja, denke mein Schatzi, ja.
0: Und die hat auch noch nie gewonnen, oder wie?
2: Die hat auch noch nie gewonnen, nein.
0: Das geht's ja noch nicht. Wie viele Jahre probiert ihr das schon?
2: Boah. Keine Ahnung.
0: Alain, das ist ja crazy. Also, los, 2 Tickets gibt's für euch, finally!
2: Ey, super, freut mich mega.
0: Hey, sehr gerne, ganz, ganz viel Spass,
2: ja,
0: am 5. September.
2: Mal, ja,
0: seht halt, perfekt,
2: danke,
0: schönen Tag dir. Alain. Ciao, Alain.
2: Danke, gleich.
0: Merci, ciao, ciao. 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Falls du das Glück auch möchtest, probieren. Alle Gewinnmöglichkeiten gibt's auf energy.ch. 9 Minuten noch, dann ist es

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0: mit Ihnen ein paar Jahren. Das ist Energy, deinen Mittwoch, 12. August mit uns.
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0: Live im Nachrichtenstudio ist der Mario Ross.
2: Qualen haben in Frankreich gerade mehrere Atomreaktoren lahmgelegt. Im grössten AKW vom Land, Quevelin, haben mehrere Tonnen Qualen die Filter der Meerwasserpumpen verstopft. Wie es SRF berichtet, sind 3 von 6 Reaktoren komplett abgestellt worden. Ein vierter läuft nur noch teilweise. Für die Sicherheit von Mensch und Umwelt bestehe laut dem Betreiber aber keine Gefahr. Kurios am Ganzen, vor genau einem Jahr hat es in diesem AKW schon das gleiche Qualenproblem gegeben. Der Bundesrat will die Asylordnung anpassen. Konkret will er den Kantonen rund um den Schutzstatus S mehr Spielraum geben. Sie sollen selber bestimmen können, wie viel Sozialhilfe die Menschen mit dem Schutzstatus S sollen bekommen. Das schreibt der Bundesrat in einer Mitteilung. Er schickt die Änderung jetzt in die Vernehmlassung. Die geht bis Mitte Oktober. Der Bund selber hört nach 5 Jahren auf mit seinen Zahlungen an die Kantone für Menschen mit dem Schutzstatus S. Avocado-Schneiden endet immer öfter im Operationssaal. Deutsche Ärzte warnen vor der sogenannten Avocado-Hand. Seit 2020 hat allein das Uniklinikum Schleswig-Holstein über 80 Fälle behandelt. Die Tendenz ist steigend. Meistens passiert es beim Rausholen vom glatten Kern. Das Messer rutscht ab und verletzt Zähne, Nerven oder Arterien. Im schlimmsten Fall kann der Finger dauerhaft Schaden nehmen. Sicherer ist, Avocado aufs Schneidbrett legen und den Kern mit dem Löffel rausholen.
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0: Wunderbares Wetter haben wir heute am Mittwoch. Sonnenstrahlen pur, richtig heiß wird es werden. 31 bis 34 Grad messen wir. Die einen sagen schon wieder, ja, es ist zu heiß. Ist es wirklich? Langsam haben wir es, glaube ich, gesehen. Aber hey, kommt Gewitter, kommt es nur in den Bergen heute. Und dann ist ja noch die Sonnenfinsternis heute am Abend. Morgen am Donnerstag, dann ist es sonnig. Auch in den Bergen bleibt es gewitterfrei. Morgen wahrscheinlich der heißeste Tag der Woche mit bis zu 36 Grad.
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0: Wir haben es 3 auf 2, schicken liebe Grüße zu Digis Auto und sagt dir, wo du anstehen in der Region Zürich-Aargau, auf der A1 Richtung St. Gallen, ab dem Limmataler Kreuz bis an Gubristunnel, auch auf der A3 Richtung Basel, ab Burdorf Nord bis ans Limmataler Kreuz. In der Region Basel hast du Stau auf der A2 Richtung Basel, ab der Verzweigung Hagenau bis Basel-Badischer Bahnhof und dann noch Stop and Go auf der A2 Richtung Basel, ab Ebdingen bis auf Sissach in der Gegenrichtung ab der Verzweigung Augst bis auf Arisdorf. Region Zentralschweiz stehst 4 km im Stau auf der A2 Richtung Gotthard ab Quinto bis Airolo. Heisst für dich ein Zeitverlust von 40 Minuten. Wünsch dir ein gutes Ankommen an deinem Ziel.
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0: Zusammen geniessen wir den Nachmittag von diesem Mittwoch auf Energy. 3 Minuten nach 2 haben wir es. Schön, bist du dabei.
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2: Das ist dein Nachmittag auf Energy um 17 Minuten nach der 2.
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2: Jenste verschiedene Möglichkeiten gibt es, um Energy Air Tickets zu gewinnen. Die kann man halt eben nirgends kaufen. Falls du deine Chance auch möchtest versuchen, dein Glück probieren, kannst du schauen unter energy.ch. Manchmal kann man anrufen, wenn man dazu aufruft. Oder heute haben wir eben gesagt, du kannst deinen besten Kollegen, deine beste Kollegin bei uns vorstellen und dann rufen wir an. Jetzt hat sich das ein bisschen schwierig herausgestellt heute mit der Nati. Wir haben versucht, ihre Kollegin Sonja zu erreichen und sie hat und hat und hat einfach nicht abgenommen. Bis jetzt, vor ein paar Minuten.
3: Das ist Sonja.
2: Sonja, das ist Laura von Energy. Hoi!
3: Hallo, Laura, hallo.
2: Gott sei Dank nimmst du ab, Sonja. Das ist jetzt sehr, sehr cool. Was denkst du, warum rufe ich dir an?
3: Wahrscheinlich wegen der Energy Air Tickets.
2: Okay, hast du irgendwo mitgemacht, oder wie?
3: Ja, am Montag online.
2: Am Montag online, okay. Aber dann würde ich ja nicht anrufen, oder schon?
3: Ja, vielleicht ein bisschen
2: spät. Du, Sonja, was meinst du? Wer ist deine beste Kollegin? Würdest du mir das sagen?
3: Das gibt mehrere.
2: Okay.
3: Nati.
2: Nati, genau, richtig. Nati, beschreib sie doch mal. Was gefällt dir so der Freundschaft, die ihr habt?
3: Ja, sie ist immer da. Sie kennt alle meine Geheimnisse. Und ja, wir kennen uns schon mega lang und können uns immer aufeinander verlassen.
2: Sonja, los. Nati war mega, mega herzig unterwegs gewesen. Sie hat angerufen, sie hat sich gemeldet bei uns. Darum rufen wir ihr jetzt schnell an. Nati?
4: Ja, wo ist Nati?
2: Sonja ist am Telefon.
4: Hallo.
3: Hallo.
4: Hallo.
2: Und sie kommt noch nicht ganz raus, was das soll, glaube ich. Also sie hat zwar schon gemeint, sie hat sich angemeldet für Energy Air Tickets und so, aber ja, los Sonja, Nati hat von dir geschwärmt in den höchsten Tönen. Sie kann das gerade jetzt nochmal machen. Hast du die Chance, nochmal Nati zu sagen, was du toll findest an Sonja?
4: Oh, jetzt bin ich gerade ein bisschen nervös. Gut. Weil du einfach meine beste Freundin bist und ich mich mega, mega, mega würde freuen, weil sie ja dieses Mal einfach in Luzern ist, habe ich mich gemeldet und gesagt, ich fände es mega cool, wenn wir die Möglichkeit hätten, dass wir zusammen gehen könnten. Und das nämlich dieses Mal in Luzern. Und das war so ein der Grund, warum ich mich gemeldet habe, genau.
3: Yeah, mega herzig.
2: Sonja, du bist vom Alters. Was gefällt dir an Luzern am meisten?
3: Die ganze Stadt. Finde ich sehr schön, die schönste von der Schweiz.
2: Genau, würde ich jetzt auch unterschreiben. und schau, deine Freundin von Bern hat gefunden, sie muss alles geben, damit ihr dabei seid. Und darum sind ihr mit dabei am Energy Air.
3: Yeah, mega cool. Hallo, ich bin
2: Hey, gratuliere.
3: Ja, darfst du dabei sein, übernachten.
4: Ah, das ist ein super Gewinn, sehr cool.
2: Schlafplatz cool. Hat Nati auch schon perfekt, sehr gut. Also, hey Frauen, dann geniessen den Gewinn. Tickets kommt Nati von mir rüber. Und schönen Tag euch, bis gleich.
3: Danke, merci vielmals.
2: Ciao zusammen, tschüss.

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Imagine Dragons mit Follow You am 20 vor 3 auf Energy, deinen Mittwoch, den 12. August mit uns. Und du kannst dich freuen auf den nächsten Song, weil das ist irgendwie, hat er einfach eine schöne Bedeutung. Hast du sicher auch schon mal erlebt, oder? Ein Beziehungsende. Und es ist doch meistens einfach, oder immer ist es schöner, wenn das Beziehungsende gut auseinandergeht. Wenn man einfach merkt, oder? Lass, du und ich, schöne Zeit gehabt. Geil gewesen, aber matcht wie einfach nicht mehr. Dann ist es okay, dass man sagt, hey, beenden wir das Ganze und dann geht man ja auch im Guten auseinander, oder? Also so ein bisschen easy nehmen, das Ganze, und nicht immer den Rosenkrieg. Das ist eben ein schönes Beziehungsende und um das geht's. Bis Stole the Show von Kai.

das ist Energy an deinem Mittwoch. 2 Minuten noch, dann ist es 3:15. Und 3 geht es weiter mit den Kollegen von Energy Downtown. Katja Wiedemann übernimmt für dich. Du kannst dich freuen auf gute Unterhaltung auf dem Weg in Richtung Feierabend. Und jetzt gibt es noch den Sommersong vom 2026 für dich. Shakira und der Burna Boy mit «Die Die», der WM-Song. Ich bin Lara Kürbis. Schönen Mittwoch.

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0: Freitag Nachmittag mit der Sia ist 3 geworden.
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0: Mario Ross.
2: Waffenruhe zwischen dem Iran und den USA soll verlängert werden. Das heisst aus pakistanischen Sicherheitskreisen. Die Verlängerung könne weitere 60 oder sogar 90 Tage andauern. Bis jetzt ist aber noch nicht entschieden, ob die neue Waffenruhe dann auch öffentlich kommuniziert wird. Pakistan vermittelt im Konflikt. Außerdem steht noch die Einigung zwischen dem Iran und dem Oman für die Schifffahrt durch die Strasse von Hormuz bevor. Die könnte noch vor dem Samstag kommen. Der Bundesrat will die Asylordnung anpassen. Konkret will er den Kantonen rund um den Schutzstatus S mehr Spielraum geben. Sie sollen selber bestimmen können, wie viel Sozialhilfe die Menschen mit dem Schutzstatus S sollen bekommen. Das schreibt der Bundesrat in einer Mitteilung. Er schickt die Änderung jetzt in die Vernehmlassung. Die geht bis Mitte Oktober. Der Bund selber hört nach 5 Jahren auf mit seinen Zahlungen an Kantone für Menschen mit dem Schutzstatus S. Deutsche Ärzte warnen vor der sogenannten Avocado-Hand. Seit 2020 hat allein das Uniklinikum Schleswig-Holstein über 80 Fälle behandelt. Die Tendenz ist steigend. Meistens passiert es beim Rausholen vom glatten Kern. Das Messer rutscht ab und verletzt Zähne, Nerven oder die Arterien. Im schlimmsten Fall kann der Finger dauerhaft Schaden nehmen. Sicher ist, Avocado aufs Schneidbrett legen und den Kern mit dem Löffel rausholen.
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0: Ja, die Sicht auf die partielle Sonnenfinsternis sensationell. Hat nämlich keine Wolken rum. Und am Abend ja dann auch endlich wieder ein bisschen angenehmer schlafen. Vielleicht weniger, weil die Hütte schon dermassen aufgeheizt ist, dass du die Hitze nicht mehr rausbringst. Gibt außerdem vielerorts eine Tropennacht mit 20 Grad. Und wie jetzt gerade auch noch morgen knallen heiß mit 33, 34 Grad.
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0: Safira Verkehr ist lanciert, das klemmt am Gubrist und das auf der Westumfahrung und auch schon auf dem Nordring, Seebach bis Zürich. Osten gehen wir von Bern Richtung Zürich auf der A1 ins Mittelland zwischen Wangen oder Aare und Herkingen. Haben wir noch Stocken zu Fürst gekommen. Es klemmt Basel auf der A2 Richtung Basel ab dem Schweizer Hallentunnel. Eine Viertelstunde muss da schon mehr Zeit einrechnen. Fahrt Richtung Luzern, wegen der Baustelle ab August Stau und noch Zentralschweiz auf der A2 Richtung Luzern. Zwischen Altdorf und dem Seelisbergtunnel stehst du auch wegen einer Baustelle ein bisschen Stau.
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0: Jawohl, wir starten auf sofort den Countdown und gehen gerade voll rein mit einem schönen Goodie. Heute nehmen wir wieder die Energy Tech Hunt. Nachdem es am Montag einen schönen Sony Kopfhörer gegeben hat, gibt es heute das nächste Tech-Gadget zum Gönnen. Und wer weiss, vielleicht ja 5'000 Franken. Erklärt gerade, wie das Ganze funktioniert. Und eventuell gibt es ja schon diese Stunde die nächsten Tickets für die Energy Air. Problem lohnt sich.

0: Ständer am Mittwoch 15.13 Uhr. Die Jagd ist wieder eröffnet.
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0: Am Montag schon haben wir detektiv gespielt und haben anhand von 3 Hinweisen herausgefunden, es ist ein Sony-Kopfhörer gesucht und der Philipp hat dann den auch abgestaubt.
2: Lass mal, hurti. Ha!
0: Als Fanfare gegeben für die Glückwünsche.
3: Das Philipp. Ist doch genial. Hey, hey, das ist doch gut.
0: Juhu, und der Philipp steht jetzt im grossen Finale, wo es dann eben noch 5'000 Stutz vom Mediamarkt zum Gewinnen gibt. Also ein mega cooler Preis. Und heute kannst auch du wieder ein Gadget gewinnen. Es geht nämlich um die zweite Jagd, wo wir den Moment startet. Es gibt auch heute wieder 3 Hinweise. Einer von unseren Social Media Kanälen via Insta und Co. bei energy_ch vorbeisurfen. Der zweite Hinweis, den findest du in den Mediamarkt-Filialen. Der hat so Aufsteller, wo man, wenn man reinkommt, sieht und schnell notieren kann, um was das vielleicht geht. Oder auf der Mediamarkt-App. Also mal schauen. Und wie immer gibt es auch einen Tipp am Radio. Da ist, glaube ich, Vivi heute zuständig. Hast du was?
4: Ja, selbstverständlich habe ich einen Hinweis für dich, weil mein Wunschprodukt, das kannst du nicht nur aufklappen, sondern das kannst du komplett umdrehen. Also oben ist unten, unten ist oben, alles steht Kopf. Es ist fantastisch.
0: Klingt recht cool. Was kann man aufklappen, wo fantastisch ist? Oben unten, wie auch immer, schauen kannst. Ich bin noch nicht recht rausgekommen. Aber eben, braucht ja nicht nur einen Hinweis, sondern noch 2 weitere. Und falls du die Lösung hast, dann ab auf energy.ch, dort schnell registrieren. Und wer weiß, vielleicht jubelst ja dann nächstens wieder Philipp da am Sender.
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0: Taylor Swift bij Energy Downtown met Elizabeth Taylor en we blijven kappie Hollywood-iconen.
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0: In Basel haben wir 33 Grad, in Bern 32 und in Zürich ja, 31 Grad. Da kommen Wolken, dafür ein Wind, der aber doch keine Abkühlung bringt. Und bei mir vor dem Studio immer der Wind. Jeden Tag, wenn ich dann aber zuhause am Abend einmal die Feist drauf reise, ist dann kaum mehr das Lüftchen rum. Ein bisschen wie mit dem Regen, den es einmal gibt, wo einfach nur so ein paar Tropfen sind auf den heißen Stein. Ein bisschen Verarschung. Ja, ich fühle mich langsam verarscht in diesem Sommer. Also, Durchzug kann dir nicht versprechen in der Nacht. Könnte im Gegenteil mühsam werden. An vielen Orten haben wir nämlich nicht weniger als 20 Grad. Morgen wieder bis 34.
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0: So, Schneckentempo am Grub am Gubrist, durch das auf der Westumfahrer kommt auf den Nordring zwischen Zübach und Zürich-Ost. Klemmt dann im Mittelland auf der A1 Richtung Zürich am Wangen an den Aare. Zu Basel stehst du eine Viertelstunde auf der A2 Richtung Basel ab dem Schweizer Hallentunnel. Und einmal die gibt es noch für die Zentralschweiz auf der A2 Richtung Luzern zwischen Altdorf und dem Seelisbergtunnel stehst du auch eine Viertelstunde am Bauarbeiten.
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0: So, gehen wir rein mit der Bowser. Magnetic Sin Song. Richtig cool.

0: richtig dramatisch. 007-mässig der Dell mit Sky, voll bei Energy Downtown. Und Drama könnt auch die Herren da.
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0: Genau so ist es. Take That. Jungs, die Geschichte geschrieben haben und am Energy her dabei sind.
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0: Ja, und da sind wir diese Woche ein bisschen in Erinnerung am Schwelgen an die glorreichen 90er mit diesen Boybands, neben den Backstreet Boys. Take That, ja die Truppe, die für Kreischalarm gesorgt hat. Fünf Jungs, die einfach auch saumässig gut ausgesehen haben. Hat für jeden Geschmack etwas dabei gehabt. Und auch so schöne Schmusesound haben sie gemacht. Da waren die Mädels so dermassen verliebt in diese Typen, dass man sogar ein Sorgentelefon hat müssen einrichten musste, wo sich die Band aufgelöst hat.
4: Für trauernde Take That-Anhänger wurde in Berlin sogar ein Nottelefon eingerichtet.
5: Seit die Leitungen geschaltet sind, stehen die Telefone nicht mehr still. Den ganzen Tag melden sich wütende und verzweifelte Fans, meist Mädchen im Alter von 12 bis 17.
0: Ja, musst unbedingt mal ins Doku schauen. Es war absolut crazy, was da abgegangen ist. Eben, die Mädels haben einmal gekreischt von Freude und brüllt. Und als sie sich dann aufgelöst haben, ja, dann ist wirklich Drama, Drama, Drama gewesen. 1995 ist zuerst Robbie Williams ausgestiegen, dann ein Jahr später das komplette Aus von der Band. Und irgendwann sind sie dann wieder auftaucht, haben ihr ein Comeback gegeben, das wahrscheinlich kommt, ein bisschen leer gewesen sind. Robbie Williams ist nie mehr so richtig eingestiegen und ja, logisch gibt es ihn dann auch nicht auf der Almens Luzern am Energy Air. Aber die sind auch ohne Robbie immer noch richtig gut, oder?
2: Die sind immer noch 75%, gell? Und die sind wirklich gut. Also, hervorragend, nein, kein Problem. Aber wenn er dabei ist, wir nehmen ihn auch gerne auf in der nächsten Runde. Beautiful. So wie, ja, beautiful.
0: Na, ich lüte ihm da mal an und frage, ob er Bock hat am 5. September. Nein, wird ihm voll richtig cool, weil ich meine, die Songs sind immer noch die gleichen, wo wir alle zusammen mitsingen und irgendwie nochmal die Zeiten erleben in den 90er. Die Popgeschichte, die die Band geschrieben hat. Und genau Take That bringt er die nächsten zwei Tickets fürs Energy Air. Also, wenn du ein bisschen Ahnung hast, wir haben ja seit dem Montag unser Take That Song Quiz, was mal 2 Sekunden gibt. Wer herausfindet, welchen Song das wir suchen, der gönnt Tickets. Sagen wir zuerst die Telefonnummer und dann gibt es den Song. Ist gut.
3: 0848 001 003.
0: Dass das schon mal klar ist, auf diese Nummer musst du jetzt gerade anrufen, wenn du weisst, welcher Song das ist. Nur 2 Sekunden sind es, aber ja, sollte glaube ich nicht so schwierig sein. Also, Montag und auch gestern haben wir kein Problem gehabt. Nach 2 Sekunden schon herausgefunden, wer es ist. Das sind so. Darum bin ich gespannt, wenn wir jetzt gerade am Telefon haben.

0: Chaplin again. Viertel voor vier, dat is Energy Downtown met een klein kruisalarm. Wenn's geht um Take-Dance! Und unser kleines Take-Dance-Song-Quiz, das wir am Ende lanciert haben, heute Tag 3. Und ich habe noch niemandem das Telefon abgenommen. Wir haben 2 Sekunden, die wir gesucht haben. Was ist für ein Song? Und wir wollen wissen, ob da jemand am Telefon ist, was weiss. Hallo,
1: hallo! Hallo!
0: Das ist Katja, wer bist du?
1: Christina!
0: Christina, hast du noch nicht?
1: Hallo, bin ich durchgekommen?
0: Ja, jetzt müssen wir noch sagen, welchen Take that Song haben wir gesucht?
1: Patience.
0: Patience? Bist du ganz sicher?
1: Ja.
0: Schau, ich habe ja gesagt, Kreischalarm. Darf ich fragen? Ja. Was nochmal, sag du? Sorry.
1: Ich gehöre zu denen, die ganz traurig
0: waren,
1: am 13. Februar.
0: Je, du weisst sogar noch das Datum, tatsächlich. 13. Februar, ja. Hast du auch müssen, Sorgentelefon?
1: Nein, das hätte ich nicht. Nein, so weit ist es nicht gegangen. Aber ich war traurig, das war meine erste Boyband. Und ich konnte nie noch ins Konzert gehen, ich war dort noch ein bisschen jung. Aber ich habe sie mal in Zürich gesehen. Was ist das für ein Swiss Award? Und dann habe ich sie sogar getroffen, ich in allen die Hand
0: schütteln. Oh, Scheiße. Wow, jetzt bin ich gerade einen ganzen Haufen Leute. Weil ich wette, all die, die jetzt noch da in der Telefonleitung hängen und hoffen, dass ich auch noch das Telefon abnehme, die hätten es auch gewusst. Wir haben da anscheinend ganz Haufen Take That Fans da im Energy Land.
1: Ja,
0: aber Bile
1: gehört
0: jetzt exklusiv dir.
1: Nein, wirklich. Ja, ich habe es zum Damen. Danke viel, viel mal. Ich habe mega Freude. Mein Bub hat gesagt, wer auch mitkommen darf, er ist 11. Und ich sagte, ja, du kommst mit.
0: Oi, dann sieht seine Mami dann mal in einer Situation, die sie vielleicht noch nie gesehen hat. Musst du ihn vielleicht noch vorbereiten? Dass du dann ein bisschen abdrehst. So gut, ich freue mich auf diesen Moment mit dir zusammen.
1: Ja, danke vielmals, wir freuen uns auch sinnig. Ich kann kaum glauben.
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0: So gut!

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3: Ja, die nächste vergleichbare Sonnenfinsternis gibt es erst wieder 2081, aber seine Bewerbung hat uns überzeugt, also haben wir ihn dürfen belohnen.
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2: 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Sagen, komm, jetzt laufst du mal rauf und dann oben packe ich dann die Brille auf dem Rosinli oben.
3: Und ob die Überraschung gelungen ist, hörst du morgen wieder bei uns, noch bevor die Sonne aufgeht, ab dem 5.
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0: Style. Oh, ich liebe den Song. Gibt so ein richtig gutes Feeling an so einem sonnigen Mittwoch. Es ist der 12. vom August.
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0: Und er ist der Mario Ross.
2: Waffenruhe zwischen dem Iran und den USA soll verlängert werden. Das heisst aus pakistanischen Sicherheitskreisen. Die Verlängerung könne weitere 60 oder sogar 90 Tage andauern. Bis jetzt ist aber noch nicht entschieden, ob die neue Waffenruhe dann auch öffentlich kommuniziert wird. Pakistan vermittelt im Konflikt. Außerdem steht noch die Einigung zwischen dem Iran und dem Oman für die Schifffahrt durch die Strasse von Hormuz bevor. Die könnte noch vor dem Samstag kommen. Der Bundesrat will die Asylordnung anpassen. Konkret will er den Kantonen rund um den Schutzstatus S mehr Spielraum geben. Sie sollen selber bestimmen können, wie viel Sozialhilfe die Menschen mit dem Schutzstatus S sollen bekommen. Das schreibt der Bundesrat in einer Mitteilung. Er schickt die Änderung jetzt in die Vernehmlassung. Die geht bis Mitte Oktober. Der Bund selber hört nach 5 Jahren auf mit seinen Zahlungen an Kantone für Menschen mit dem Schutzstatus S. Deutsche Ärzte warnen vor der sogenannten Avocado-Hand. Seit 2020 hat allein das Uniklinikum Schleswig-Holstein über 80 Fälle behandelt. Die Tendenz ist steigend. Meistens passiert es beim Rausholen vom glatten Kern. Das Messer rutscht ab und verletzt Zähne, Nerven oder die Arterien. Im schlimmsten Fall kann der Finger dauerhaft Schaden nehmen. Sicher ist, Avocado aufs Schneidbrett legen und den Kern mit dem Löffel rausholen.
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0: Langsam ist es langweilig mit dem Wetter, weil ich erzähle dir jeden Tag das Gleiche. Es ist einfach sonnig und scheiß heiß.
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0: Ja, noch relativ kurz auch im Verkehr. Gubrist haben wir auf dem Schirm, Westumfahrung, Nordring, ab Zürich-Seebach bis Zürich-Ost. Dann gehen wir Richtung Parecktunnel, dort aber ein Bahnfahrzeug und darum Stau, der Rechtfahrstreifen fort Richtung Bern. Ist gesperrt im Mittelland, Richtung Zürich, ab Wangen an der Aare, herzig. Zu Basel steht schon gute Viertelstunde auf der A2 Richtung Basel ab dem Schweizer Hallentunnel und auch eine Viertelstunde Zeitverlust auf der A2 Richtung Luzern in der Zentralschweiz zwischen Alt Dorf und im Seelisbergtunnel auch dort eine Baustelle schuld.
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0: Ja, heute ist er jetzt also da, der 12. August, dem Tag von der Sonnenfinsternis, wo die Welt so wie einen Moment stehen bleibt, weil es eben düster wird. Die Vögel aufhören zu singen und da wollen natürlich alle dabei sein. Ein riesen Hype und alle reden von diesen Brüllen, weil wir haben plötzlich gemerkt, oh Scheiße, ja, mega schlecht für die Augen, ich kann nicht einfach so um den Himmel aufschauen, was mache ich jetzt? Wir sind mit dir und haben für alle verzweifelten Mamis, die noch am Umsäckeln sind wegen so einer scheiss Brille, die Lösung. Also eigentlich hat sie den Lorenz Kuske, er ist Augenarzt.
4: Wenn man keine ISO-zertifizierte Schutzbrille hat, kann man Folgendes machen. Man kann die Sonnenfinsternis über eine digitale Kamera beobachten. Das heisst mit dem Handy oder mit einer Digitalkamera. Ja, nicht mit einer Spiegelreflexkamera durch den Sucher schauen, sondern auf dem Display, da kann einem nichts passieren, da kann man die Helligkeit genau einstellen und im schlimmsten Fall verbrennt der Sensor vor der Kamera, aber sicher nicht die Augen.
0: Ja, wir übernehmen einfach die Haftung.

0: 18.11. Mittwoch, da bringt gerade ein paar schöne News. Zum Beispiel hat der Ronaldo jetzt doch noch geschafft, seine Georgina zu heiraten. Und nach 112 Jahren ist der Fischadler wieder zurück in der Schweiz und hat sogar schon Junge. Ja, aber wir haben einen anderen rausgepickt.
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0: Ja, Good News einerseits. Die Hitzewelle hat gleich ein Ende. Ab dem Sonntag gibt es normale Temperaturen mit noch so 25 bis 28 Grad. Bis dahin müssen wir aber noch ausharren und halt schwitzen und uns noch immer in der Kühle aufhalten. Zum Beispiel im Wasser. Da ist vor allem cool, wenn du einen Pool hast oder Kollegen, die so einen Pool haben. Jetzt aber noch Good News für die, die eben beides nicht haben. Gleich gibt es nämlich einen megamässigen Pool in der Nachbarschaft von der Basel-Städter. Mitten auf dem Dreispitz-Areal soll es einen Naturpool geben und das auf einem Gleis, wo stillgelegt ist. Mario Ross aus der Energy News Redaktion.
4: Ja, genau, so etwas ist schweizweit einzigartig. Eben, es ist ein 170 Meter langer Pool, bis zu 4,5 Meter tief und 8,8 Millionen Franken kostet der Spass. Am Montag haben die Bauarbeiten für das Riesenprojekt angefangen und schon im nächsten Sommer soll dann die Badi eröffnen.
0: Und Naturpool, das ist in dem Fall keine richtige Badi, oder?
4: Nein, es ist nämlich ein Naturbad. Also die Materialien für das Bad sind recycelt worden. Die Basis des Pools bildet die Eisenbahnrampe, die stillgelegt ist. Chlor hat es auch nicht drin, es kommen keine chemischen Zusätze rein. Und das Bad reinigt sich völlig biologisch mit einer Filteranlage mit Sediment und Pflanzen.
0: Klingt richtig cool und auf dem computeranimierten Modell sieht es wirklich mega schick aus. Da musst du unbedingt mal schauen im Netz. Sieht aber nicht aus, wie wenn da Familien mit Kind, Flügeln und aufblasbaren Krokodil willkommen wären.
4: Ja, also in der Medienmitteilung, die sie rausgelassen haben, haben sie eine gewisse Zielgruppe im Auge. Und zwar vor allem die urbanen Erwachsenen, Nutzerinnen und Nutzer, also Studierende, Berufstätige, aber auch Individualsportlerinnen und Sportler, wie auch Vereine. Aber Familien sind durchaus auch willkommen.
0: Ah oh ja, sagt man dann. Du, sag mal, was sind denn die Reaktionen? Eben 8,8 Millionen ist schon ein Posten, aber ein mega Mehrwert, das Schwimmbecken, der Naturpool. Was meinen Baslerinnen und Basler dazu?
4: Ja, online wird schon häufig diskutiert. Da gibt es Kommentare wie «Super, ich freue mich» und «Mega cool». Andere finden es schon fraglich, ob man jetzt so viel Geld muss investieren für das Vorhaben. Und auch ein Bit, wo gekommen ist, ist, dass man genug Bäume beim Pool Pflanze.
0: Schattenplatz. Ein rares Gut, wenn es so weitergeht mit diesen heissen Sommer.
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0: Bin zum Remo vor 10 Minuten oder einer halben.
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0: Da gehen wir heute am Bodensee auf Kreuzlingen zum Luca, der so gar nicht nach Kreuzlingen tönt.
3: Hallo zusammen.
0: Du bist nicht so ein Original-Kreuzlinger, gell?
3: Nein, ich bin zugezogen,
0: Was hat dich dort aufgetrieben?
3: Meine Familie ist dort angezogen und dann bin ich so klein gewesen, dann bin ich mitgegangen.
0: Und du hast aber den Dialekt nie angenommen?
3: Nein.
0: Gibt es Gründe?
3: Also ich bin schon ein bisschen die Thurgauer, aber nicht so richtig stark.
0: Ja, gut, eben.
3: Thurgauer.
0: Bei vielen ja nicht unbedingt der beliebteste Dialekt, muss man sagen.
3: Ja, das weiß ich.
0: Eben, gell? Doch, denkt. Du, los, du könntest aber gleich mal einen schönen Ausflug auf Zürich machen, in Ziel City. Mhm. 50 Stutz liegen brat. Wenn wir dann da wissen, was damit gemeint ist, bei dem Wort, das wir suchen, wir wollen wissen, was ist gemeint, wenn man von einem Beischläfer redet. Ein Beischläfer.
3: Ein Beischläfer, einer, der im Zug einschläft.
0: Ein Beischläfer im Zug? Wieso denn das?
3: Ja.
0: Aha, du meinst den, der nebendran hockt, nach pennt und schnarchelt und dich nervt?
3: Ja.
0: Ja, warum nicht? Wollen wir das einloggen?
3: Oder wie so ein Trittbrettfahrer, einer, der nie mithilft und immer in der Gruppe trotzdem
0: so
3: alles dort macht.
0: Mitläufer. Heißt der nicht Mitläufer, sondern Beischläfer? Er schlaft ja.
3: Ich habe das noch nie in meinem Leben gehört.
0: Also komm, Domenico Blass, klär auf!
4: Wenn man eine Beischläferin hat oder einen Beischläfer, dann hat man jemanden für den Beischlaf, also wo man nicht nur neben, sondern auch mit dieser Person schläft. Das ist, wenn man eine Freundin oder einen Freund hat.
3: Mhm. Aha.
0: Ja, siehst du. Jungs, Gemüse kennt den Ausdruck einfach nicht, weil ich weiß, das gibt es nicht nur im Zürichdeutsch das Wort, sondern eigentlich schweizweit Beischläfer.
3: Ja gut, das weiss ich.
0: Ja, nu, komm, machst du wieder mal mit?
3: Mach ich.
0: Gut, Luca hat mich sehr gefreut.
3: Mich auch. Okay.
0: Schönen Abend, gell? Ciao. Grüße Kreuzlingen.
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2: Ja, es ist immer noch ordentlich heiß, aber perfekte Bedingungen für die heutige Sonnenfinsternis. Am Himmel kaum ein Wölkchen. Es bleibt richtig lang, richtig schön warm. Du kannst also easy die kurzen Hosen und T-Shirts draussen hängen. Ja, und auch in der Nacht bleibt es ziemlich warm. Bei den meisten gehen wir nicht unter 20 Grad. Also reden wir vor der Tropennacht. Und verrückt heisst, am Morgen wieder bis zu 34 Grad gibt es ein Lüftchen, das aber kaum nichts bringt, am Morgen am Start.
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2: Gerade noch ein Büschel hat nämlich mal einen Unfall gegeben am Gubrist. Der ist aber jetzt gerade wieder weggekommen. Und darum ja, sollst du dann doch ein bisschen schneller für sich kommen. Wir haben ab Dietig aber doch harzige Verhältnisse. Darum natürlich auch auf der Westumfahrung nur dringend bei einem richtigen Problem. Vor allem Richtung Bern. Da hat es nämlich geklopft zwischen Dietigen und dem Barrecktunnel. Musst Stau stehen. Bahnfahrzeug steht auf dem rechten Fahrstreifen im Weg. Und ein Zeitverlust jetzt schon von 3/4 Stunde. Wir gehen von Bern Richtung Zürich. Zwischen Bern-Neufeld und dem Rastplatz Hurst stehen schon Runde. Dann zwischen Wangen an der Aare und Herkingen klemmt. Und wir haben gerade nochmal einen Unfall, dann fahrt Richtung Zürich. Zwischen Aarau-Ost und Lenzburg drum Stau. Zu Basel, da klemmt es zwischen dem Schweizer Hallentunnel und Basel-Badischer Bahnhof. Sicher eine Viertelstunde steht. Dann noch Zentralschweiz auf der A4 Richtung Brunnen zwischen Altdorf und dem Flüelentunnel Stau. Richtung Luzern auf der A2 zwischen Altdorf und dem Seelisberg-Tunnel. Da hat es eine Baustelle und darum ein Zeitverlust von guten 20 Minuten Richtung Luzern rein. Ab der Verzweigung Lopper musst du auch Geduld mitbringen. Und damit Grüße aus Ebenzorn.
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1: Schön, oder? Mit Energy geht es im Feierabend vom Mittwoch, ein Spezieller, weil ja heute die Sonnenfinsternis ist. Und ja, wir sind ein bisschen monothematisch unterwegs, aber der Hype ist ja riesig, weil halt das Ereignis auch sehr selten. Also da mögen sich ja die, die im 99 dabei waren, noch blendend daran erinnern, sind teilweise ins Ausland gefahren, nur um die 100% zu sehen. Und es spinnen die alle wegen diesen Schutzbrillen, oder? Das sind Stunden angestanden für so ein Ding, haben weiss, wie viel Geld ausgegeben, um also eine anzukommen. Und ein Haufen sind wahrscheinlich gerade in dem Moment noch immer am Umrennen nach so einer Brille. Darum vielleicht gerade mal zuerst noch einen Tipp von mir für dich. Frag dein Grossi. Ja, die sammelt doch alles, rührt nie etwas fort. Die hat vielleicht noch irgendwo vom 99 in einer Krimskrams-Schublade so ein Ding. Wer weiss, vielleicht mehrere. Kannst noch Geld machen. Ja, und für all die, die sagen, ja, also, Köln, da schämen sie, scheiss auf so eine Brille. Ja, also, da redet jetzt der Augenarzt vom Vertrauen, unserem Luzi Fricker, Auskunft geben. Geht noch ein bisschen ins Gewissen.
2: Lorenz von der Gutblick Augenärzt, jetzt heute Abend eben die Sonnenfinsternis. Wenn ich keine Brille habe, gibt es gleich noch eine Chance. Nur so eine Sekunde schnell reinschauen, sollte doch möglich sein, oder?
3: Nein, das auf gar keinen Fall. Wirklich bitte auf keinen Fall auch nur eine Sekunde in die Sonnenfinsternis ungeschützt reinschauen. Das würde man sicher das Leben lang nachher bereuen. Das Risiko ist es nicht wert.
2: Und man merkt es, glaube ich, im Moment nicht. Oder? Es ist ja die Sonne immer voll, kommt einem nicht in den Sinn reinzuschauen, aber jetzt da ist es kein anderer Fall.
3: Das ist genau so. Wenn es dunkler ist, merkt man es, oder hat man mehr Lust, dort reinzuschauen. Und Netzhaut, das ist das Gefährliche daran, hat aber überhaupt keine Schmerzrezeptoren. Das heisst, die Netzhaut kann man voll verbrennen, so fest man will, ohne dass es weh tut. Und man merkt den Schaden erst nachher, wenn man am nächsten Tag merkt, dass man nicht mehr gut sieht.
2: Jetzt kann ich gleich etwas machen, wenn ich nicht so eine Brille habe. Gibt es da eine Alternative?
3: Es gibt natürlich x Tricks im Internet irgendwo zu sehen von so einer Lochkamera, die man sich bauen kann, die durch eine ganz, ganz kleine Blende funktioniert. Ich habe das Gefühl, wenn man eine gute Digitalkamera hat, kann man mit genug kurzer Belichtungszeit und genug kleiner Blende und vielleicht einem Filter oder vielleicht mit dem Handy, wenn man wirklich schnell Fotos macht, dann sollte das gehen. Aber ich würde auf keinen Fall direkt mit dem Feldstecher oder mit dem Sucher von einer Spiegelreflexkamera irgendwie reinschauen.
2: Jetzt, wenn ich so eine Brille habe, gibt es da noch etwas, wo ich drauf schauen muss?
3: Rundum kommt immer noch Sonnenlicht auf die Augen, in die Augen. Und darum sollte man sicher schauen, dass man jetzt da nicht eine halbe Stunde lang pausenlos direkt in die Sonne reinschaut. Das ganze Spektakel geht ja einen Moment lang. Ich würde sagen, schaut eine Minute rein, dann kurze Pause, die Augen ein bisschen zu, ein bisschen wegschauen und nachher weiter.
0: Hast du gehört, eine Minute und dann? Dann passt der Tipp von Marco wunderbar.
4: Ich hätte auch noch einen pragmatischen Tipp für alle, die keine Brille haben. Teilen sie doch einfach. Gehen an die Orte an und dann die Leute ansprechen, die eine haben. Und dann darf man sicher auch so einmal durch die Brille durchschauen, die vom anderen gehört. Okay, bis dann. Tschüss.
0: Et voilà. Gang irgendwo an einen Aussichtspunkt, wo es eh schon jenes Leute hat. Und dann ist teilen das Zauberwort. Ihr Lieben, sind lieb miteinander.
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0: 7 und 9 Minuten bis 5 schlägt.
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0: So, für all die, die am Klönen sind wegen der Hitze. Bald haben wir es geschafft. Die Hitzewelle noch bis am Samstag. Dafür gibt es noch mal ordentlich heiß bis dorthin. 36 bis 38 Grad. Ab dem Sonntag bessert es dann, aber es gibt schon am Sonntag nur 28 Grad. Nächste Woche dann auch mal so normale Temperaturen für den Sommer. Also 25 Grad. Schön, oder? Wobei, schön am Abend ist es ja. Stell dir vor, es würde heute schiffen, wo die Sonnenfinsternis ist, Kopfen durch. Ja, es ist wirklich alles angerichtet für das Himmelsspektakel. Und übrigens spinnen nicht nur die Leute bei uns in der Schweiz. In Spanien gibt es ein Örtli, das heisst Ponferrada. Da sind Hotels seit Wochen, seit Monaten ausgebucht. Alles sauteuer. Sogar NASA hat sich dort auf dem Tempelberg bei dieser Burg eingerichtet, um eben ihren Livestream zu machen, wo man dann weltweit auch mitverfolgen kann. 20'000 Astro-Touristen sind dort hergereist. Aus Polen, Frankreich, sogar aus Uruguay, Amerika und Australien sind sie gekommen, um genau dort an dem Ort zu sein, wo man sie eben zu 100% total erleben kann. Und Glück haben natürlich die, die jetzt noch Ferien haben, die so auf Mallorca sind oder so. Oder vielleicht auch nicht, weil es dann vielleicht doch nicht so chillibilli ist. Weil dort ja Ausnahmezustand. Da ist das Militär unterwegs mit Helikopter. Und weisst du, wie viele Sanitäter, die in Alarmbereitschaft sind, bereitstehen, falls etwas passiert. Was für Astronomen nämlich ein Glücksfall ist. So eine Sonnenfinsternis ist für Behörden von Mallorca ein riesen Sicherheitsproblem. Jeder, der eine Uniform hat, ist heute im Dienst. Und ja, könnte ein bisschen ungemütlich werden für die 1,5 Millionen Touristen, die auf der Insel rumturnen. Und die werden ja dann eben heute Abend etwa gleichzeitig all Richtung Westküste pilgern, um die Sonnenfinsternis zu sehen. Also wer weiss, vielleicht liegt ja dann das Mallorca plötzlich in Schieflage in dem Mittelmeer morgen. Na, wenn alle weiss, 6. Dann weiss es nicht so genau. Das ist Energy Downtown am Mittwoch. Schön, dass du uns dabei.

0: Moment durch den 12. vom August.
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0: Und er ist Mario Ross.
2: Waffenruhe zwischen dem Iran und den USA soll verlängert werden. Das heisst aus pakistanischen Sicherheitskreisen. Die Verlängerung könne weitere 60 oder sogar 90 Tage andauern. Bis jetzt ist aber noch nicht entschieden, ob die neue Waffenruhe dann auch öffentlich kommuniziert wird. Pakistan vermittelt im Konflikt. Außerdem steht noch die Einigung zwischen dem Iran und dem Oman für die Schifffahrt durch die Strasse von Hormuz bevor. Die könnte noch vor dem Samstag kommen. Der Bundesrat will die Spitze der Banken mehr in die Verantwortung nehmen. Außerdem sollen die Banken besser auf Krisen vorbereitet sein. Das hat Finanzministerin Karin Keller-Sutter heute an einer Medienkonferenz gesagt. Der Bundesrat hat dazu Massnahmen vorgeschlagen. Die sollen dann auch im Bankgesetz stehen. Auslöser für die Forderungen ist der Zusammenbruch von der Credit Suisse. Die neuen Vorgaben könnten frühestens Anfang 2029 in Kraft treten. Wenn eine Stadt oder eine Gemeinde auf einer Hauptverkehrsachse Tempo 30 einführen will, braucht sie dafür in Zukunft ein Gutachten dafür. Der Bundesrat hat definitiv beschlossen, dass die Regelung ab dem 1. Oktober gilt. Er schreibt dazu, er will so verhindern, dass Temporeduktionen auf Hauptverkehrsachsen den Verkehr in die Wohnquartiere verlagern. Damit setzt die Regierung einen Vorstoss aus dem Parlament um. In den Gutachten müssen aufgezeigt werden, welche Auswirkungen Temporeduktion auf die Betroffenen und umliegenden Strassen hat.
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0: Oh Mann, kaum ein Wölkchen am Himmel. Immer noch 32, 33 Grad vor dem Energy Studio. Und die Nacht, die wird jetzt auch nicht ganz so entspannt. Wir haben an den meisten Orten Truppennacht mit nicht weniger als 20 Grad. Morgen schrauben wir wieder auf die Heizung auf 34 Grad.
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0: Da gehen wir zuerst in den Gubrist, klemmt wie jeden Abend. Du das natürlich auch auf der Westumfahrung und auf dem Nordring. Kriegst du in beiden Richtungen. Dann kommen wir zu den Bahnfahrzeugen und zu den Umfällen, die es gegeben hat. So Richtung Bern zwischen Dietiken und dem Barrecktunnelstau wegen einem Bahnfahrzeug, der dort auf dem rechten Fahrstreifen Weg rumsteht und das Ganze blockiert. Jetzt ein Fang. Stunde Zeitverlust. Wow, krass. Richtung Zürich, gerade easy, ab Bern-Forsthaus bis Kirchberg eine Viertelstunde. Klemmt dann weiter zwischen Wangen an der Aare und Herkingen. Und dann haben wir nochmal einen Unfall vor Lenzburg. Da dann doch eine halbe Stunde ab Aarau West, wo du Geduld musst mitnehmen. Zu Basel, da vor allem auf der A2 Richtung Basel, etwa eine Viertelstunde am Schweizer Hallentunnel. Statt rein auf der A4 in der Zentralschweiz Richtung Brunnen zwischen Altdorf und Sisiken haben wir Probleme Richtung Luzern zwischen Altdorf und dem Seelisbergtunnel wegen einer Baustelle. Stau, auch hier ein Zeitverlust von gut 20 Minuten und jetzt geht noch mehr reinkommen. Wir gehen noch mal schnell auf Basel, A2 Richtung Basel zwischen der Verzweigung Hagenau und Basel Süd-City. Stau, Unfall, mittlerer Fahrstreifen blockiert. Wir haben außerdem Richtung Luzern abbratteln, Stau und auch sonst ein die Strasse verstopft. In den Basel.
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0: Ja, nur ist halt, wie es ist, können wir auch nicht ändern. Wir sind aber mit dir unterwegs und ist ja auch nicht ein Tag, wo alle ein bisschen loco sind wegen dieser Sonnenfinsternis, oder? Wir reden jetzt aber mindestens mal 40 Minuten nicht mehr darüber versprochen. Gibt ja aber noch etwas anderes, was die Leute noch ausflippen und spinnen?
4: Oh mein Gott!
0: Ja, dann haben sie nämlich Tickets gibt fürs Energy Air und ja, in ein paar Minuten ist es genauso weit. Also. Nicht zu schreien, wo die Kantine draussen, aber freuen kannst du dich gerade.

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1: Wie immer, ich habe den schönsten Job immer so zweimal im Jahr, mindestens, wenn es nämlich unsere grossen Events gibt und wenn wir jeden Tag die Leute glücklich machen hier am Radio. Und wer haben wir da auf der Leitung? Hallo, Libabo.
2: Das ist Dönis.
1: Hallo. Schönen guten Tag. Schon mal gut, dass du durchgekommen bist. Hey, bist du schon
2: ja,
1: mal gesehen?
2: Ja, bin
1: ich auch. Bist du schon mal gesehen, was so einem LNG Air?
2: Nein, ich bin eben noch nie gewesen. Ich habe es noch nie geschafft.
1: Oh, das müssen wir ändern. Ich würde sagen, ob so gehören zwei Billettier.
2: Wirklich? Ja, nein, ehrlich.
1: Schau jetzt. Der 20er hat jetzt gerade einen Moment gebraucht. Mal, Dönis, du bist dabei.
2: Oh, so cool. Hey, danke viel mal. Ich freue mich mega. Ich habe es über E-Mail probiert und über alles Mögliche. Aber ich habe es nicht geschafft.
1: Ja, okay.
2: Bis jetzt. Und ich habe gedacht, ich höre dich so gerne im Fall. Du bist so eine tolle Moderatorin. Yeah. Und darum habe ich gedacht, wenn Katja dran ist, dann will ich es dann endlich einmal.
1: Ja.
2: Und so ist
1: es.
2: Danke für
1: das ohne Bestechung.
2: Ja.
1: Gibt es irgendeinen von den Acts? Ich weiß gar nicht, wie viele das sind. Ich muss es noch zählen, aber es sind ja schon fast irgendwie ein Dutzend. Gibt es einen, den du besonders cool findest?
2: Ja, Take That natürlich.
1: Take That. Alter. Okay.
2: Ja. Genau.
1: Oh, ich freue mich auch so auf den Moment. Wir haben heute schon, hast du heute noch mit der gehört? Christina, die dann Take That gewonnen hat.
2: Ich habe auch angerufen. Oh, ich habe auch angerufen und wollte sagen, das ist der Bergdoktor.
1: Hey, es gibt im Fall morgen noch so ein Take That Musikquiz. Also ich würde sagen, wir müssen einfach dann morgen wieder ansaugen. Gibt es nämlich auch noch mal zwei extra bei mir in der Show. Und dann können wir auch noch mal ein bisschen in Erinnerung schreiben. Das war nämlich so schön. Hast du auch so ein tapeziertes Zimmer gehabt mit all diesen Starschnitten von Bravo?
2: Ja, logisch.
1: So
2: ja, an der Decke und überall. Alles toll. Ja.
1: Okay, also Backstreet Boys gar nichts.
2: Aber das war noch ein bisschen vor Tay-Tay gewesen.
1: Okay. Ich hatte eher Bon Jovi an der Wand gehabt, aber
2: genau, das ist der Beisel, der grösste Band.
1: Auf die langhaarigen du auch?
2: Ich auch, absolut, absolut.
1: Okay, gut, siehst du, wir sind vom gleichen Schlag, du und ich.
2: Wir verschwestern uns
1: hier am Radio und dann sowieso am 5. September. Weißt du, freue ich mich auf den Abend zu Luzern.
2: So genial, danke vielmals.
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0: Schulte 5 a.m. Es ist 5 p.m. Genau genommen 17.21 Uhr. Und es ist Zeit zum Runde quizzen.
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0: Es ist das Duell Talwil gegen Diessenhofen. Und von Talwil, Möglene, begrüßen wir den Lars. Hoi.
2: Guten Abend, Katja. Hoi.
0: Alles klar.
2: Alles klar an der Bar, ja.
0: Und ready für Sonnenfinsternis? Oder sagst du, kann auch ohne mich stattfinden?
2: Ja, die kann definitiv ohne mich stattfinden. Aber ich werde mal schnell aufs Balkönli gehen.
0: Sehr gut. Aber du weißt, nicht einfach so reinschauen. Ist gefährlich, gell?
2: Das ist so, ja.
0: Gut. Nein. So, jetzt wollen wir mal schauen, ob wir dich noch auf einen Essen schicken. 3 Fragen liegen wie immer parat. Du gibst mir den Countdown für die 20 Sekunden.
2: Sehr gerne. 3, 2, 1, los.
0: Welcher Sportschuhhersteller hat Roger Federer gestern 52 Millionen Dollar gekostet?
2: On.
0: Richtig. Welches Schweizer Tourneetheater hat alle Shows bis November abgesagt und Millionen Schulden?
2: Weiter.
0: Heute Sonnenfinsternis. Wann hat dann die letzte stattgefunden?
2: 1972.
0: Nein, so lange ist es dann doch noch nicht her. Ja, nu, ich habe nur einen Punkt.
2: Alles okay.
0: Ja, wir nehmen es mit Fassung und gehen eben von Talwil auf Diessenhofen. Das ist im Kanton Thurgau und dort daheim ist Semira.
3: Genau.
0: Wie sieht es bei dir aus? Du gehypt auf die Sonnenfinsternis?
3: Ja, aber wir haben leider keine Brille von heute.
0: Du musst nachher noch unserem Experten zuhören. Man kann es mit dem Handy schauen.
3: Echt? Ja,
0: oder sonst mit einer Kamera. Einfach nicht Spiegelreflex, sonst geht die kaputt.
3: Ja.
0: Aber kümmern wir uns um Punkte. Einen musst du mindestens machen, damit du um den Gucci kannst mitreden kannst.
3: Ja. Das ist gut.
0: Gut, dann geben wir doch den Countdown.
3: 1, 2, los!
0: Welcher Sportschuhhersteller hat Roger Federer gestern 52 Millionen Dollar gekostet?
3: On.
0: Richtig, welches Schweizer Tourneetheater hat alle Shows bis November abgesagt und Millionen Schulden?
3: Weiter.
0: Heute Sonnenfinsternis, wann hat dann die letzte stattgefunden?
3: 99.
0: Und das ist dein Sieg! Mit der Lars hat es nicht gewusst.
2: Stark.
0: Ja.
2: Gratulieren.
0: Was wir beide nicht gewusst haben, Theaterbühne, die kurz vor dem Aussteht, ist das Zelt.
3: Ja.
0: Hey, viel Spass beim Essen.
3: Danke vielmals.
0: Ciao, Lars.
2: Juppie, schönen Abend miteinander. Ciao.
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0: Ja, das würde uns freuen, wenn du mal mitmachen würdest. Übrigens, Fun Fact: Roger Federer hat zwar 52 Millionen Dollar verloren, weil die On-Aktie taucht ist. Er hat aber immer noch 452 Millionen auf dem Konto. Also musst du keine Sorgen machen. Ist Klagen auf höherem Niveau. Und ich müsste jetzt auch gerade etwas verdienen, so viel, wie ich jetzt gerade angesagt habe. Ja, gebe nachher gerade die Adresse durch. Liebe

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2: Schon längst halb sie 6
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2: Ja, für alle, die auf eine Abkühlung hoffen. Ja. Es gibt leider keine heute. Es gibt zwar vielleicht Gewitter, aber wenn, dann höchstens in den Bergen. Und das bleibt jetzt auch ein paar Tage so. Früheste Abkühlung gibt es dann am Sonntag. Da haben wir nämlich nur noch 28 Grad. Und nächste Woche, da pendeln wir uns also so bei einem normalen Sommer ein. So 25 Grad, das ist dann mal wirklich richtig cool, finde ich. Ah, jetzt genug von euch.
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2: Haben wir ja nicht die, die immer klönen, aber irgendwie ist es wirklich genug heute unten, oder? So, gehen wir Gubrist. Abtätigen, bist langsam unterwegs, das auf der Westumfahrung natürlich auch auf dem Nordring in beiden Richtungen. Problem wie jeden Abend, dann gehen wir Richtung Bern ab, der Einfahrt Spreitenbach bis zur Raststätte Würrelos haben wir Stau. Dann habe ich einen, so enorme Hagel, eine Bahn mit dem Auto und steht auf dem mittleren Fahrstreifen im Weg umeinander. Darum dort ein bisschen Nadelöhr. Dann haben wir zwischen dem Limmataler Kreuz und Aarau Ost E-Stau. Zeitverlust von bis zu einer Stunde. Also immer wieder musst du da mühsam Hötterle. Dann gehen wir fort Richtung Zürich auf der Eis. Zwischen Bern-Neufeld und Schönpiel stehst du eine Viertelstunde. Zwischen Wangen an der Aar und Herkingen musst du vom Gas. Und dann zwischen Aarau West und Lenzburg musst du noch mal Stau stehen wegen einem Unfall. Gehen wir auf Basel. Da hat es geklopft auf der A2 Richtung Basel. Zwischen der Verzweigung Hagnau und Basel Süd City Stau. Der mittlere Forststreifen ist da blockiert zwischen dem Schweizer Hallentunnel und dem Basel-Badischer Bahnhof. Auch 15 Minuten. Und noch für die, die in der Zentralschweiz und sind auf der A4 Richtung Brunnen verlieren im Moment ab Altdorf Richtung Luzern auf der A2 ab Altdorf auch etwa 20 Minuten bis zum Seelisberg-Tunnel her.
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2: So, und jetzt müssen wir dann doch wieder über die Sonnenfinsternis reden, weil es halt einfach wirklich ja, fast ein Jahrhundertereignis ist, oder? Mögen sich auch Haufen noch an die letzte erinnern, haben wir ja vorher gehört, Quizkönig, 1999 war es gewesen. Da sind ein Haufen ins Ausland gereist, so wie unser Teamgespendli Elif.
5: Ich bin 1999 tatsächlich nach München gerösselt, wo es geheissen hat, dort siehst du die beste Sonnenfinsternis. Und dann sind wir dort gewesen, haben gewartet und gewartet, bis eigentlich gar nicht so viel passiert ist. Es war wirklich so, es ist ein bisschen dunkler geworden. Man hat so ein bisschen etwas gesehen von dieser Sonnenfinsternis, aber es war jetzt nicht der Burner gewesen, also ehrlich gesagt. Und ja, wir waren ein bisschen enttäuscht gewesen. Darum sehe ich das heute auch irgendwie ein bisschen entspannter. Wenn es heute spektakulär wird, super. Und wenn nicht, dann bin ich wenigstens nicht mehr 4 Stunden irgendwann hergerösselt.
2: Genau. Also für all die, die unter Druck sind, ich muss das heute unbedingt sehen, unter der Regnis. Vielleicht ist es dann auch einfach noch ein bisschen Heissluft.
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0: Heute ist es soweit. Um die Viertel um 8 steht der Mond vor der Sonne. Es wird dunkel, die Vögel hören auf pfeifen und es ist wie wenn die Welt für einen Moment stillstehen würde. Und weltweit schauen die Leute in den Himmel auf. In Spanien sind es Millionen, weil dort wird die Sonne zu 100% verdeckt und darum gibt es Horden von Sonnenfinsternis-Touristen, die von weit her anreisen, um bei diesem Himmelsspektakel dabei zu sein. Reden wir aber über die Schweiz, Mario Ross aus der Energy News Redaktion. Wo sieht man sie denn bei uns am besten?
2: Ja, die Schweiz ist auch voll dabei beim Sonnenfinsternis-Hype. Im Kanton Bern hat es sogar schon Leute gegeben, die schon seit dem Morgen am Campen sind, damit sie den besten Platz haben für die Sonnenfinsternis. Und ja, zu deiner Frage, in der Schweiz wird man sie auch gut können sehen. Bei uns wird es zwar keine totale, sondern nur eine partielle Sonnenfinsternis sein. Je nachdem, wo man ist, wird man aber trotzdem von 91% bis zu 93% von der Sonne vom Mond verdeckt werden. Und also besser geht es fast nicht mehr.
0: Man muss einfach eben auf den Hügel rauf, am besten, dass man eine gute Sicht hat. Es gibt auch ganze Haufen Bergrestis, die gerade noch ein Sonnenfinsternis, Dreigangmenü anbieten. Oder Sternwarten, die extra aufmachen, das Verkehrshaus bieten, eine spezielle Aktion und so weiter und so fort. Es gibt so viel, dass man selber im Netz schauen muss. Oder auch unsere Kollegen von blick.ch haben das paar heisse Tipps online gestellt. Wobei, egal wo du Sonnenfinsternis schaust, zwingend, dringend brauchst du so eine Schutzbrille. Wobei da jene verzweifelt sind, weil es niemand mehr gibt von denen. Da haben sie ja jene Läden verhängt, sich rechtzeitig einzudecken, weil die hätten ein verdammt gutes Geschäft können machen.
2: Ja, das kannst du laut sagen. Also, heute haben viele noch versucht, eine überzukommen, aber die meisten haben es nicht geschafft. Vor Optikergeschäft hat es wegen dem grossen Ansturm sogar Warteschlangen bis rausgegeben. Wer jetzt keine Brille mehr verwünscht hat, der kann als Plan B sich vielleicht noch als Inspiration im Internet ein bisschen umschauen. Da kursieren nämlich verschiedene Anleitungen für Alternativen. Zum Beispiel soll man sich innerhalb von 10 Minuten können aus einer Schuhschachtel eine sogenannte Lochkamera basteln. Und mit der kann man dann irgendwie mit dem Rücken zu der Sonne stehen, das Nadelloch, das in der Schachtel drin hat, zu der Sonne richten und dann soll sich die Sichel von der Sonne und dem Mond auf einem Papier in der Schachtel reflektieren.
0: No. Das soll tatsächlich funktionieren. Ist natürlich recht unbefriedigend, finde ich. Darum habe ich hinten drin noch einen Tipp vom Augenarzt Dr. Lorenz Kuske für alle, die eben keine Brille haben.
3: Wenn man keine ISO-zertifizierte Schutzbrille hat, kann man Folgendes machen. Man kann die Sonnenfinsternis über eine digitale Kamera beobachten. Das heisst mit dem Handy oder mit einer Digitalkamera. Ja, nicht mit einer Spiegelreflexkamera durch den Sucher schauen, sondern auf dem Display, da kann einem nichts passieren, da kann man die Helligkeit genau einstellen und im schlimmsten Fall verbrennt es der Sensor vor der Kamera, aber sicher nicht die Augen.
0: Ja, den Schaden übernehme ich dann nicht übrigens. Oder was hat noch der Marco gesagt? Sag's nochmal.
4: Für alle, die keine Brille haben, teilen sie doch einfach teilen. Gehen an die Orte an und dann die Leute ansprechen, die eine haben. Und dann darf man sicher auch so einmal durch die Brille durchschauen, die vom anderen gehört. Okay, bis dann. Tschüss.
0: Na eben, das ist mal eine Idee, oder? Machen wir ein Erlebnis zu einem Gemeinschaftserlebnis. Stossen wir vielleicht noch an aufs Leben, auf die Liebe. Und dann gibt das sicher ganz eine coole Sache, wenn es dann vielleicht tatsächlich gar nicht so zauberhaft magisch ist. Ja, wer weiß. Und sonst gibt es ja noch einen Livestream. Also, wer will, kann definitiv dabei sein. Ist ja dann doch etwas, wo man nur ein, vielleicht zweimal im Leben erlebt. Und Mystery Energy passt perfekt. Ray Garvey, der noch über Halo singt. Das Licht von einem Himmel, was ja heute endlich gibt. Einfach ein Ring vom Sonnenlicht, der hinter dem Mond führen scheint.

0: Dit is Love Soul, Sabrina Carpenter. De middag beginnen.
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0: Wow. Ein Haufen planen aufs Wochenende, nicht nur weil es dann frei gibt, sondern weil dann die Erlösung kommt, die Abkühlung. Ja, weil der Sommer ja schön, die Übung von aussen wirklich herrlich. Habe ich überhaupt nichts dagegen, noch länger von aussen zu hückeln, weil es einfach schön warm ist und cool. Und doch, es sind also auch die südländischsten Kollegen von mir langsam, aber sicher am Klönen, dass da jetzt genug drin ist mit der Hitze, dass man langsam genug hat von dieser Dauerhitzewelle. Und noch einmal schwitzen wir uns einen ab. Morgen, auch am Freitag, am Samstag mit 34, bis dann sogar 38 Grad. Ja, zu Basel könnte es also tatsächlich nochmal 38 Grad geben. Dann haben wir es aber geschafft. Dann gibt es mal Regen am Sonntag. Und feuchtere, frische und kühlere Luft. Also wir können mal wieder so richtig durchschnaufen, durchlüften und einfach uns mal wieder so ein bisschen normal und vielleicht auch ein bisschen mit mehr Energie fühlen. Nächste Woche ist nicht Dauerregen angesagt. Also musst du keine Schiss haben, dass der Sommer gerade schon ins Wasser geht. Nein. Wir haben dann auch wieder trockene Phase. Also eine Entspannung für die für die Tiere gibt es noch lange nicht. Es ist dann auch nächste Woche meistens trocken. Wir pendeln uns einfach ein, so auf die 25 bis 28 Grad. Und dazwischen gibt es dann eben vielleicht mal wieder so einen Sprutzregen. Bei uns jetzt der Pitbull zusammen mit dem Usher. Aha, aha. Usher.

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1: Mario Ross.
2: Wie die EU heute mitteilt, werden strengere Verpackungsregeln eingeführt. Die gelten zum Beispiel für Pizzaschachteln oder To-Go-Kaffeebecher. Die Regeln geben auch neue Grenzwerte für Pfass vor, also Ewigkeitschemikalien, die in der Umwelt fast nicht abgebaut werden können. Außerdem will die EU weniger Verpackungsabfall haben. Darum soll der Plastikabfall schrittweise verschwinden und die Verpackungen bei Online-Bestellungen kleiner werden. Erste Punkte der neuen Verpackungsregeln gelten ab sofort. Weitere folgen dann in den nächsten Jahren. Der Berufseinstieg wird schwieriger. Das hat die Internationale Arbeitsorganisation der UNO bekannt gegeben. Gründe dafür sind das kleinere Wirtschaftswachstum und die politischen Spannungen auf der Welt. Außerdem würden Unternehmen weniger Arbeitskräfte einstellen als auch schon. Auch der technologische Wandel wie die künstliche Intelligenz sei ein Grund. Viele Arbeitsstellen für Einsteigerinnen und Einsteiger würden sich komplett verändern. So zum Beispiel bei administrativen Berufen oder Jobs im Verkauf. Wenn eine Stadt oder eine Gemeinde auf einer Hauptverkehrsachse Tempo 30 einführen will, braucht sie dafür in Zukunft ein Gutachten dafür. Der Bundesrat hat definitiv beschlossen, dass die Regelung ab dem 1. Oktober gilt. Er schreibt dazu, er wolle so verhindern, dass Temporeduktionen auf Hauptverkehrsachsen den Verkehr in die Wohnquartiere verlagern. Damit setzt die Regierung einen Vorstoss aus dem Parlament um. In den Gutachten müssen aufgezeigt werden, welche Auswirkungen die Temporeduktionen auf die betroffenen und umliegenden Strassen hat.
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1: Hat jetzt auf den Abend her noch recht mögen aufheizen. Wir haben Zürich und Bern jetzt 33 Grad, zu Basel gar 34 und genauso warm gibt es auch morgen. In der Nacht leider bei vielen nicht weniger als 20 Grad. Ich hoffe, dass der Wind anhebt, damit wenigstens im Haus ein bisschen Belüftung hast und die Luft nicht einfach so steht. Das ist immer das Schlimmste, oder? Wenn du dann recht kannst pfusen. Ich habe es vorhin gesagt, am Sonntag da schrauben wir ein bisschen ab, gehen auch den Tag durch wieder mal unter 30 Grad.
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1: So gut es geht, probiert zu büscheln. Man hat natürlich den Gubrist auf dem Schirm, die Westumfahrung, wo es auch mühsam ist. Heute Abend vor allem Richtung Chur, zwischen dem Limmataler Kreuz und Urdorf Süd, da nach wie von einem Unfall. Wir haben aber auch den schönen Eichtunnel im Lettenabend, höchst Wammedingen, die Ausfahrt gesperrt nach einem Unfall. Darum geht ordentlich auf Zürich. Stocker lassen wir übrigens weg. Hat genug anders, ich verspreche es. Heiss Richtung Bern zwischen dem Limmataler Kreuz und Aarau Ost. Ein Zeitverlust von bis zu einer Stunde, weil du immer wieder vom Gas musst. Wir haben Richtung Zürich, also zu Bern selber, zwischen Bern-Neufeld und der Raststätte Grauholz-Stau, dann Richtung Biel auf der A6, zwischen Stutt und der Verzweigung Brückmoos-Stau. Im Berner Oberland nach einem Unfall Richtung Interlaken zwischen Bönigen und Interlaken-Ost-Stau. Dann fährt Richtung Zürich zwischen Wangen an der Aar und Herkingen. Noch stockend zu Fürschen kommt zwischen Herkingen und der Raststätte Süd, musst du aufpassen. Da hat es ein Eisenteil auf der Fahrbahn. Haben besonders Sorge auf der A1 Richtung Zürich zwischen Herkingen und der Raststätte Süd. Wegen Gegenstand auf der Fahrbahn. Eisenteil. Dann auch ein Unfall zwischen Aarau West und Aarau Ost. Der linke Fahrstreifen blockiert und ordentlich viel Stau. Zu Basel steht schon eine Viertelstunde auf der A2 Richtung Basel ab dem Schweizer Hallentunnel Richtung Luzern ab der Verzweigung Hagnau haben wir Stau. In der Zentralschweiz doch eine halbe Stunde auf der A2 Richtung Luzern zwischen Standstadt und Luzern Zentrum. Auf der A4 Richtung Brunnen zwischen Altdorf und dem Flüelentunnel Stau und Richtung Luzern noch zwischen Altdorf und Seelisbergtunnel Stau wegen Bauarbeiten der Fürstler Fer. Lürst sicher eine Viertelstunde. Goppelon.
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1: Und ich kann jetzt sagen, ein bisschen Zeit verbrödelt mit dem Verkehr, aber ich kann ja nicht mehr enttäuschen, oder? Also hoffe ich nicht. los, dann sagst du ja, mich hat sie vergessen. Nein, wir denken an alle und gehen mal schauen, nachdem wir ja vor allem wegen diesen Finsternisbrillen gesucht haben und so, wo denn die Leute überhaupt heute Abend schauen. Oder interessiert es vielleicht dann doch nicht so gross? Wir checken es gerade ab als nächstes.

0: Energy um 12 ab 6 Uhr, noch 2 Stunden und dann Höhepunkt vom 26. Die Sonnenfinsternis. Schon ab dem 7. geht es dann los, dass sich so der Mond auf den Weg macht und sich langsam vor die Sonne schiebt. Viertel ab 8 Uhr daneben ist er genau vor der Sonne im Winkel von Spanien aus. Da sieht man es zu 100%. Das ist die totale Sonnenfinsternis. Auch noch ein paar Orte mehr. Ich zähle jetzt nicht alle auf. Bei uns sind es etwa 93%. Wobei übrigens auch nicht in der Schweiz überall gleich. Also in der Ostschweiz, da sind es ein bisschen die Ärmer, die haben nur 91% Deckung. Und einen Weg hast du vielleicht schon vorher mein Teamgespendli Elif gehört, der im 99 extra auf München gefahren ist, wegen der Sonnenfinsternis, um dort zu schauen und dann hart enttäuscht war.
1: Es war wirklich so, es ist ein bisschen dunkler geworden. Man hat so ein bisschen etwas gesehen von dieser Sonnenfinsternis, aber es war jetzt einfach nicht, ist jetzt nicht der Burner gewesen, also ehrlich gesagt. Und ja, wir waren ein bisschen enttäuscht gewesen. Darum sehe ich, dass heute auch irgendwie ein entspannter. Wenn es heute spektakulär wird, super. Und wenn nicht, dann bin ich wenigstens nicht mehr 4 Stunden irgendwann hergerösselt.
0: Genau. Also man sollte, ich meine 93%, auch 91% ist noch ziemlich viel. Und eben, es gibt nur irgendwie so all weiss nicht wie viele Jahre, das nächste Mal in 50 Jahren. Ja, irgendwie vielleicht muss schon dabei sein. Darum verstehe ich ja den Highbound. Der Sommer wird wahrscheinlich auch heute riesige Völkerwanderungen geben. Auf jedem Hügel wird es tausende Leute haben. Auch Vanessa ist unterwegs mit einer Freundin und mag sich noch sehr gut als letztes Mal erinnern, es hat sie geflasht.
2: Ich gehe heute mit einer Freundin auf den Uetliberg schauen. Und ich weiss noch, 1999 habe ich das als Kind mit meiner Familie erlebt. Habe das damals auf dem Gorbatschi im Engadin schauen. Und das ist für mich so eine Core Memory geworden. Ich denke heute noch mega gerne an den Moment, an das Gefühl, das ich hatte, damals noch als Kind eigentlich. Und ich glaube, es wäre auch wieder so ein schöner Moment, um eine neue Core Memory zu machen.
0: Ja, es muss dann schon noch speziell sein. Ich mag mich gar nicht mehr so erinnern. Ich weiss, dass auch ein Geschiss gehabt um die Brühe 1999, das glaube ich sogar aus dem Mickey Mouse Heftli kann. Aber wie das genau war, weiss ich gar nicht, aber anscheinend hören Vögel aufpfeifen und es ist dann eben schon noch ein bisschen speziell, wie wenn so die Welt im Moment stehen bleibt, weil es einfach halt, ja, dunkel wird, ohne dass es Nacht ist. Darum ja, pilgert tatsächlich ein Haufen.
3: Ich gehe mit einer Kollegin das schauen. Wir gehen irgendwo an. Wir haben gedacht, auf den Hönkerberg, weil dort oben hat es nicht so viel Lichtverschmutzung. Ja, so von 7 bis 9, glaube ich.
4: Ja, ich gehe mit einer Freundin zusammen das anschauen. Ich habe es halt auch über Freunde erfahren.
0: Ja, das ist auch vielleicht dann der Moment, wo man sich ein bisschen näher kommt, zusammensteht und das Ganze sich zusammen reinzieht, weil halt eben dann doch noch speziell ganz früher so rund um Geburt von Christus hat man auch eine Angst gehabt, dass gerade die Welt untergeht. Oder es hat sogar Zeiten gegeben, wo Krieg wegen einer Sonnenfinsternis beendet worden sind, weil die Leute, ja, die sind auf einem Schlachtfeld gewesen und dann ist plötzlich dunkel geworden. Hey, die Welt gerade aus dem Fugen, haben sie gerade aufgehört kämpfen. Habe ich einmal gelesen. Es gibt aber die, die ja, dann halt doch keine Zeit haben.
5: Ich habe von meinen Kollegen das gehört und sie haben halt gefragt, ob wir das zusammen anschauen können. Ich kann nicht, ich bin verplant leider, aber ich wäre gerne gegangen.
0: Ja gut, man kann es ja dann auch im Livestream noch schauen. Oder wie machen das die heutigen Jungen?
6: Ich verpasse es, aber ich schaue es dann auf Insta.
0: Auf Insta schauen, genau. Also verpasse ich dann irgendwie doch gar nichts. Obwohl, vielleicht

0: Puss nimmt uns mit im Mittwochabend in 8 Minuten, 6:30.
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0: Dann gehen wir heute am Bodensee auf Kreuzlingen zum Luca, der so gar nicht nach Kreuzlingen tönt.
3: Hallo zusammen.
0: Du bist nicht so ein Original-Kreuzlinger, gell?
3: Nein, ich bin zugezogen.
0: Was hat dich dort aufgetrieben?
3: Meine Familie ist dort angezogen und dann bin ich voll klein gewesen, dann bin ich mitgegangen.
0: Und du hast aber den Dialekt nie angenommen?
3: Nein.
0: Gibt's Gründe?
3: Also ich bin schon ein bisschen Thurgauer, aber nicht so richtig stark.
0: Ja, gut. Eben.
3: Thurgauer.
0: Bei vielen ja nicht unbedingt der beliebteste Dialekt, muss man sagen.
3: Ja, das weiß ich.
0: Eben, gell? Doch, denkt. Du, los, du könntest aber gleich mal einen schönen Ausflug auf Zürich machen, in Ziel City. Mhm. 50 Stutz liegen parat. Wenn wir dann da wissen, was damit gemeint ist, bei dem Wort, das wir suchen, wenn wir wissen, was ist gemeint, wenn man von einem Beischläfer redet. Ein Beischläfer.
3: Ein Beischläfer, einer, der im Zug einschläft.
0: Ein Beischläfer im Zug? Wieso denn das?
3: Ja.
0: Aha, du meinst den, der nebendran hockt, nach pennt und schnarchelt und die nervt.
3: Ja.
0: Ja, warum auch nicht? Wollen wir das einloggen?
3: Oder wie so ein Trittbrettfahrer, einer, der nie mithilft und immer in der Gruppe trotzdem
0: so alles dort macht. Mitläufer. Heisst er nicht Mitläufer, sondern Beischläfer. Er schläft ja.
3: Ich habe das noch nie in meinem Leben gehört.
0: Also komm, Domenico Blass, klär auf!
4: Wenn man eine Beischläferin hat oder einen Beischläfer, dann hat man jemanden für den Beischlaf, also wo man nicht nur neben, sondern auch mit der Person schläft. Das ist, wenn man eine Freundin oder einen Freund hat.
3: Mhm. Aha.
0: Oh, ja, siehst du. Jungs, Gemüse kennt den Ausdruck einfach nicht, weil ich weiß, das gibt es nicht nur im Zürichdeutsch das Wort, sondern eigentlich schweizweit Beischläfer.
3: Ja gut, jetzt weiss ich.
0: Ja, nu, komm, machst du wieder mal mit?
3: Mach ich.
0: Gut, Luca hat mich sehr gefreut.
3: Mich auch. Okay.
0: Schönen Abend, gell? Ciao. Grüß von Kreuzlingen.
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0: Und gerade der Moment ist da bei mir rot auf.
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0: Das heisst immer, wir haben eine Gefahrmeldung betrifft A5 Richtung Solothurn zwischen Grenchen und Lüsslingen-Tunnel. Müsst ihr aufpassen, lieber hat es ein Blachen auf der Autobahn. Achtung auf der A5 Richtung Solothurn zwischen Grenchen und dem Lüsslingen-Tunnel. Dort liegt ein Blachen im Weg um und könnte gefährlich werden.

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1: Oh, es geht noch ein bisschen weiter mit den Hitzewellen. Sicher bis am Samstag. Da haben wir 34 bis 36 Grad. In Basel könnte es noch mal fast einen Rekord geben mit 38 Grad. Das heizt sich alles noch mal richtig auf. Am Sonntag dann aber sollte es ein bisschen regnen kommen und dann die Temperaturen endlich wieder mal unter 30 Grad. Es gibt 28 Grad. Entwarnung für all die, die auf dem trockenen Hocken sitzen. Tier oder Bauern gibt es leider nicht, weil es ist kein Dauerregen in Sicht. Also der Sommer geht noch ein bisschen weiter. Einfach nicht mehr ganz so heiß.
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1: Dann gehen wir nochmal zu der Blache. Achtung auf der A5 Richtung Solothurn zwischen Grenken und dem Lüsligen Tunnel. Du musst aufpassen, weil dort eine Blache auf der Fahrbahn rumliegt. Achtung auf der A5 Richtung Solothurn ab Grenken würde ich vom Gas wegen einer Blache, die dort im Weg rumliegt. Dann gehen wir auf die A8 Richtung Interlaken, Berner Oberland. Zwischen Bönigen und Interlaken Ost haben wir Stau nach einem Unfall. Das Klemmfahrt Richtung Zürich ab Wangenau an den Aare bis Herkingen. Dann haben wir noch einen Unfall, der blockiert zwischen Aarau West und Aarau Ost. Stau stehst. Und wir haben Richtung Bern. Das Bahnfahrzeug, das ordentlich viel Geduld mitnehmen muss. Zwischen Limmataler Kreuz und Aarau Ost ein Stau von etwa 4 km. Da ist der linke Fahrstreifen blockiert wegen dem Bahnfahrzeug und verlierst sicher 40 Minuten. Dann Schöneichtunnel. Verzweigung Zürich-Ost, Lettenhöhe, Schwammendinge, in beiden Richtungen. Die Ausfahrt gesperrt nach einem Unfall. Man braucht aktuell dort auch einen Moment länger. Natürlich haben wir Probleme am Gubrist, Westumfahrung, Nordring in beiden Richtungen. Geht aber nochmal auf Basel. Viertelstunde Verlust auf der A2 Richtung Basel ab dem Schweizer Hallentunnel Richtung Luzern. Klemmt es ab Hagenau. Dann Zentralschweiz, A2 Richtung Luzern, zwischen der Verzweigung Lopper und Luzern Zentrum. 20 Minuten, wo du liegen lässt. Auf der A4 Richtung Brunnen zwischen Altdorf und Zisiken stehst und eine Viertelstunde verlierst auch zwischen Altdorf und dem Seelisberg-Tunnel auf der A2 Richtung Luzern.
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0: dabei bist, dann weisst, wir haben natürlich über die Sonnenfinsternis geredet, wie heute, fast ausschliesslich. Das war das Thema gewesen. Und wir haben ein bisschen vernommen, wo denn die Leute hergehen, um dem Spektakel beizuwohnen. Und da hat mir ein Mann zugelassen, der von verschiedenen Legi kommt. Es ist das, der Ronny, und er gefunden, jetzt muss ich mich melden. Ronny! Ja, was bist du für denkt, ein verrückter Sieg?
1: Bleiben ja alle in der Schweiz.
0: Ja.
2: Genau.
0: Sag, wo bist du genau?
2: Ich bin in der Nähe von Saragossa. Das heisst, ich habe mir einen Ort ausgesucht über Claude AI, der 600 Meter über dem Meer ist, wo man eine gute Sicht haben soll.
0: Okay, weil du irgendetwas Spezielles vorhast oder einfach so geflasht bist von diesem Ereignis?
2: Ich bin geflasht vom Ereignis. Ich habe das letzte verpasst, komplett. Und das nächste ist wiederum sehr weit weg.
0: Ja.
2: Und ich bin mittlerweile ein Mann mittleren Alters.
0: Und ich glaube es auch nicht mehr. Ja, scheisse. Du. Ist dir das auch bewusst, wo du gehört hast? Im 2081, die nächste Sonnenfinsternis. Ist mir das erst genau bewusst worden? Ja, da bist du dann nicht mehr dabei.
2: Ich bin wahrscheinlich noch dabei, aber nicht mehr so weit rumzureisen, wenn ich das jetzt mache. Einfach mal schnell 1500 Kilometer fahren.
0: 1500 Kilometer allein für eine Sonnenfinsternis. Und wenn es dann gar nicht so toll ist?
2: Es geht um den Weg auch. Also ich habe wunderschöne Bilder aufgenommen. Ich bin durch Andorra durch, das erste Mal in meinem Leben. Skigebiet wie in der Schweiz quasi. Nein, also der Weg war der Hammer gewesen.
0: Also der Weg ist das Ziel. Vielleicht.
2: Genau.
0: Wer weiß. Und jetzt sag mal, du bist ja in dem Fall schon länger unterwegs. Hast du es vielleicht gar nicht so mitgeschnitten, ausser jetzt bei unserem Radio, was das für ein riesen Hype war, um die Sonnenfinsternis zu brüllen. Da ist man ja kilometerweise angestanden. Man ist vor einem Laden gehockt und hat sich die Dinger fast aus der Hand gerissen. Sie haben im Internet wissen, wie viel Geld zahlt, um die noch zu bestellen. Auf Ricarda sind sie vertutet worden für Höllenpreise. Hast du dich schon vor Wochen irgendwie vorbereitet auf den Mittwoch und vorgesorgt?
2: Genau. Also ich habe gedacht, ich bleibe in der Schweiz, logischerweise, als ich es bestellt habe vor einem Monat. Ich habe es ganz normal online bestellt, vor einem Monat zu einem normalen Preis.
0: Okay. Und dann plötzlich hast du gefunden, weißt du was? Wenn schon, dann schon.
2: Genau. Anstatt 93% in Zürich, 100%.
0: Er macht nur 100%, Ronny. Ich finde das grossartig im Fall, dass man den Mut hat und einfach sich Zeit nimmt. Weil ja, das kann er noch nie mehr nehmen. Und es ist vielleicht once in a lifetime, wo genau das Erlebnis hast.
2: Wer weiss. Schauen wir mal.
0: Hey, ich hoffe, dass tatsächlich so magisch wird, wie du dir erhoffst. Hast du noch jemanden dabei, zum Händchen heben? Ein bisschen kuscheln, knutschen?
2: Nein, ich glaube, ich so einen Scheiß nicht mitmachen.
0: Du bist ganz allein. Kannst die Freude und das Erlebnis nicht mal teilen?
2: Genau, ich mache ein paar Bilder mit der Kamera.
0: Okay.
2: Mit einem Filter natürlich.
0: Ich freue mich noch auf die Bildchen. Ja, Studio Handy ist gut.
2: Dazu.
0: Ich kann es zwar dann den Leuten nicht zeigen, aber ich habe dafür dann ein bisschen den Plausch.
2: Genau.
0: Ronny.
2: Machen wir so.
0: Habe mich sehr gefreut. Cool, hast du dich gemolden.
2: Danke dir, Katja.
0: Alles Gute, toi toi toi.
2: Danke, wünsche dir auch.
0: Und kommst gesund wieder heim, gell? Tschüss.
2: Auf jeden Fall. Tschüss. 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

0: hangisch ist Radio schon geil, oder? Da meldet sich der Ronny, der jetzt gerade Spanien ist, weil er gefunden hat, ah, komm, ich mache keine halbe Sachen. Nein, ich will 100% von dieser Sonnenfinsternis sehen. Fahr einfach mal ab durch die Mitte, 1500 Kilometer. Was für eine Story. Ich hoffe einfach, wir werden heute nicht alle enttäuschen. Also gut, er hat ja 100%, wir ja ein bisschen weniger. Mal schauen. Und sonst im Fall, apropos Sky Full of Stars. Die Perseiden sind ja unterwegs. Also wenn es dann eben nicht klappt mit der Sonnenfinsternis, dass du dort Befriedigung überkommst, sozusagen, dann musst du ein bisschen warten, bis es ganz dunkel ist. Bleibst gerade in deinem schönen Plätzchen, liegst irgendwo auf der Rücken und schaust in den Himmel rauf, weil es ist ein Sternschnuppenregen angesagt. Damit wünschen wir einfach ein super schönes Erlebnis und hört noch mal rein, wenn wir heute Morgen zusammen aufgestanden sind. Und was war das Thema gewesen? Was meinst du? Könnte doch Zeit in so einer Finsternis, aber es gibt auch schöne Storys.
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2: So begehrt wie heute Morgen haben wir uns also wirklich schon lange nicht mehr gefühlt, weil wir haben ein rares Gut bei uns im Studio gehabt. Eine Brille zum Sonnenfinsternis beobachten heute Abend. Der Patrick, unser Energy-Hörer, hat sich gemeldet, er hätte unbedingt wollen, um seine Frau zu überraschen.
3: Da ist Patrick, guten Morgen. Ich hätte auch sehr Freude an so einer Brille, vor allem würde ich sie meiner Frau schenken. Sie wird jetzt dann in ein paar Tagen 70 und hat wahrscheinlich keine Möglichkeit mehr in ihrem Leben das zu erleben und hat sehr Freude, wenn sie da dürfte ich heute in den Himmel schauen. Schönen Tag, merci.
4: Ja, die nächste vergleichbare Sonnenfinsternis gibt es erst wieder 2081, aber seine Bewerbung hat uns überzeugt, also haben wir ihn dürfen belohnen.
3: Ja, super, vielen herzlichen Dank. Da habe ich sehr Freude.
2: Bitte, bitte, du bist überraschen, oder wie machst du jetzt das auch nach 25 Jahren?
3: Ja, mache ich jawohl. Ja, auf jeden Fall. Sag ich, komm, jetzt laufen wir rauf und dann oben packe ich dann die Brille auf dem Rosinli oben.
4: Und ob die Überraschung gelungen ist, hörst du morgen wieder bei uns, noch bevor die Sonne aufgeht, ab dem 5.
2: Bis dann.
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0: Cumberstone. To love somebody. Es ist Zeit für ein Update.
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0: Und das gibt vom Mario Ross.
2: Nach einem Aufruf in der Fernsehsendung «Aktenzeichen XY» hat der gesuchte Täter in der Schweiz geschnappt werden. Beim Täter handelt es sich um einen heute 42-jährigen Mann. Er hat im letzten November in Dortmund einen Mann lebensgefährlich verletzt. Seit Monaten hat die deutsche Polizei nach dem Tatverdächtigen gesucht. Durch die Fernsehsendung haben sie den entscheidenden Hinweis bekommen. Wo genau der Täter in der Schweiz festgenommen worden ist, wird in der Medienmitteilung nicht gesagt. Er sei aber am Montag auf Deutschland überführt worden. Vor Bundesgericht hat es ein Urteil zu Bodycams gegeben. In dem ist entschieden worden, dass Polizistinnen und Polizisten keine Kameras am Körper tragen dürfen. In Bern war die Polizei schon mit Bodycams ausgerüstet, weil dort auch das Polizeigesetz dementsprechend geändert worden ist. Doch mit dem Urteil ist jetzt rausgekommen, dass die Entscheidung gar nicht vom Kanton hätte getroffen werden dürfen, sondern dass nur der Bund kann. Der Berufseinstieg wird schwieriger. Das hat die Internationale Arbeitsorganisation der UNO bekannt gegeben. Gründe dafür sägen das kleinere Wirtschaftswachstum und die politischen Spannungen auf der Welt. Außerdem würden Unternehmen weniger Arbeitskräfte einstellen als auch schon. Auch der technologische Wandel wie die künstliche Intelligenz sei ein Grund. Viele Arbeitsstellen für Einsteigerinnen und Einsteiger würden sich komplett verändern. So zum Beispiel bei administrativen Berufen oder Jobs im Verkauf.
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0: Perfekte Bedingungen, um in meinen Himmel aufzuschauen. Vor allem immer noch schön warm. Leider auch in der Nacht, wenn du schlafen sollst. Es geht ja ein Windi, aber irgendwie, ich weiss auch nicht, ob das der Petrus extra macht. So ein bisschen Edge-Badge. Auf die Nacht her habe ich das Gefühl, wird einmal der Wind einfach abgestellt und es ist irgendwie eine stehende Luft. Und an vielen Orten gehen wir auch nicht unter 20 Grad. Also es wird also wieder mal spassig. Vor allem je länger, noch ein bisschen mühsamer. Auch morgen gibt es 34 Grad und dann bis am Samstag so 36 Grad. Zu Basel vielleicht sogar noch mal 38 Grad. Den Sonntag, auf den kannst du dich freuen, wenn du langsam, wie ich, genug hast von der Hitze. Da gibt es noch 28 Grad und auch nächste Woche pendeln wir uns mal bei normalen Temperaturen ein.
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0: Jetzt konnte ich aber ordentlich rausstreichen. Zum Glück ist nicht mehr so viel los auf der Strasse. Langsam sind glaube ich, alle auf die Lauer liegen. Von wegen Sonnenfinsternis auf der A1 Richtung Bern, zwischen dem Limmataler Kreuz und der Verzweigung Birrfeld klemmt es immer mal noch wieder. Wir haben auf der A2 Richtung Basel zwischen dem Schweizer Hallentunnel und dem Basel-Badischer Bahnhof noch eine Viertelstunde Stau. Dann im Berner Oberland auf der A8 Richtung Interlaken. Nach einem Unfall hat es da Stau zwischen Bönigen und Interlaken Ost. Und es klemmt noch ein bisschen am Gubberistunnel. Darum natürlich auch auf der Westenfahrung.
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0: Das heisst, ab auf die Jagd. Wir machen unser Tech-Hunting. Wir verschenken hier diese Woche ganz coole Gadgets. Am Montag war zum Beispiel ein Sony-Kopfhörer. Was es heute ist, das wissen wir eigentlich noch nicht. Weil das ist ja dann das Rätsel, das wir es herausfinden. Und wenn man es herausgefunden hat, dann bekommt man das Gadget und hat sogar die Chance dann noch auf 5'000 Franken vom Mediamarkt. Was du genau musst machen, das erklärt er gerade in ein paar Minuten. Zuerst machen wir mal einen recht coolen Sound von The Balsam Magnetic Sinsong.
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0: Ja, wir sind ein bisschen Sherlock Holmes diese Woche und beglücken sozusagen Gadget-Freaks. Für die, die immer das Neueste haben wollen, irgendwelche coole Kopfhörer, so wie es Fabienne am Montag unten hat.
2: Du gewinnst die Kopfhörer und bist im Final mit dabei am 28. im Seal City.
3: Dankeschön.
0: Sie hat fast nicht gewusst, was sagen. Es war so überwältigend, dass sie kaum einen Ton rausgebracht hat, Fabienne. So herzig. Ja, am Montag, da haben wir die Sony-Kopfhörer gesucht und heute gibt es jetzt eben wieder ein neues Rätsel. Und da kommt unter anderem der Tipp von der Vivian, die ist Moderatorin in Basel und hat uns einen Hinweis, was denn heute könnte sein.
4: Ja, selbstverständlich habe ich einen Hinweis für dich, weil mein Wunschprodukt, das kannst du nicht nur aufklappen, sondern das kannst du komplett umdrehen. Also oben ist unten, unten ist oben, alles steht Kopf. Es ist fantastisch.
0: Jetzt habe ich gerade auch ein bisschen Lücken im Kopf, was könnte ich das sein? Keine Ahnung, darum am besten mal bei uns auf Social vorbeigehen. Zum Beispiel

0: Bei uns neuen Wettbewerb. Und dann kannst du das hinschreiben. Und wer weiss, vielleicht hören wir dich ja dann morgen schon jubeln hier am Sender.
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0: Genau, und was ich nicht gesagt habe, wir haben von Ale gehört, wo Fabienne jetzt dabei ist, am 28. Ja, du bist dann natürlich auch, wenn du dann bist. Dann kannst du noch 5'000 Stutz gewinnen vom Mediamarkt.

0: Och, der bringt uns gerade ein paar schöne News. Zum Beispiel hat der Ronaldo jetzt doch noch geschafft, zum Ja-Sagen an seine Georgina zu heiraten. Und nach 112 Jahren ist der Fischadler wieder zurück in der Schweiz und hat sogar Junge. Und falls du noch mehr gute News brauchst, ja, voilà.
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0: Ja, Good News einerseits. Die Hitzewelle hat gleich ein Ende. Ab dem Sonntag gibt es normale Temperaturen mit noch so 25 bis 28 Grad. Bis dahin müssen wir aber noch ausharren und halt schwitzen und uns noch immer in der Kühle aufhalten. Zum Beispiel im Wasser. Da ist vor allem cool, wenn du einen Pool hast oder Kollegen, die so einen Pool haben. Jetzt aber noch Good News für die, die eben beides nicht haben. Gleich gibt es nämlich einen megamässigen Pool in der Nachbarschaft von der Basel-Städter. Mitten auf dem Dreispitz-Areal soll es einen Naturpool geben und das auf einem Gleis, wo stillgelegt ist. Mario Ross aus der Energy News Redaktion.
4: Ja, genau, so etwas ist schweizweit einzigartig. Eben, es ist ein 170 Meter langer Pool, bis zu 4,5 Meter tief und 8,8 Millionen Franken kostet der Spass. Am Montag haben die Bauarbeiten für das Riesenprojekt angefangen und schon im nächsten Sommer soll dann die Badi eröffnen.
0: Und Naturpool, das ist in dem Fall keine richtige Badi, oder?
4: Nein, es ist nämlich ein Naturbad. Also die Materialien für das Bad sind recycelt worden. Die Basis des Pools bildet die Eisenbahnrampe, die stillgelegt ist. Chlor hat es auch nicht drin, es kommen keine chemischen Zusätze rein. Und das Bad reinigt sich völlig biologisch mit einer Filteranlage mit Sediment und Pflanzen.
0: Klingt richtig cool und auf dem computeranimierten Modell sieht es wirklich mega schick aus. Da musst du unbedingt mal schauen im Netz. Sieht aber nicht aus, wie wenn da Familien mit Kind, Flügeln und aufblasbaren Krokodil willkommen wären.
4: Ja, also in der Medienmitteilung, die sie rausgelassen haben, haben sie eine gewisse Zielgruppe im Auge. Und zwar vor allem die urbanen Erwachsenen, Nutzerinnen und Nutzer, also Studierende, Berufstätige, aber auch Individualsportlerinnen und Sportler, wie auch Vereine. Aber Familien sind durchaus auch willkommen.
0: Ah ja, sagt man dann. Du, sag mal, was sind denn die Reaktionen? Eben 8,8 Millionen ist schon ein Posten, aber ein mega Mehrwert, das Schwimmbecken, der Naturpool. Was meinen Baslerinnen und Basler dazu?
4: Ja, online wird schon häufig diskutiert. Da gibt es Kommentare wie «Super, ich freue mich» und «Mega cool». Andere finden es schon fraglich, ob man jetzt so viel Geld muss investieren für das Vorhaben. Und auch ein Bit, wo gekommen ist, ist, dass man genug Bäume beim Pool
0: Schattenplatz. Ein rares Gut, wenn es so weitergeht mit diesen heissen Sommer.
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0: ist der schön. Einer von den schönsten, wie ich finde, von Shawn Mendes. In my blood. Da kannst du so schön richtig mitsingen. Apropos blutrot, die Sonne ist sie. Und wie viel das schon verdeckt ist, das schaue ich gerade für dich.
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0: Zuerst noch mal bei 8 ein Update von der Strasse. Wir haben eigentlich kaum etwas auf dem Schirm. Noch der Gubrist, Westumfahrung, Burdorf, Nord und Basel auf der Rotsee Richtung Basel. Ab Hagnau brauchst du noch ein bisschen länger, sonst alles wieder rund. So, und jetzt muss ich schnell den Bildschirm wechseln auf den Livestream von unseren Kollegen von blick.ch. Ja, überall kannst du schauen. Auch natürlich im Fernsehen. Die NASA hat ja zum Beispiel eine Station aufgerichtet, wo sie auch einen Livestream machen, damit die ganze Welt dabei sein kann. Bei diesem Himmelsspektakel, dieser Sonnenfinsternis. Und ja, sieht schon noch schräg aus, wenn da die Sonne plötzlich so wie ein Mond nur noch ein Sichlen ist. Also, es ist noch mehr Sonne da, wieder schwarz. Aber langsam, aber sicher schiebt sich der Mond vorne durch. Und Frau Wiedemann hat langsam ein bisschen FOMO. Ich habe gestern schon zu meinem Mann gesagt, komm, ich meine, das siehst du vielleicht nur einmal im Leben und magst dich ja sicher auch noch ans 99 erinnern, da musst du irgendwie schon dabei sein, oder? Und dann hat er gesagt, ja, ich bin extra auf Frankreich gefahren, 1999, aber es war also ein bisschen enttäuschend und so, und man sieht eigentlich gar nicht gross. Hat man gerade den Wind aus der Segel genommen von meiner romantischen Vorstellung, dass wir dann dort zusammen hocken und das Ganze sehen. Wobei, ich kann ja eh keine Brille. Ja, und darum bin ich jetzt ein bisschen hin und her gerissen, ob ich dann auf dem Heimweg noch irgendwo auf den Hügel rauf düsen soll, in der Hoffnung, dass dort vielleicht jemand anderes ist, weil das ist eigentlich der Tipp vom Tag von Marco für all die, die so eine Brille gesucht haben. Hey Leute!
2: Ich hätte auch noch einen pragmatischen Tipp für alle, die keine Brille haben. Teilen sie doch einfach. Gehen an die Orte an und dann die Leute ansprechen, die eine haben, und dann darf man sicher auch so einmal durch die Brille durchschauen, die vom anderen gehört. Okay, bis dann. Tschüss.
0: Ja, Grundsatz. Teilen miteinander, lernen wir schon als Kind. Darum für all die, die jetzt unterwegs sind und denken, hey, wäre das ja irgendwie noch geil dabei gewesen. Ja, dann ab in die Höhe, sucht ihr ein Plätzchen und ein paar Leute, die dann eben mal lehnen.

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1: Es ist das Duell Talwil gegen Diessenhofen und von Talwil Möglane begrüßen wir den Lars. Hoi.
2: Guten Abend, Katja. Hoi.
1: Alles klar.
2: Alles klar an der Bar, ja.
1: Und ready für Sonnenfinsternis? Oder sagst du, ich kann auch ohne mich stattfinden?
2: Ja, die kann definitiv ohne mich stattfinden. Aber ich werde mal schnell aufs Balkönli gehen.
1: Sehr gut. Aber du weißt, nicht einfach so reinschauen. Ist gefährlich, gell?
2: Das ist so, ja.
1: Gut. Nein. So, jetzt wollen wir mal schauen, ob wir dich noch auf einen Essen schicken. Drei Fragen liegen wie immer parat. Du gibst mir den Countdown für die 20 Sekunden.
2: Sehr gerne. 3, 2, 1, los.
1: Welcher Sportschuhhersteller hat Roger Federer gestern 52 Millionen Dollar gekostet?
2: On.
1: Richtig. Welches Schweizer Tourneetheater hat alle Shows bis November abgesagt und Millionen Schulden?
2: Weiter.
1: Heute Sonnenfinsternis. Wann hat dann die letzte stattgefunden?
2: 1972.
1: Nein, so lange ist es dann doch noch nicht her. Ja, nu, ist halt nur ein Punkt.
2: Alles okay.
1: Ja, wir nehmen es mit Fassung und gehen eben von Talwil auf Diessenhofen. Das ist im Kanton Thurgau und dort daheim ist Semira.
3: Genau.
1: Wie sieht es bei dir aus? Du gehypt auf die Sonnenfinsternis?
3: Ja, aber wir haben leider keine Brille von heute.
1: Du musst nachher noch unserem Experten zuhören. Man kann es mit dem Handy schauen.
3: Echt? Ja,
1: oder sonst mit einer Kamera. Einfach nicht Spiegelreflex, sonst geht die kaputt.
3: Ja.
1: Aber kümmern wir uns um Punkte. Einen musst du mindestens machen, damit du um den Gucci kannst mitreden.
3: Ja, das ist gut.
1: Gut, dann geben wir doch den Countdown.
3: Eins, zwei, los!
1: Welcher Sportschuhhersteller hat Roger Federer gestern 52 Millionen Dollar gekostet?
3: On.
1: Richtig, welches Schweizer Tourneetheater hat alle Shows bis November abgesagt und Millionen Schulden?
3: Vita.
1: Heute Sonnenfinsternis, wann hat dann die letzte stattgefunden?
3: 99.
1: Und das ist dein Sieg! Mit Lars hat es nicht gewusst.
2: Stark.
1: Ja.
2: Gratulieren.
1: Was wir beide nicht gewusst haben, Theaterbühne, die kurz vor dem Ausstand ist, das Zelt.
3: Ja.
1: Hey, viel Spass beim Essen.
3: Danke vielmals.
1: Ciao, Lars.
2: Juppie, schönen Abend miteinander. Ciao.
0: Tschüss. Verneiget euch. 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
1: Genau, mach das unbedingt. Vielleicht spielen wir dann morgen schon um einen coolen Gucci. Und übrigens, apropos Kohle, 52 Millionen hat der Roger Federer weniger auf dem Konto. Zurückbleiben aber immer noch 452 Millionen. Also, Lage auf höherem Niveau. Bald sammeln.

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